0: Notenbank von Präsident Donald Trump bestätigt. Kevin Warsh soll den Posten übernehmen. Die Demokraten sehen das kritisch und fürchten, dass Trump damit Einfluss auf Entscheidungen der Notenbank nehmen will, die eigentlich politisch unabhängig handeln soll. Das Wetter, die Vorhersage des Deutschen Wetterdienstes. Viele Wolken und Schauer ziehen über Deutschland bei Tiefstwerten zwischen 8 und 3 Grad. Weiteren Regen bringt auch der Tag, auch Gewitter sind möglich. Entlang der Nordsee gibt es die besten Chancen, dass sich auch mal länger die Sonne zeigt. Die Temperaturen erreichen 10 bis 16 Grad. Auch am Freitag und Samstag bleibt es noch beim wechselhaften Wetter, dann wird es aber langsam eher freundlicher und wieder etwas wärmer.
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1: Dadadam. Ganz wichtig. Ja, herzlich willkommen. Zwei Nächte vor dem dritten Advent. Schön, dass ihr dabei seid. Ihr wisst ja auf die Frage, habt ihr denn schon alle Geschenke? Gibt's nur eine Antwort? Nee, bekomme ich erst Weihnachten.
2: Ja. Der Klassiker. Und wenn ihr noch keine Geschenke habt, empfehlen wir Tickets für seine Show. Die noch kommen bis 29. Mai im nächsten Jahr. Ja. Unter anderem in Göttingen morgen. Samstag, 14. Dezember in der Wunderino Arena. Ja,
1: oder auch am Samstag, 29. März in Hamburg in der Barclays Arena.
2: Ab Paul Karl Lübse, noch von Saarbrücken über Stuttgart, Frankfurt nach Lübeck, Wolfsburg, Berlin, Leipzig. Ja. Ach, checkt mal aus, die Shows von Paul Panzer.
1: Ja, hallo Paul.
3: Hallo, guten Morgen, grüßt euch.
2: Ja. Hallo Paul.
1: Bis jetzt hat alles gut geklappt am Freitag, dem 13. Bist du abergläubisch?
3: Nee, eigentlich nicht, aber man kann auch das Datum so nicht komplett ausblenden und irgendwie, wenn dann irgendwas ist und wenn man so den ersten Auffahrunfall auf dem Weg zum Supermarkt hatte, dann fällt einem das wieder ein und sagt, ja klar, ne, aber das ist, so ist der Mensch, immer die Dinge so ein bisschen anpassen, wie es gerade kommt.
2: Ja. Ja, es gibt ja auch Leute, die gehen tatsächlich nicht aus dem Haus, also es gibt wirklich Leute, die setzen sich einen Helm auf, setzen sich zu Hause hin, schützen sich vor allem, was irgendwie gehen kann,
1: oder
2: Freitag
1: der
2: 13. oder sitzen
1: ausgehen.
2: Schon im Knast, ja. Und dann ist sowieso jeden Tag Freitag der 13.
1: Paul Panzer, ja, a.k.a. Dieter Tappert. Schön, dass du dabei bist.
3: Ja, ich freue mich auch. Es ist irgendwie toll, dass ihr das da macht. Finde ich ganz gut.
1: Ja,
3: habt ja mal ein bisschen mehr Zeit als im klassischen Radio. Ne? Da ist ja, läuft ja aber die Stoppuhr mit.
1: Ja, das stimmt. Und wir nehmen uns einfach auch die Zeit. Vor allen Dingen, weil du zugesagt hast, das ist natürlich ganz toll für unseren Podcast. Er hier und Imsen. In 11 Tagen ist Weihnachten. Morgen in Göttingen, übermorgen in Jena. Was bringt dich denn so in Weihnachtsstimmung eigentlich?
3: Ach, eigentlich würde ich sagen, das Wetter. Und wenn das nicht mitspielt, dann fehlt auch so ein bisschen was. Also ich finde, es gibt ja tatsächlich Leute, die Weihnachten auch so unter Palmen verbringen. Und aber das ist irgendwie, das bin ich aus meiner Kindheit, da hatten wir ja noch sowas wie Schnee. Das ist ja irgendwie durch den Klimawandel, den es ja nicht gibt laut Trump, irgendwie dann doch irgendwie weniger geworden. Also ich, wenn die Sonne scheint und irgendwie wir 19 Grad haben, dann bin ich nicht so in Weihnachtsstimmung, auch wenn der Supermarkt voller Printen liegt und Weihnachtsmänner und wie auch immer.
1: Mhm. Paul Panzer ist ja Dieter Tappert. Das ist der Mann hinter dem Paul. Und von jedem von uns gibt es jetzt ja 10 Satzanfänge.
2: Ja, lieber Paul. Denn das ist ganz sicher das Konzept dieser Show. Es gibt 10 Satzanfänge.
1: Genau, und wer als erster eine 6 würfelt, fängt an. Ja, pass auf, ich hab hier...
3: Oder?
1: Ja. So, ich...
2: Ja, wenn man 7 Würfel in einem Becher hat, dann
1: da sind auch nur 6
2: wohl eine dabei.
1: Ja. Okay. Ja, und dann stellen wir sagen Sätze, Paul. Du bringst sie einfach zu Ende. Das machen wir abwechselnd. Und wir starten am besten gleich mit dem ersten Satz. Paul Panzer, dein erfolgreicher Weg als einer der besten Comedians des Landes wäre nicht möglich gewesen ohne...
3: ohne meine Mutter, die immer trotz aller Widrigkeiten und immer gesagt hat, Junge, irgendwie mach das, was dich glücklich macht und bleib auf deinem Weg, und auch wenn es nicht immer einfach ist. Klingt ein bisschen pathetisch, aber ist so.
1: Nee, aber ich finde das ganz gut. Meine Mutter hat auch immer gesagt, jeder ist für sein Glück selbst verantwortlich. Und das fand ich eigentlich einen guten Ratschlag fürs Leben.
2: Unbedingt.
1: Stelle,
2: ne? Und meine Mutter hat gesagt, wenn du mit Paul Panzer sprichst, dann sag ihr einen ganz lieben Gruß. Für mich klang das so, als wenn ihr euch kennt. Sie kennt dich scheinbar sehr, sehr gut. Und sie findet dich einfach...
3: Oh,
2: sie hat gesagt, wenn ich den schon im Fernsehen sehe, könnte ich mich totlachen. Aber das ist positiv gemeint, da bin ich mir recht sicher.
3: Ah, so, okay. Ich dachte, sie hat immer Fotos von mir. Und,
2: vielleicht hat sie das auch, ich weiß es nicht. Paul, ich bin dran. Die ARD-Show, wer weiß denn sowas, ist für mich...
3: Ja, fast schon sowas wie Heimat. Ich weiß nicht, ob ich den Rekord noch anführe als häufigster Gast oder das mittlerweile abgegeben habe, aber bei denen fühle ich mich richtig mittlerweile zu Hause. Bei Kai, Elton und Bernhard irgendwie, ja, ein zweites kleines Zuhause in der wunderschönen Stadt Hamburg.
1: Ja, ist großartig. Es macht auch immer Spaß zu schauen. Ich bin ein großer Fan der Show. Und ich würde sagen, du bist mittlerweile länger da als Elton, ne? Oder öfter da als Elton.
3: Ja, okay, das weiß ich nicht, aber zumindest sehr oft,
1: ja. Am 10. Oktober 2006, da gab es für mich, Paul Panzer, den Deutschen Comedy-Preis als bester Newcomer. Das ist 18 Jahre her. Von meinem 18. Geburtstag weiß ich nur noch...
2: Nichts mehr?
1: Nee. Muss heute noch aufstoßen.
3: Nein, hör mal, jetzt hast du mich auch auf den richtigen Fuß erwischt, du. Auf meinem 18. Geburtstag.
1: Ja.
3: Ja, es war bestimmt irgendwas mit Feiern und mit Filmriss und mit Schnaps und nee, du, ich weiß es wirklich nicht. Das ist ja eine erschreckend investigative Frage, hör mal.
1: Ja, da haben wir auch lange dran gebosselt hier mit 12 Leuten.
2: Ja.
1: In unserem Investigativteam.
3: Ich weiß es jetzt gerade wirklich nicht, aber das ist echt eine Frage, die man sich mal aufheben muss,
1: ja.
3: Die jetzt vielleicht auch jeder, der gerade den Podcast hört, sich jetzt mal kurz bitte selber gerade die Frage stellt. Und dann werdet ihr sehen, wie schwer es ist, darauf zu antworten.
2: Ja, wir haben ja früher mal gesagt, jede Party, an die du dich nicht erinnerst, dann ist auf jeden Fall sicher, sie war gut, wenn man das so sagen darf.
1: Ja, und wenn nicht, ja, ist es einmal die Polizei dabei.
2: Ne? Ja, genau.
1: Paul Panzer, vor Publikum aufzutreten bedeutet für mich?
3: Was ganz Tolles, ein großes Stück Freiheit, wirklich zu 100% das machen zu können, was man gerne macht, nämlich irgendwie Leute zum Lachen zu bringen. Und ja, ich sag ja immer, die Bühne ist irgendwie meine große Liebe und ja, das ist immer was Besonderes, auch wenn man so mal Tage erwischt, wo man natürlich irgendwie durch den Alltag vielleicht anders eingefärbt ist, emotional, sobald dann irgendwie man auf die Bühne tritt und irgendwie die Leute einen begrüßen. Ja, das ist Freiheit ein Stück weit.
1: Ja, gibt es bei dir eigentlich noch Lampenfieber?
3: Ja, so ganz kurz vorher, das sind so ein paar Millisekunden, das ist so, wenn der Herzchirurg kurz bevor er dann doch die rechte Aortenklappe anschneidet, obwohl er es schon tausendmal gemacht hat. Immer noch ganz kurz, aber auch direkt wieder weg.
1: Ja, der nächste Satz für dich. Zu einem gelungenen privaten Abend gehört für mich?
3: Frei von Menschen? Oh Gott, das klingt ja
1: sehr klingt nach einem sehr einsamen Abend.
3: Ja, Ruhe, keine elektronischen Geräte, maximal elektronisches Licht oder elektrisches Licht,
1: ja.
3: Ein gutes Buch, ja, Ruhe einfach, Frieden.
1: Sebastian Fitzek, hast du von dem schon mal was gelesen?
3: Ich glaube die Behandlung, ich weiß es aber nicht, der hat ja mittlerweile so viel veröffentlicht. Übrigens ein sehr netter Kerl, ich war mal zusammen mit ihm in einer Talkshow und wenn man so mit ihm spricht und so auf dem Flur dann Backstage, man hat auch nicht das Gefühl, dass er wirklich so blutrünstig ist. Und wenn man dann aber irgendwie, wenn man dann seine Bücher liest und an manchen Stellen ist und retrospektiv dann sich klar macht, dass man mit dem mal zusammen alleine in einem Raum war, kann schon so eine leichte Gänsehaut verursachen.
2: Ja, und dem gehen die Ideen ja auch nicht aus. Der ist ja gerade fertig und beim zweiten schon in der Hälfte. Also das ist ja unglaublich.
3: Ja, ja. Und ich hoffe, das ist alles nicht aus dem Leben gegriffen.
2: Ja, Erfahrungswerte. Paul, mein größter Fehlkauf war?
3: Oh, mein größter Fehlkauf ist...

0: Dieter, der andere.
1: Nee, ich kaufe dann immer so im Internet, wenn man, das ist, wenn man sich in die, wie soll ich das sagen, in die Versuchung begibt, dann kann man auch nicht widerstehen. Also eigentlich, die Vermeidung von Kaufen ist eigentlich, sich gar nicht dem aussetzen und sich diese ganzen Dinge angucken. Hm. Und deswegen ist jeder zweite Kauf von mir ein Fehlkauf, um auf eure Frage zurückzukommen, weil das sieht dann so toll aus und die Videos und die Beschreibungen und dann freut man sich und dann kommt der Scheiß an und meistens dann aus China und
2: ab in die Tonne.
1: So irgendwie, ja, irgendwie schon. Ne? Repariert wird ja sowieso nicht mehr.
2: Ja,
1: kann ja auch keiner mehr. ich sage immer so, meine Frau, ja, die Hilde, irgendwie letztes Jahr 7 Staubsauger gekauft, hat alles halt keinen Wert mehr. Ne? Die Dinger gehen kaputt, bevor der Beutel voll ist, wenn sie überhaupt einen Beutel hat.
2: Ja. Ich erinnere mich sehr gut, du warst ja öfter in unserer Morningshow bei Radio Hamburg am Morgen, auch 2011, ja, bei deinem Programm Harte Backbord, noch ist die Welt zu retten. Wir hatten uns in der Morningshow über Sport unterhalten und dass ich zu der Zeit die 10-jährigen Jungs und Mädels beim SC Poppenbüttel in Hamburg im Fußball trainiert habe, so als Jugendtrainer. Du hast gesagt, du sponsorst mit dem Motiv deiner Tour auf den Trikots unser Team und hast dann Wort gehalten, also alle ganz stolz dann in die Punktspiele gegangen mit Paul Panzer auf den Trikots, auch mein Sohn Liam damals dabei. Vielen Dank nochmal.
1: Ich weiß, da habe ich noch das Foto hast du mir dann geschickt,
2: genau,
1: wo er dann steht mit diesem Totenkopf vorne drauf.
2: Genau.
1: Und, wie alt ist denn der jetzt?
2: Der ist älter als ich mittlerweile. Der hat mich überholt.
1: Hey, das ist ja ewig her, aber ich weiß ja.
2: Der ist 24 für dich. Ja.
1: Ach, das ist ja, und das Trikot passt sich ja nicht mehr, ne?
2: Also es wäre komisch, wenn, sag ich mal so. Na, also, er hat es aber in Ehren, er hat es wirklich aufbewahrt, es hängt noch im Schrank und wird ab und zu mal rausgeholt und das war wirklich stark damals. Und Paul Panzer, Dieter Tappert, wenn du an deine Jugend denkst, an deine, dann denkst du als erstes an?
1: An viel Quatsch machen, immer Ärger gekriegt, immer irgendwie jeden zweiten Tag einen Anschiss, weil irgendwie auf der einen Seite unter Freunden sehr viel Spaß gehabt und dann aber immer wieder mein strenger Vater, der dann immer gesagt hat, Mensch, irgendwie musst du immer den Clown machen, hör mal auf mit dem Mist, was soll aus dir werden. Aber ich hatte eine tolle Kindheit mit viel draußen und wenig WLAN und ja, war schön. Mhm.
0: Ja, und du bist ja Oberclown geworden und dafür lieben dich alle. Und
1: ja, eben, aber mein Vater ist immer noch skeptisch.
0: Ja, es braucht manches, ja, braucht so einfach seine Zeit. Das ist dann halt so. Ja, Paul, viele Menschen sammeln ja irgendetwas. Die einen sammeln Knöllchen oder Bußen. Was sammelst du denn?
1: Nichts, tatsächlich. Auch ein irgendwie, ja, so ein Ding in meiner persönlichen Entwicklung, ja. Das ist irgendwie, weil ich mich wirklich lange schon mit so dem Thema Konsum und haben und die ganzen lustigen Sprüche und haben ist besser als brauchen und ich kaufe, ja, also bin ich und dieser ganze Mist. Ich habe aber gemerkt, aber das gilt nur für mich, sicher nicht für alle anderen, dass mich fast alles Sachliche irgendwie belastet. Ja, irgendwie ist eins meiner Lieblingssprüche aus dem Film Fight Club mit Brad Pitt. Alles, was du hast, hat irgendwann dich. Und irgendwie, cool, das hat mich so geprägt, ja, und irgendwie, dass ich immer merke, ja, und dann habe ich das und das. Ich deswegen sammeln schon mal gar nicht, weil das wäre ja auch noch irgendwie spezifisch, das wäre ja, würde ich ja gar nicht übers Herz kriegen, dann mir die Sachen irgendwo hinzulegen. Und ich versuche einfach so in den Tag reinzuleben und meine Frau schimpft doch immer so, weil ich irgendwie sag, Mensch, kauf dir mal eine neue Hose oder mal eine neue Jacke. Ich habe echt drei Hosen und zwei Jacken und kriegst du alles in eine Schublade, was ich so an Klamotten habe. Und weil ich einfach so, ich tue mir das schwer mit mir, was Neues zu kaufen, weil es mich persönlich eigentlich nicht weiterbringt.
2: Bist du denn auch so der Typ, der so wie ich dann in einen Klamottenladen geht und sagt, eine Hose passt, gib mal gleich zwei davon, dann bin ich's los?
1: Ja, auf jeden Fall. Also und das schaffe ich ja nur, wenn ich auf Tour bin, weil ansonsten irgendwie tatsächlich Internet, weil das finde ich ja wieder einen großen Vorteil, wenn man im Internet ja einmal eine Hose gefunden hat, die passt. Dann brauche ich ja später nur noch mal einen Warenkorb und gucke dann einfach Bestellungen im letzten Jahr, Hose, ja, Suchbegriff, dann kommt die Hose und denke ich, ja, nimmst du noch mal. Klick.
2: Ja, und Tour ist natürlich das Stichwort. Die Frage geht, glaube ich, eher an den Dieter Tappert als an den Paul Panzer. Jede Reise geht einmal zu Ende. Das ist ja der Untertitel deiner aktuellen Tour. Bis Mai nächsten Jahres haben wir gehört. Wenn deine Reise

0: mal zu Ende geht, dann?
1: Ja, dann hoffentlich nicht irgendwie erzwungen durch mittlerweile gesundheitlich auftretende Gebrechen, die das Alter so mit sich bringt, der Zahn der Zeit, der an jedem nagt, sondern dann irgendwie freiwillig und in Frieden und sagen so, und jetzt reicht's und jetzt irgendwie das war's jetzt, und dass man dann selber so viel Mut aufbringt und so viel Kraft, dass man sagt, es muss auch mal irgendwie enden, weil letztlich endet alles.
2: Ja, das ist so. Das hat
0: endet alles passt ja jetzt, ne?
2: Endet alles passt ja jetzt. Ja. Denn wenn ich mal wiedergeboren werde, dann als?
1: Oh, das ist wie die Frage, was hast du an deinem 18. Geburtstag gemacht?
0: Spulen wir noch mal.
1: Dann als, Fast ja, dann hoffentlich als, auch wenn das jetzt so ja, fast so ein bisschen emotional klingt, dann hoffentlich als jemand, der den Kopf auch mal abschalten kann, der sich nicht so viele Gedanken über alles macht und der sich selber auch immer wieder im Wege steht und einfach als jemand, der einfacher lebt, aber vielleicht dann noch glücklicher.
0: Ja, das ist ein gutes Stichwort, Dieter Tappert. Ich habe viel über Dachschäden philosophiert. Mein größter Dachschaden ist...
1: Mein größter Dachschaden
0: ja.
1: ist tatsächlich ja dieses nicht zur Ruhe kommen zu können. Ja? Man, ja. Der eine nennt es rastlos, der andere sagt ständig im roten Bereich drehen. ich nenne es lass mich da einfach mal in Ruhe.
0: Ja.
1: Das ist, glaube ich, mein größter ja auch meine Schwäche irgendwie, aber wir sind halt, wer wir sind und muss damit leben zu lernen. Und das mache ich ja auch.
0: Ja, wir haben zum Beispiel von Gerlinde Jenicke gehört, die war ja auch schon bei uns im Podcast zu Gast, von BB Radio, dass ihre größte Macke ist, dass sie nie die Toilettentür zumacht, weil sie Angst hat, die geht nicht wieder auf von innen.
2: Ja.
0: Das war auch ein ziemlicher Dachschaden, oder? Oder eine Dachschadin, muss man dann ja sagen. Ne? Ist ja.
1: Ja. Ja. Könnt ihr ja verstehen, wenn sie bei der Bank ist und sagt, darf ich mal ihre Toilette benutzen, und dann so ein Safe-Raum mit so einer riesen, dicken, fetten, runden Stahltür, und da die würde ich auch nicht zumachen, aber...
2: Ja, gegen die meisten Toilettentüren musst du nur eine Mütze werfen, dann ist sie wieder offen. Also.
1: Ja, ja, genau, oder ja.
2: Dieter oder Paul, in einem Interview mit der Zeitschrift Focus hattest du irgendwann mal verraten, dass du ein riesiger Disney-Fan bist und dass der Name Paul Panzer mal in einem Donald Duck-Heft an der Tür eines Psychiaters stand. Paul Panzer, da habe ich gedacht.
1: Och, wie passend. ja, habe ich wirklich gedacht. Wobei ich das, also dieses riesen Disney-Fan, da muss ich, das muss ich jetzt also nicht verneinen, aber es wirklich auf die damaligen, auf die Comics, ne, auf die gezeichneten. Nicht, dass jetzt jemand denkt, ich schaue mir die Schneekönigin an in dem neuen 3D-Dings. Oder ja. Also Disney ist ja leider die letzten 20 Jahre auch nicht mehr das, was es dann mal war. Aber während meiner Kindheit war tatsächlich irgendwie diese Comics und vor allem dann die Zeichnungen von Karl Barks und
0: großartig,
1: die Übersetzungen von der Frau Fuchs.
0: Erika Fuchs.
1: War immer toll.
0: Ja.
1: Genau.
0: Großartig.
1: Und das kann, weil wirklich, das habe ich auch noch irgendwo als Foto hier irgendwie immer am Schreibtisch rumfliegen. Das fand ich echt schön. Da ist, Paul Panzer, guck mal da. Auch wenn es ein bisschen die verkehrte Welt war, weil wenn, dann bin ich ja der zum Psychiater geht. Aber dann die Kurve zu kriegen und einen Psychiater Paul Panzer zu nennen, das ist, hat schon eine gewisse Ironie.
0: Aber es ist, wie du sagst, also die Professor Dr. Erika Fuchs, die diese Übersetzung gemacht hat, ich werde nie vergessen, ich hatte mal einen Lachkrampf, da war ein Tick, Trick und Track am Essen und da stand in der Sprechblase, Crunch, Knabber, Schmocksen.
2: Ja?
0: Das waren die Essgeräusche. Ja. Crunch, Knabber, Schmocksen.
2: Ich muss ja sagen, ich persönlich bin ja nie wirklich an Comics rangekommen. Das war nie meine Welt. Also das,
1: ja,
2: ich
1: ja.
2: bin tatsächlich Disney-Fan. Also wenn du sagst, dass Disney ist nicht mehr das, was es mal war, ich denke vielleicht das Gleiche, seitdem es nicht mehr die gezeichneten Disney-Filme gibt, seitdem es viel durch Pixar sein, entstanden ist. Auch wenn ich es urkomisch finde, aber teilweise ist das ja nicht mehr wirklich kindgerechter Humor, den Kinder oftmals ja gar nicht verstehen. Aber diese Comics habe ich nie gelesen. Für mich ist Disney Ariel, König der Löwen und wie sie alle heißen. Und ich finde, das muss man auch aufrechterhalten in seiner, in seiner Familie, unbedingt.
1: Aber, ja, nee, und das, wie du sagst, ja, also diese Filme und Bernhard Bianca, war das auch Walt Disney?
0: Ja, Burnout und Bianca, ne?
2: Burnout und Bianca.
1: Ja, ja. Das fand ich ja, also weiß ich nicht, irgendwie, das war ja irre, ne? Dieses Gezeichnete, wo du teilweise dann in den Zwischensequenzen dann für eine Millisekunde noch die Zeichenlinien gesehen hast und so. Gut, ich weiß nicht, ob man als Kind darauf jetzt so achtet, aber auch daran sieht man, ne, das Alter verschiebt ein bisschen den Fokus. Ja. Nee, das fand ich auch toll, keine Frage.
0: Ja, der nächste Satz passt dazu. Als ich noch Kind war, noch nicht Paul Panzer, sondern der kleine Dieter, habe ich mein Taschengeld immer ausgegeben für...
1: Das war in der Tat für so Sachen wie Comics. Ich bin aber auch gerne ins Kino gegangen und ich bin auch total gerne, das war so meine Zeit, diese Arcade-Zeit, das kennen die jungen Leute heute nicht mehr, also das, ich weiß gar nicht, wie man das übersetzt, also diese Computer, diese Riesenkisten, die irgendwo in der Kneipe standen, irgendwie mit Frogger so und Jukebox. Pac-Man und...
0: Ach nee, das war eine Jukebox, ne? Aber eben mit Spielen drin.
2: Ja, so Spielekonsole.
0: Ja, genau.
1: Dass ich da ein Geld versenkt hatte, das ist Wahnsinn. Da hätte ich mal so ein Ding kaufen können und das war ja dann damals immer eine Mark, ja? Und so ein Spiel dauerte, wenn du gut warst, irgendwie ein paar Minuten. Und ich habe mich immer gefreut. Am Sonntag ist mein Vater immer mit mir in die Kneipe gegangen. Das klingt heute natürlich
2: großartig,
1: ja. Aber damals war das so. Und da weiß ich noch, die hatten so ein Arcade da stehen, das war Donkey Kong. Und dann bin ich immer, mein Vater hat immer vorne gesessen, hat sein Bierchen getrunken und ich bin dann irgendwie alle paar Minuten immer, Papa, hast du noch eine Mark? Hast du noch eine Mark? Weil ich dann wieder zurück und wieder eingeworfen. Und das war so unser Sonntag. Papa trinkt Bier und Papa und der Sohn springt über Fässer und versucht irgendwie den Affen zu besiegen. Auch Therapie, ne?
0: Ja. Ja. Ja, also Paul Panzer, wir sagen an dieser Stelle ein großes, dickes Wahnsinns-Dankeschön. Vielen Dank für die vielen Einblicke, die du uns gegeben hast in dein Leben als Dieter Tappert, aber auch als Paul Panzer.
2: Gerne.
0: Und wünsche dir natürlich jetzt bis zum 29. Mai, solange geht da deine Tour noch, ganz viel Erfolg, ganz viel Spaß, dass du im Grunde auch nochmal wirklich die Liebe des Publikums spürst, die dir entgegenkommt. Und die auch ja mit dir zusammen älter werden, jünger werden, je nachdem, wie auch immer man das sehen mag. Und vielleicht nochmal die ganz wichtige Frage, also als letzten Satz von dir beendet. In 10 Jahren sehe ich mich?
1: Ja, hoffentlich noch immer auf der Welt. Nee, Gott, oh Gott, nee, das war zu dystopisch, das war zu apokalyptisch. Ja. Nee, in 10 Jahren hoffentlich immer noch irgendwie gesund und irgendwie aufrecht gehen könnend und bei ausreichendem Verstand irgendwie diese schöne Welt so genießen zu können, wie sie sein kann.
0: Ja. Schöner kann man das nicht sagen.
2: Ja. Und ich bin mir sicher, dass die Kunstfigur Paul Panzer nicht so legendär wäre, wenn nicht der Dieter Tappert dahinter eine ganz, ganz fantastische Person wäre. Und es ist immer noch omnipräsent. Nein, wirklich. Wir lachen immer noch so, so viel. Ich habe ja das Glück, in einer Bar zu arbeiten und Katzen dünsten. Das ist einfach, mein Gott, wenn ich das über...
1: Hör mal, den Satz hättest du, ich hatte das Glück, in einer Bar zu arbeiten, hättest du danach schon aufhören können. Das ist schon...
2: Nein. Nein, es ist einfach immer wieder, wenn man die gemütliche Atmosphäre hat und jetzt bringen wir einen zum Lachen und dann kommt Paul Panzer, fast jeder zweite sagt, spiel mal das war so toll, der Anruf. Und mein Favorit ist Katzen dünsten. Ich finde es einfach, ich habe mich weggeschmissen. Es war super, großartig.
1: Super. Ja. Ich danke euch beiden, es war echt toll, dass ihr das macht, was ihr da macht und finde ja irgendwie jede Gelegenheit irgendwie schön, dann eben mal auch andere Themen besprechen zu können das und das irgendwie macht ihr toll. Also vielen
2: Dankeschön.
1: Dank, dass ich
2: Dankeschön,
1: dabei sein Paul. Konnte und an der Stelle dann Gruß an alle, die das dann hoffentlich bald hören.
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8: Ich bin Jan-Henner Reitzer. Die Bundesregierung will bis zur Sommerpause ein großes Reformpaket schnüren, um damit zentrale Streitpunkte zu lösen. Dabei sollen Arbeitgeber und Gewerkschaften einbezogen werden, möglichst bei einem gemeinsamen Treffen im Kanzleramt. Die Reaktionen auf diese Idee sind aber zurückhaltend.
9: Möglichst alle an einen Tisch bringen und dann die großen Reformen umsetzen. Darauf hofft die Bundesregierung. Ob dieser Dialog aber zustande kommt und dann auch zu Kompromissen führt, ist fraglich. Die Arbeitgeber etwa sind nicht begeistert. Zuletzt habe man mit den Gewerkschaften nicht mal über flexiblere Arbeitszeiten sprechen können, sagt Verbandschef Kampeter. Und auch der Deutsche Gewerkschaftsbund ist skeptisch. DGB-Chefin Fahimi erwartet ernsthafte Gespräche. Man werde sicher nicht nur einfach zum Fototermin ins Kanzleramt kommen. Thomas Brock, Nachrichtenredaktion.
8: Schon im Kabinett beschlossen hat die Bundesregierung, wie das umstrittene Heizungsgesetz der Ampel-Vorgängerregierung geändert werden soll. Die Vorgabe, dass neue Heizungen zu 65% mit erneuerbaren Energien betrieben werden müssen, fällt nach den Plänen weg. Weiter sollen damit auch neue Öl- und Gasheizungen eingebaut werden können. Die müssen schrittweise aber anteilig mit Bioöl oder Biogas betrieben werden. Gegen einen Kinderarzt aus Brandenburg ist Anklage erhoben worden. Dem Mann werden insgesamt 130 Straftaten vorgeworfen, darunter schwerer sexueller Missbrauch sowie Vergewaltigung von Kindern. Die große Zahl der mutmaßlichen Taten war bisher unbekannt. Viele sollen während seiner Arbeit passiert sein.
10: Der Arzt sitzt schon seit einigen Monaten in Untersuchungshaft. Laut Staatsanwaltschaft sollen sich die mutmaßlichen Taten über rund 12 Jahre gezogen haben. Angefangen haben die Ermittlungen nach der Anzeige einer Mutter Anfang des Jahres. Danach hat die Polizei Wohnungen durchsucht und zahlreiche Datenträger sichergestellt. Die Klinikgruppe sagt inzwischen selbst, das Vertrauen vieler Familien sei erschüttert und überprüft jetzt ihre Schutzmaßnahmen bei Untersuchungen von Kindern, unter anderem das Vier-Augen-Prinzip. Zoe Tassovali, Redaktion.
8: Der US-Senat hat den Wunschkandidaten für den Chefposten der Notenbank von Präsident Donald Trump bestätigt. Kevin Warsh soll den Posten übernehmen. Die Demokraten sehen das kritisch und fürchten, dass Trump damit Einfluss auf Entscheidungen der Notenbank nehmen will, die eigentlich politisch unabhängig handeln soll. Das Wetter, die Vorhersage des Deutschen Wetterdienstes. Viele Wolken und Schauer ziehen über Deutschland bei Tiefstwerten zwischen 8 und 3 Grad. Weiteren Regen bringt auch der Tag, auch Gewitter sind möglich. Entlang der Nordsee gibt es die besten Chancen, dass sich auch mal länger die Sonne zeigt. Die Temperaturen erreichen 10 bis 16 Grad. Auch am Freitag und Samstag bleibt es noch beim wechselhaften Wetter. Dann wird es aber langsam eher freundlicher und wieder etwas wärmer.
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0: Und das heute nochmal in der zweiten Folge mit Rü, Co-Trainer vom SVK. Servus.
2: Servus, Michi.
0: Wir sprechen über deine Trainerkarriere. Du bist seit 29 Jahren Kirchdorfer, wohnst jetzt in Amendingen, aber bist dem Verein immer treu geblieben. Ja, warst eigentlich nie bei irgendeinem anderen Club aktiv und hast auch noch was vor in deiner Laufbahn beim SVK. Was wäre so dein Wunsch, dein Ziel? Wo geht's noch hin?
2: Ja, ich bin ja aktuell Co-Trainer. Ich habe letztes Jahr meine C-Lizenz jetzt noch abgeschlossen, wird jetzt auch erstmal noch als Co-Trainer bleiben. Passt auch soweit alles ganz gut. Ziel ist natürlich dann irgendwann mal selber die erste Mannschaft zu übernehmen, auch natürlich von SV Kirchdorf. Und da auch mal ein paar Erfolgserlebnisse zu haben.
0: Ja, irgendwann Regionalliga, dann irgendwann auch mal bis in die zweite Liga, oder? Dann gegen Ulm, Derby und so.
2: Mit SV Kirchdorf natürlich, klar.
0: Ja. C-Lizenz hast du angesprochen. Was mich mal interessieren wird, so bei uns auf dem Land, viele Väter sind ganz stark am Spielfeldrand. Also sprachlich können super kritisieren, die Spieler auf dem Platz, die Kinder. Was unterscheidet das jetzt, wenn man so eine C-Lizenz macht, oder was lernt man da, um einfach so eine Mannschaft viel besser coachen, trainieren zu können während dem Spiel, als, sag ich mal, das Stammtischquets von draußen?
2: Ja, da bringen wir uns natürlich bei, dass man nicht einfach reinschreit und sagt, spiel den Ball sauber, nimm den Ball gescheit an, sondern man muss auch den Jungs auch erklären, vor allem in jungen Jahren, wie sie die Pässe spielen sollen, wie sie die Bälle annehmen sollen, wie sie aufs Tor schießen sollen. Da sind natürlich viele Väter dabei, die sehr leidenschaftlich dabei sind, die vielleicht sogar an der Seitenlinie mehr rennen als die Jungs selber. Das macht die Jungs natürlich auch nochmal nervös, und da ist dann natürlich der Trainer gefragt, dass einfach ein bisschen Ruhe entsteht im Spielfeld und auch neben dem Spielplatz.
0: Jetzt verfolgt dich Fußball ja schon so dein ganzes Leben lang, aber was hast du jetzt explizit bei der C-Lizenz zum Beispiel gelernt, oder was ist dir hängen geblieben, was du vorher noch gar nicht so gewusst hast?
2: Ja, also als ich dann damals selber mit A-Jugend gestartet bin, habe ich natürlich viele Übungen aus den Fußballheften oder auch von meinen älteren Trainern, sage ich jetzt mal, übernommen. Und bei so Lehrgängen wurde es mir dann klar, dass man nicht nur auf die Übungen sich drauf spezialisieren, sondern auch ein bisschen die Übungen mal umformen soll, um einfach mehr Effizienz, mehr Effektivität auch aus den Übungen rauszuholen, durch nur ein, zwei kleine Änderungen. Und das war mir eigentlich davon noch nie so bewusst gewesen.
0: Also das ist auf jeden Fall ein spannender Punkt, den du mitgenommen hast, jetzt so aus der Trainerlizenz. Wenn wir uns anschauen, Fußball, mega toller Sport, bewegt uns alle im Illertal, aber was ist noch so ein Sport, wo du sagst, den könnte man ergänzend noch machen, um sich auch super vorzubereiten auf das nächste Heimspiel im Dr. Hans-Lieper-Stadion, auf das nächste Auswärtsspiel? Was empfiehlst du so, deinen Spielern noch nebenher zu machen, außer zu kicken?
2: Ja, ich sag mal so, wenn ich jetzt Yoga sage, sagen viele Männer vielleicht, oh, das ist eher was vielleicht für Frauen, aber ich kenne auch viele Männer, die Yoga machen, auch professionelle, um einfach Verletzungen vorzubeugen und auch zu entspannen.
0: Du selber machst auch Yoga?
2: Ab und zu. Nicht immer, nicht regelmäßig, aber ab und zu mache ich dann Yoga auch, und es ist wirklich anstrengender, als man denkt.
0: Gibt es ja bei uns beim SVK auch. Steffi Sommer ist ja eine Expertin, wenn es um Kurse geht. Aktuelles Programm gibt es natürlich auch immer auf sportverein-kirchdorf.de. Da steht auch drin, wann der nächste Friday for Fitness stattfindet. Friday for Fitness ist ja auch immer so ein Mega-Event. Ihr vom Fußball, inwieweit seid ihr da vertreten?
2: Steffi kennen wir eigentlich ganz gut, auch die Jungs, weil sie oft bei der Wintervorbereitung, bevor dann wirklich Training auf dem Platz losgeht, einmal in der Woche beim Steffi sind und HIT machen. Das heißt, die Übungen, die Steffi macht, sind richtig gut und bringt auch die Jungs auch richtig nach vorne und hält auch fit.
0: Also Steffi Sommer, die Sportskanone beim SVK, und euch verbindet auch noch was neben der Leidenschaft für den Sport, denn Firmensport bei Lieper ist ein Thema, wo ihr beide auch so unterwegs seid.
2: Genau, also SV Kirchdorf bietet ja auch natürlich Sport oder Kurse für die Firma Lieper an, und da ich beim Lieper arbeite, habe ich natürlich auch ein, zwei Kurse mal mitgemacht, auch beispielsweise Yoga in der Früh schon. Das war dann jeden Mittwoch in der Früh um 7.30 Uhr. Habe ich da mal Yoga mitgemacht. Hätte ich jetzt vor zwei, drei Jahren auch nicht gedacht. Und das war wirklich sehr, sehr spannend. Und
0: da läuft der Arbeitstag dann auch ganz anders ab, oder?
2: Definitiv, ja. Man ist einfach viel motivierter und man hat viel mehr Energie und kann so perfekt in den Tag starten.
0: Schau mal wieder ins Dr. Hans-Lieper-Stadion Fußball. Sonntag, Heimspiel. Einfach mal als Beispiel. Wie laufen die letzten Stunden vor dem Spiel für dich ab?
2: Ja, wenn ich dann nach Kirchdorf komme, direkt mal zum Stadion runter, schaue, ob alles passt, Platz gestrichen ist, die Tore sitzen, die Eckfahnen drin sind, Ersatzbank draußen ist, einfach die paar Vorbereitungen, dass wir dann kurz vorm Spiel dann keinen Stress mehr haben. Und dann geht das eigentlich schon Richtung Kabine für mich. Ich schicke die Jungs schon mal rein, lasse sie schon mal umziehen und bereite schon an der Taktiktafel dann die Aufstellung vor, stelle die Jungs dann auf, dass sie wissen, welche Nummer sie dann gleich haben, wer in welche Position spielt. Und dann geht es eigentlich dann mit der Mannschaftsbesprechung los.
0: Und ihr habt auch jetzt was richtig Cooles, dass ihr Spieltagsanalyse machen könnt. Nach dem Spiel, was ist das und wie nutzt ihr es?
2: Genau, wir haben uns letztes Jahr oder beziehungsweise Anfang von der Saison haben wir uns eine Videokamera geschaffen.
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8: Ich bin Jan-Henner Reitzer. US-Präsident Donald Trump ist zu einem Besuch in China angekommen. Dort sind Gespräche mit Staatschef Xi Jinping geplant. Erreichen will Trump vor allem bessere Bedingungen für amerikanische Unternehmen auf dem chinesischen Markt.
9: Trump genoss den Empfang mit Sprechchören und Fähnchen sichtlich. Sein Sohn Eric, dessen Frau und Tech-Milliardär Elon Musk waren auch dabei. Bei den Gesprächen mit Xi geht es vor allem um Handelsfragen, den Zollstreit und offensichtlich auch um Deals auf dem Hightech-Sektor. Überschattet ist der China-Besuch vom Iran-Krieg, der Trumps Verhandlungsposition schwächt. Und auch die US-Waffenlieferungen an Taiwan sind ein Knackpunkt. Es gibt Sorge, dass Trump für Zugeständnisse aus Peking die US-Haltung zur Unabhängigkeit Taiwans ändern könnte. Tina Eck, USA.
8: Die Bundesregierung aus Union und SPD tut sich schwer, bei Sozialreformen und Haushalt zueinander zu finden. Überwinden will sie diese Gräben durch einen Schulterschluss mit Arbeitgebern und Gewerkschaften, die möglichst gemeinsam mit an den Tisch geholt werden sollen, damit dann Kompromisse gefunden werden, die alle mittragen. Ob das klappt, wird skeptisch gesehen. Arbeitgeber, Wirtschaft und Gewerkschaften sind nicht überzeugt, dass die anderen Beteiligten kompromissbereit sind. Das Amtsgericht München hat den YouTuber Marvin Wildhage unter anderem wegen Urkundenfälschung zu einer Geldstrafe verurteilt. Er hatte sich mit einem gefälschten Maskottchenkostüm bei der Fußball-EM 2024 Zugang zum Stadion in München verschafft.
10: Ein Fake-Maskottchenkostüm, gefälschte Akkreditierungen und ein manipuliertes Autokennzeichen. Damit schaffte es der YouTuber Marvin Wildhage beim EM-Eröffnungsspiel Deutschland gegen Schottland bis aufs Spielfeld. Wildhage argumentiert, das war investigativer Journalismus, um Sicherheitslücken bei der UEFA aufzudecken. Das Münchner Amtsgericht sieht das anders. Wildhage soll 60 Tagessätze zu je 150 Euro zahlen, also insgesamt 9.000 Euro. Zudem werden 5.400 Euro aus Webvideo-Einnahmen eingezogen. Aus München, Moritz Einzel.
8: In den vergangenen Wochen sind in Brandenburg in mehreren Fällen Rinder gestohlen worden. Insgesamt mehr als 150 Tiere, darunter auch wertvolle Zuchttiere. Die Polizei prüft, ob die Fälle zusammenhängen. Der Bauernverband rät, Kontrollgänge zu verstärken. Das Wetter, die Vorhersage des Deutschen Wetterdienstes. Viele Wolken und Schauer ziehen über Deutschland bei Tiefstwerten zwischen 8 und 3 Grad. Weiteren Regen bringt auch der Tag, auch Gewitter sind möglich. Entlang der Nordsee gibt es die besten Chancen, dass sich auch mal länger die Sonne zeigt. Die Temperaturen erreichen 10 bis 16 Grad. Auch am Freitag und Samstag bleibt es noch beim wechselhaften Wetter. Dann wird es aber langsam eher freundlicher und wieder etwas wärmer.
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1: Ja, und Stefan, bevor wir unseren Gast begrüßen mit einem bei ihm zu Hause typischen Olla, müssen wir für unsere Hörer eine wichtige Frage klären. Wir bekommen von euch ganz viele Mails unter rhierundimsen@gmx.de und zum Beispiel unsere Hörerin Sabine aus Hannover möchte wissen, ihr hattet schon so viele tolle Gäste, Paul Panzer, Olli Dittrich, Sebastian Fitzek und viele mehr. Machen die das eigentlich umsonst? Und wer war euer Lieblingsgast? Also die erste Frage werde ich gleich mal vorweg beantworten. Ja, ist es tatsächlich umsonst?
2: Ja, sowas. Also hoffentlich nicht umsonst, sondern nur kostenlos.
1: Genau, das ist nur kostenlos. Und die haben alle Spaß und sind total gerne dabei. Und wenn es dann nach 4 Stunden zu Ende ist, sagen sie, schade, schon vorbei.
2: Schade, schon fertig. Darf ich morgen nochmal? Ja.
1: Und wer war bis jetzt, Stefan, dein persönlicher Lieblingsgast? Ich finde es ganz schwer.
2: Mein ganz persönlicher Lieblingsgast ist, glaube ich, wirklich der Olli Dittrich bisher gewesen. Einfach, weil er Kindheit auch ein bisschen ist. Ich hatte es ja im Podcast schon gesagt, Pubertätszeit, Olli war dabei und es war immer wieder nach Samstagnacht, Montagmorgen auf dem Schulhof wurde Samstagnacht RTL mit 2 Stühle eine Meinung durchgekaut, ja. Und wir haben die ganze Pause uns grüpplich gelacht.
1: Ja gut, jetzt hast du die ganzen anderen Gäste gerade total verprellt, ne? Das ist ja auch ärgerlich.
2: Schade,
1: ja.
2: Oder? Alle, die noch kommen.
1: Also ich finde es wirklich schwierig, weil es waren so viele tolle Leute dabei und ich fand Olli Dittrich auch toll. Ich fand auch den Raphael Herzog spannend, der uns so Einblicke in das Hotelleben gegeben hat vor 2 Wochen. Und heute bin ich ganz besonders stolz und wahnsinnig glücklich, dass Dani Wulitsch heute dabei ist. Dani, hallo.
3: Hallo, Dani. Hallo, ihr Lieben. Dani. Hi, Stefan. Hi, John. Ja. Du, ich bin jetzt total entsetzt, wie man macht das umsonst. Ja. Kleiner Scherz.
1: Ja, hättet ihr auffallen müssen, dass wir gar nicht über die Gage gesprochen haben.
2: Oh, ja, Gott. Jetzt bist du aber schon, kommst du auch nicht mehr
3: was
2: raus.
3: Mach ich
2: genau
3: jetzt?
2: Wie ich nicht mehr aus der Nummer rauskomme mit meinem Lieblingsgast.
1: Ja, das ist jetzt durch das Ding. Dani, uns verbindet seit vielen Jahren eine unendlich tiefe und wahre und echte Freundschaft. Darauf bin ich sehr, sehr stolz.
2: Du bist auf Honorarbasis.
3: Ich auch.
1: Unter anderem Geschäftsführer vom Inselradio Mallorca, Sunshine Radio. Du bist ja eigentlich geborener Düsseldorfer, aber eigentlich dann doch Mallorquiner. So gut 30 Jahre und mehr auf der Insel, auf Mallorca, auf der schönsten Insel der Welt. So viel Sonne immer, Dani, 300 Sonntage. Hat man da nicht mal irgendwann die Schnauze voll und sagt, Sonne, verpiss dich jetzt mal?
3: Also überhaupt nicht. Ich habe ja keine esoterische Ader. Das ist wahrscheinlich, wenn man im Journalismus tätig ist, auch ein bisschen schwierig. Aber ich muss sagen, wenn ich morgens aufstehe und mir scheint die Sonne ins Gesicht, ich habe diesen strahlend blauen Himmel und diese Farbe des Blaus, das ist ja auch hochinteressant, ändert sich ja immer nach Monaten, nach Jahreszeiten, das Blau in den verschiedensten Facetten. Und ich gehe dann raus vor die Tür und sehe dann die Palmen im leichten Wind hin und her wedeln. Also da muss ich sagen, da geht mir das Herz auf, auch nach 30 Jahren. Ich habe das ist großartig und ich gehe einfach dann mit viel Freude zu der nächsten leidenschaftlichen Begegnung, die ich jetzt seit 28 Jahren betreibe. Das ist das Inselradio Mallorca, weil ich finde, Radio ist das tollste Medium der Welt und Audio-Podcast ist so schön, Geschichten zu hören von Menschen und die Stimme. Es ist so authentisch, die Authentizität kommt da einfach raus bei diesen Dingen. Man kann sich, glaube ich, schlecht verstellen akustisch. Man kann das eine Zeit lang, aber ich glaube, bei einem Podcast hört man das sehr gut raus und bei Radio ja sowieso. Und John, das verbindet uns ja auch und Stefan dich auch. Wir lieben ja alle Radio, das großartigste Medium der Welt, ne?
1: Ja, Radio ist, also ohne Radio geht's gar nicht. Radio ist einfach Heimat, Radio ist nach Hause kommen, Radio sind Gefühle, aber auch Emotionen, ne? Das ist so beides mit dabei.
2: Und jetzt habe ich dir zugehört, Dani, und ich muss sagen, ich glaube dir jedes Wort von dem, was du gesagt hast. Du bist nach wie vor, glaube ich, ungebremst begeistert für deine Wahlheimat Mallorca.
3: Das stimmt. Ja. Also meine Frau und ich, wir reisen recht gerne. Wir machen 2-mal im Jahr immer schöne große Reisen, also so weit wie möglich weg, weil wir einfach sagen, irgendwann hat man vielleicht mal das Alter und dann ist es vielleicht mühselig, irgendwie 12, 14, 16 Stunden im Flieger zu sitzen. Und wir sehen wirklich tolle Dinge, die wir uns angeschaut haben. Letztes Jahr die Antarktis, dann waren wir in Chile, in Peru, auf dem Machu Picchu. Wir waren jetzt in Südafrika. Also es ist alles wunderbar und wir genießen das. Aber jedes Mal, wenn ich wiederkomme, wenn ich aus dem Flieger aussteige, sage ich, und das ist nicht nur gesagt, das spüre ich auch so und das ist für mich so, Mallorca ist für mich die schönste Insel der Welt. Jetzt kann man natürlich sagen, hey, die Seychellen und die Karibik im Allgemeinen und ja, das ist ja auch alles toll und ich genieße das anzuschauen, aber so dieses Gesamtpaket, ich meine, das ist der europäische Kulturkreis auf der einen Seite, dann trotzdem die Nähe noch zu Deutschland, wenn man mal dahin möchte oder wenn man irgendwas zu tun hat. Wir sind ja hier so, diese Balearische Insel, also Mallorca ist ja eigentlich im Zentrum Europas. Und von hier bist du fast überall innerhalb Europas, innerhalb von 2-3 Stunden.
1: Ich glaube, das, was du einfach machst und was du seit vielen Jahren erfolgreich machst, und das ist einfach auch, glaube ich, etwas, was jeder kennt, der schon mal auf Mallorca war und sich da sauwohl gefühlt hat. Das Inselradio, deutschsprachiges Radio, aber auch viel spanische Musik natürlich. Mhm. Und immer die regionalen Nachrichten. Also ich höre zum Beispiel Inselradio total gerne über die App, mhm. Und bin dann immer mal dabei und fühle mich dann, so wie man das hört, ist man ja auch gleich auf der Insel. Das ist ja das Tolle am Inselradio. Und du hast da ja auch ein sehr schlagkräftiges Team um dich herum geschart, Dani.
3: Genau, wir sind mittlerweile 20 Leute und das sind wirklich alles Leute, die auch mit viel Herz und Leidenschaft das Positive der Balearischen Inseln, insbesondere Mallorcas, versuchen tagtäglich zu transportieren, weil Mallorca hat einfach so viel zu bieten. Also entschuldigt, wenn ich so schwärme, aber das meine ich ganz ehrlich. Ihr müsst überlegen, du hast hier in den Sommermonaten viele Plätze für Familien. Wir haben über 256 Badebuchten, die alle traumhaft sind. In den Herbst-, Frühjahrs-, Wintermonaten kannst du hier auf über 24 Golfplätzen Golf spielen. Es kommen viele Fahrradteams auf die Insel, weil wir in relativ kurzen Abschnitten relativ viele Höhenmeter haben. Du fährst durch Weinanbaugebiete. Es gibt über 140 Bodegas, also wie sagt man, Wein...
1: Bars, so, ne? So eine Art Weinrestaurants.
3: Nee, nicht Restaurants, sondern Weingüter.
1: Weingüter.
3: Weingüter. Und da hat sich einfach eine Menge getan. Also du hast eigentlich für alle etwas. Palma als Hauptstadt hat sich auch sehr aufgehübscht in den letzten Jahren. Wird viel als City-Hopping-Ort genutzt. Palma hat zum Beispiel pro Quadratmeter und pro Einwohner die höchste Galeriendichte Europas. Also das sind alles so Dinge, die machen Mallorca so vielseitig. Und jeder findet hier irgendetwas, was ihn dann begeistert.
2: Und trotzdem ist es nach wie vor so, wir gehen ja sehr gerne nach Mallorca. Wir haben es die letzten Jahre in den Oktoberferien gemacht, weil erstens die Temperaturen stimmen. Es ist nicht so drückend heiß wie doch in der Hauptsaison und nicht mehr ganz so voll die Insel. Aber dennoch, es hängt nach, wenn du sagst, du gehst nach Mallorca, dann kommt natürlich als erstes Kommentar, ja geil, schön Ballermann. Nein, eben nicht. Es ist sicherlich, hatte auch das seine Berechtigung und hatte auch seine Zeit, als wir jünger gewesen sind, immer einen Abend, länger ging das nie. Aber die Insel hat so viel mehr zu bieten und sie wird nicht langweilig. Das kann ich voll unterstreichen.
3: Ja, das ist so, Stefan. Also ich meine, selbst diese Zone des sogenannten Ballermanns, das ist ja der Umgangs die Umgangsform vom Balneario, das sind ja diese, das sind ja keine Hütten, sondern das sind diese Strandbars, die es ja gibt in regelmäßigen Abständen. Auch das hat seine Berechtigung. Also ich persönlich gehe einmal im Jahr in den Bierkönig oder in

0: Singen bei mir, ich habe viele Dinge, die ich vielleicht gut machen kann, aber singen sicherlich nicht, aber das fällt da gar nicht auf und das ist bei den 10.000 anderen, die da vielleicht auch mit anfeiern, genauso. Und das ist alles fein. Also wie gesagt, das ist nicht meine Art von Urlaub, die Leute gehen dahin, die machen 3-4 Tage irgendwie geballt mit den Kegelclubs, Fußballclubs oder wie auch immer und die fühlen sich wohl und ich finde, gegen Wohlfühlen und fröhliche Gesichter und eine gute Zeit haben, kann man nicht sagen. Das Einzige, wo ich Einspruch dann erheben muss, ist, wenn das Ganze ein bisschen überzogen wird. Das heißt, Leute, die dann vielleicht in den Sommermonaten auch dann mit nacktem Oberkörper, ja gut, wir müssen mal nach Palma gehen, dann gehen wir mal in die Kathedrale. Weißt du, so ja. Viele vergessen da auch ihre guten Manieren, die sie sicherlich haben, lassen sie zu Hause. Und das ist da der Punkt, wo ich auch sage, passt nicht ganz. Da könnte man jetzt sagen, gut, der Alkohol ist da schuld. Das mag so sein, ist aber trotzdem keine Entschuldigung, seine guten Manieren irgendwie wegzulassen.
1: Also du meinst, ich sollte mir in Zukunft was anziehen, wenn ich in die Kathedrale gehe?
0: Entschuldigung.
2: Ich hab's auch gleich gemerkt, es kann nur John sein.
1: Wenn ich dann für 400 Euro mit der Postkutsche einmal um in die Kathedrale fahre, ist das bestimmt nicht zu teuer, oder? Dani, wir lieben Mallorca und wir werden in diesem Podcast, er hier und Imsen von dir, garantiert auch noch den einen oder anderen Geheimtipp bekommen, der dann keiner mehr ist, aber das ist ja völlig in Ordnung, weil wenn wir schon jemanden haben, der Mr. Mallorca ist und sich so gut auskennt wie du, dann wollen wir das natürlich rausnutzen. Wir haben ein Konzept in dieser Show, das ist ungewöhnlich, aber es gibt eins, wir beginnen Sätze, unser prominenter Gast beendet die Sätze und ich weiß ja, du bist ein Radiomensch durch und durch und deswegen wäre Folgendes für dich mein erster Satz. Wenn du, lieber Dani, AC/DC mit Highway to Hell bei dir im Inselradio anmoderieren müsstest, weil der Song auch gleich kommt, dann würdest du Folgendes sagen.
0: Jetzt kommt ganz besinnliche Musik.
1: Würde schon reichen, ne?
2: Ja, ist das super. Ja. Da weiß jeder, was kommt. Kann nur AC/DC sein.
0: Also ich habe das noch sehr präsent, weil ich darf einmal im Jahr moderieren. Das ist immer an Heiligabend, am 24. Dezember. Da schicke ich fast alle nach Hause. Ich brauche nur immer einmal die Unterstützung für die ganze Technologie, die natürlich so sophisticated ist, dass ich sie nicht mehr so toll beherrsche, wie ihr das macht oder könnt. Und das ist dann immer von 13 bis 18 Uhr eine tolle Sendung und das ist absolut Rock'n'Roll. Also wir machen eigentlich alles das, was wir das ganze Jahr lang nicht machen. Einfach um dem der Besinnlichkeit einen gewissen Ausdruck dann zu geben.
1: Sehr, sehr cool.
2: Das ist wunderbar, Dani. Ja. So, und nach so einer Saison, Dani, nach der Saison ist das für mich die perfekte Erholung.
0: Ja, mein Mountain-E-Bike zu nehmen und die Via Verde lang zu fahren. Das ist von Manacor nach Arta oder von Arta nach Manacor in der Mitte der Insel. Das hat man mal ausgebaut. Da sollte eine Eisenbahnstrecke entstehen. Und das war mir vorher nicht bewusst. Man baut das sozusagen alles aus. Dann werden die Eisenbahnhäuschen gebaut in den verschiedenen Dörfern. Und dann erst kommen die Schienen. Und bis zu den Schienen hat man es dann nicht geschafft, weil es gab dann einen politischen Wechsel. Und dann haben die gesagt, brauchen wir nicht, nützt nichts. Und es gibt diese Eisenbahnhäuschen. Und dann hat die Folgeregierung eigentlich was sehr Schönes gemacht. Die haben daraus einen Wander- und Fahrradweg gemacht. Und erstaunlicherweise nutzen den ganz wenig Leute. Und ich kann
2: Bis jetzt.
0: Mhm. Und ich kann nur jedem empfehlen, macht das. Man kann sich auch in Manacor, wo es losgeht oder wo das Ende ist, oder in Arta, dann auch bei Fahrradverleihen dann eben Räder mieten. Und das ist so ein Traum. Du fährst mitten durch Mallorca und hast so gut wie keine Menschen da. Überall gibt es so kleine Picknickplätze, wo man sich noch hinsetzen kann. Also wunderschön. Und das ist nach so einer Saison, wenn wirklich viele Menschen hier waren und es so ein bisschen entspannter wird, auch von den Temperaturen her, dann ist das, was ich gerne mache.
2: Ja, klingt spannend auf jeden Fall. Dani, wir kommen wieder ein bisschen zurück zu deiner Tätigkeit auf Mallorca. Wenn ich mir einen Ort außer Mallorca vorstellen könnte, wo ich lebe mit meiner Familie, dann wäre das...
0: Mallorca? Okay, dann würde ich sagen, also es gibt so viele traumhafte Plätze auf der Welt. Wie gesagt, Mallorca ist einfach Nummer eins und dann kommt einfach ganz, ganz, ganz lange nichts. Aber was mir sehr gut gefallen hat, war Neuseeland. Die Menschen sind wahnsinnig freundlich und natürlich diese ganze Kulisse oder Teil der Kulissen von Herr der Ringe zu sehen, das hat mich schon...

0: Schon emotional auch
1: und schon
0: sehr
1: kommt
0: gefasst.
1: John, und schon kommt John mit.
2: Ja. Warst du im Haus von Bilbo Beutlin? Bist du drin gewesen?
0: Natürlich.
2: Echt?
0: Ja, also du kannst aber nur, du musst dich bücken, ja?
2: Ja,
0: dann
2: klar.
0: Gehst du in, dann ist diese Tür und mehr ist da nicht. Das heißt, du gehst da einmal kurz rein, das ist wie so eine kleine Aushöhlung und darunter, dahinter gibt es nichts. Aber was, wo du reingehen kannst, ist die Bar. Und da gehst du rein und trinkst dann irgendwie dein Bierchen und
2: zum tänzelnden Pony.
0: Genau, und hast diesen schönen See auch. Also das ist wirklich sehr, sehr, sehr authentisch. Und die schauen auch immer, dass sie das reduzieren. Du musst rechtzeitig vorher dafür einen Timeslot kaufen, was ich richtig finde. Und es wirkt dann auch nicht überbevölkert in dem Moment, wo du da bist. Aber das ist toll. Und wenn ich vielleicht noch ein Land sagen darf,
2: ja, klar.
0: wo ich mir... Wahrscheinlich kann man da nicht leben, aber es war sowas von anders. Das war Japan. Also ich war da zweimal und meine Erlebnisse dort in einer Stadt wie Tokio zu sein, ich glaube eine der größten Städte der Welt und so gut wie keine Geräuschkulisse zu haben. Ich glaube, die Autos haben gar keine Hupen, zumindest benutzt die keiner. Du findest keinen Müll auf der Straße, alle Leute sind sowas von nett. Und die Toiletten, ein Traum. Du setzt dich auf eine warme Toilette.
2: Wo hoffentlich nicht vorher dann aufgesetzt.
0: Nein.
1: Gruß an Gerlinde Jenike an der Stelle.
0: Nein, also wirklich, also entschuldigt, aber diese Toiletten sind spektakulär. Die reinigen sich immer, bevor du da irgendwie reingehst, dann läuft immer irgendwie Vögelgezwitscher irgendwie im Hintergrund, weil die Japaner mögen es anscheinend nicht, wenn man irgendwelche Geräusche hört, die man vielleicht macht, wenn man auf Toilette ist, dann hast du irgendwie Geruchsambiente in diesen ganzen Toiletten und hast dann eine Wasserspülung und einen Föhn. Also fand ich sensationell.
2: Da bist du doch Tokio eigentlich in Klokio umbenannt.
1: Ja. Dani, genau. Ich weiß gar nicht, ob ich krieg gerade meine Gedanken nicht aus dem Kopf zu deinem Kommentar, dass man im Hintergrund so Vögelgeräusche Lassen wir so stehen.
2: Weiß schon, ne? Die Kieferhitze, ne? Weiß schon, ne? Ja. Dani, wir kommen zurück von Tokio über Neuseeland zurück nach Mallorca. Mhm. Dani, deine drei Tipps auf der Insel gegessen haben, muss man unbedingt.
0: Ja, also natürlich die Fische und Meeresfrüchte sind hier sensationell, auch wenn sie nicht alle unmittelbar irgendwie aus dem Mittelmeer kommen, sondern teilweise auch etwas weiter angeschifft werden. Aber eine Fisch- und Meeresfrüchtenplatte in einem meiner Lieblingsfisch- und Meeresfrüchteläden, das ist das La Parada del Mar. Das ist nämlich schräg gegenüber vom Marivent-Palast. Das ist da, wo die Königsfamilie und der König von Spanien, wenn sie denn Urlaub machen, die kommen nämlich meistens so zweimal im Jahr auf die Insel. Das ist einmal um die Osterzeit und einmal in den Sommermonaten im Juli, August. Mhm. In diesem Lokal, das ist so sensationell, man muss sich da anstellen, man kann da gar keine Plätze reservieren und dann kommt man sozusagen rein und hat wie in einem Markt Fisch und Meeresfrüchte auf dem Eis präsentiert. Das heißt, du siehst die Qualität, dann sagst du, du möchtest dieses, jenes, solches haben. Dann wird das gewogen, dann setzt du dich hin und dann wird es an den Tisch gebracht. Also kein Shishi, sondern wirklich in echt nur Fisch, Meeresfrüchte. Und wenn man möchte, kann man, glaube ich, noch ein paar Pommes, so ein bisschen Salat irgendwie dazu bestellen. Das ist ein traumhafter Laden, also das würde ich machen auf jeden Fall. Dann, wer Schnecken mag, also Schnecken sind anders, als wir sie in Deutschland, Österreich und der Schweiz kennen. Die kommen in einem großen Behälter, haben diese spezielle Soße, diesen Sud. Und wenn man dann nicht gebratenes, sondern wenn man dann getoastetes, dieses Graubrot isst mit Aioli entweder fertig oder das, was die Mallorquiner machen, ein sogenanntes Pamboli, das ist getoastetes Brot, dieses dunkle, dieses graue Brot.
2: Lecker.
0: Dann macht man, schneidet man eine Knoblauchzehe auf und reibt die auf dem warmen Toast dann aus. Und dann nimmt man eine Tomate, da gibt es diese speziellen Ramayet-Tomaten, die schneidet man in der Mitte auf, dann wird das auch ausgequetscht auf dem Brot und dann macht man noch kaltgepresstes Olivenöl von Mallorca drauf und das ist schon auch ein echtes Highlight. Ne? Das wäre Nummer zwei.
2: Gibt es da ein Restaurant, ein spezielles, wo das besonders gut serviert wird?
0: Also eins der Lokale, wo ich das immer empfehlen kann und was wirklich ein tolles Lokal ist, das Meson Can Pedro, das ist in Genova, also Genova geschrieben. beschrieben. Mhm. Das ist auf dem Berg, wenn man also in Palma ist, gibt es eine große Anhöhe und da sieht man eine Statue und dort etwas unterhalb dieser Statue ist das Messon Campedro. Das Schöne an diesem Lokal ist, die haben, und daran merkt man einfach, ich glaube, es funktioniert seit 40 oder seit 50 Jahren, die haben immer zwei Gänge zum Abend hin. Einmal sind es die Touristen, die es gewohnt sind, früh Abendessen zu gehen. Das heißt, man kann prima da ab 18 Uhr, 18.30 Uhr einen Tisch reservieren und dann zu Abendessen. Und dann ab 21 Uhr kommen die Mallorquiner, die Spanier, die immer traditionell etwas später essen gehen. Und der Laden ist immer pickepacke voll. Und dort, also wie gesagt, die Schnecken oder die sind auch spezialisiert. Das wäre jetzt mein dritter Tipp. Da kann man sozusagen zwei Fliegen mit einer Klappe schlagen in dem Lokal. Das wäre die Lammschulter. Die haben eine geschmorte Lammschulter. Ich glaube, die ist bei Niedrigstemperatur 4 Stunden lang im Ofen. Und die kommt dann so mit ein bisschen Zwiebelchen und mit ein bisschen Knoblauch drüber. Also auch ein echter Traum. Also das sollte man unbedingt machen.
1: Also ich merke schon, Knoblauch muss man mögen auf Mallorca. Ansonsten geh lieber zu McDonald's. Ja, ist so, ja, natürlich.
0: Ja, also muss nicht sein, aber es ist gesund und schmeckt auch. Nein, und in dem Ambiente passt das auch super rein.
1: Absolut. Mhm. So, Dani, sage mal, das Peinlichste, was mir im Sender jemals passiert ist, war?
0: Ich hatte vor vielen, vielen Jahren, ich glaube, es muss vor 20 Jahren gewesen sein, mal Boris Becker in unserem Sendestudio. Und das war total schwierig, den zu uns zu kriegen. Und dann hat das irgendwie geklappt und er kam. Und wahrscheinlich hat er keinen guten Tag gehabt. Er war schon so ein bisschen so unpässlich. Ja, jetzt mach mal hin. Und dann hatte ich ihn, wir haben einen Sonntagstalk aufgezeichnet. Das ist ein Format, was wir in unregelmäßigen Abständen sonntagabends machen, von 19 bis 20 Uhr mit einem sehr hohen Wortanteil, also mindestens eine halbe Stunde oder mehr. Und dann haben wir geredet und hin und her und er wurde dann auch langsam, ging es dann mit ihm, er wurde auch dann ein bisschen freundlicher. Mhm. Und das hat dann etwas über eine halbe Stunde gedauert und dann habe ich auf meinen Computer geschaut und gesehen, dass ich die Aufnahmetaste nicht gedrückt habe.
2: Nein!
0: Ja,
2: nein.
0: Und dann habe ich das gesagt. Ich wusste jetzt nicht, wie ich da raus sollte, weil ich musste ja dem Management dann alles schicken und hin und her. Also danach, ne? Nach,
2: ja, klar.
0: Und dann ist er wirklich ausgerastet in diesem kleinen Studio, rot geworden und hat dann, ich weiß gar nicht mehr, was er gesagt hat. Aber dann, da hast du gemerkt, da war er dann Profi genug, hat mal tief durchgeatmet, hat gesagt, okay, kann ja mal passieren. Komm, dann fangen wir jetzt nochmal an. Das fand ich total nett, aber es war wirklich das Peinlichste. Was
1: ja, aber das ist cool.
0: Und seitdem nie mehr wieder.
1: Ja,
0: seitdem
1: nie mehr wieder. Diese Frage haben wir ja nicht das erste Mal und es ist auch immer wieder erstaunlich. Es kommt meist wie aus der Pistole geschossen. Also es sind dann wirklich Geschichten, die so prägend sind, dass du auch nach 20 Jahren immer noch sagst, das war einfach das Peinlichste. Ja, aber da ist auch nichts rangekommen.
2: Da wirst du einmal so richtig durchbeleidigt von Boris Becker. Genau. Muss alles gepiept werden. Und dann reißt er sich am Riemen und das ist natürlich dann auch, und du hast natürlich erstmal, hattest ja dann doch noch deinen Stoff, ne, den du brauchtest fürs Inselradio.
0: Ja, das war gut.
2: Dani, wenn ich an die Anfänge, also wenn du an die Anfänge 1996 Inselradio bis heute zurückdenkst, Februar 2025, dann ist das Inselradio dein Leben und Lebenswerk. Weil?
0: Weil ich Mallorca liebe, weil alle, die mir lieb und wichtig sind, hier sind oder gerne oft auf die Insel kommen, mein lieber John.
2: Mhm, ich weiß.
0: So und weil Radio wirklich, ich wiederhole mich da, entschuldigt, aber einfach das tollste Medium der Welt ist. Und für mich auf der schönsten Insel der Welt, das tollste Medium der Welt zu machen, ist einfach, also mehr geht nicht. Wenn es heute vorbei wäre, was hoffentlich noch ein bisschen jetzt irgendwie noch weitergeht, würde ich sagen, hey, was für ein Ritt, das war so toll. Vielen Dank, liebes Leben, dass du mir das alles gegeben hast. Also mehr geht nicht. Und ich habe eine traumhafte Frau. Wir haben unser 25-jähriges Hochzeitsjubiläum.
2: Wow.
0: Ich habe wunderbare Kinder, 28 und 30 sind die alt, die sind hier geboren. Und ich habe ein ganz tolles Enkelkind, meinen kleinen Leo mit 4 Jahren. Also ich bin einfach nur glücklich und dankbar.
1: Das ist schön zu hören, wenn man so dankbar sein kann. Wirklich toll, Dani.
2: Ich bin gerade komplett in deiner Stimme und dem, was du erzählt hast, versunken und fand das so schön. Das ist so, so zweimal den Euro-Jackpot gewonnen. Ne? Einmal Inselradio und einmal total. Mallorca zu finden als Heimat. ursprünglich aus Düsseldorf kommen, dann zu sagen, ich widme mein Leben dieser Insel, diesem Medium, das ist einfach richtig gut.
1: Das ist richtig gut. Und du hast sicherlich auch schon ganz, ganz vieles erlebt bei dir im Sender. Und damit bin ich bei meiner nächsten Frage. Mein abgedrehtester Gast im Inselradio war?
0: Ein wirklich außergewöhnlicher Künstler, der kommt aus Düsseldorf, lebt aber seit vielen Jahren hier in Santa Ponsa. Das ist der Markus Tollmann. Sein Vater war Professor an der Düsseldorfer Kunstakademie und er war in seinen Sommerferien bei Miro im Sommercamp. Und dementsprechend so zeichnet er auch. Also er zeichnet ganz, ganz, also mit schönen, lebensbejahenden, positiven Farben. Und es geht auch so ein bisschen in die Richtung Miro rein. Mhm. Wir sind in einem neuen Sendezentrum seit 2020. Und in meinem Büro, was ich habe, ist alles voller weißer Wände gewesen. Und ich wollte irgendwas haben mit bunten Farben und er kam zum Interview, hat sich dann zu mir gesetzt und wir haben dann eben kurz über Farben und Kunst gesprochen und dann habe ich gesagt, ich muss jetzt gleich, wenn wir das Interview mit dir gemacht haben, muss ich noch kurz zu IKEA fahren, um mir hier ein schönes Bild zu kaufen, was ich mir an die Wand hänge. Dann ist der kam also erstmal Künstler eben, aber auch sehr authentisch. Der kam in einem Bademantel, in der rechten Hand eine Weißweinflasche und saß dann eben so bei mir am Tisch mit so ganz wilden Haaren, die sahen aus, also wie auch eben gerade jemand die Haare total verwuselt hat und sprang auf und schrie, nein, das geht nicht und rannte raus. Und wir hatten das Interview noch gar nicht gemacht. Und ich habe gedacht, oh mein Gott, was habe ich jetzt bloß gemacht? Oh, ja. Und dann war er weg und das Team fragte ja, was ist jetzt mit der Aufnahme? Ich sage, ich weiß es nicht, der Mann ist weggelaufen. Und ich habe ja gar nichts gesagt. Also mir war gar nicht bewusst, dass das in Zusammenhang mit IKEA war. Und dann kam er wieder und dann hat er ein Bild aus seinem Atelier geholt. Mit einem Hammer, mit einem Nagel, kam hier an meine Wand, hat es reingehauen, das Bild hingehangen und hat gesagt, das bleibt jetzt hier hängen.
1: Oh ja, so kann man.
0: Also, ich würde mal sagen, das war abgedreht.
2: Ne? Ziemlich. Das ist ziemlich mehr als abgedreht, ja. Also, das habe ich auch noch nicht gehört.
0: Aber es ist ein schönes Bild. Ich kann euch das ganz kurz beschreiben.
2: Ja, bitte.
0: Da sind ungefähr 20 Fische drauf auf, ich würde sagen, das ist eine Frau in der Mitte. Und das Bild hatte eben den Namen, Hey man, there is no fish today. Ich fand das irgendwie cool. Also
2: ach, das ist ja. Okay, also ich merke mir, wenn ich das nächste Mal zum Inselradio komme, im Bademantel mit einer Weißweinflasche in der Hand.
1: Und aber ein Bild musst du nochmal.
2: Ja, genau. Das ist genau. Richtig, richtig cool. Dani, wenn dich einer fragt, wir kommen so langsam zum Ende unseres Podcasts, aber das ist so wichtig. Doch, so wichtig, du musst unbedingt noch einen raushauen.
0: Ich habe doch noch gar nichts gesagt.
2: Passt nicht. Wenn dich einer fragt, wo sind die schönsten Orte auf Mallorca, die vielleicht auch noch nicht so überlaufen sind, dann sind das.
0: Also es sind natürlich viele Plätze. Ein besonderes Highlight finde ich, und das kann ich auch jedem nur mal ans Herz legen, das unbedingt zu machen, das ist in der Nähe von Felanitx, auch so etwas fast im Zentrum der Insel. Das ist ein Berg, der heißt San Salvador. Und wenn man da hochfährt, da ist auch eine Klosterkartause, die man besuchen kann. Ganz klein und wirklich ganz ursprünglich. Aber wenn man auf diesem Berg steht und wenn man jetzt einen Tag hat, einer der 300 Sonnentage, die wir haben, hat man fast einen kompletten Ausblick über die ganze Insel. Man kann sogar bis nach Menorca schauen, einer der Nachbarninsel. Und das ist auch ein magischer Ort. Also wie gesagt, ich bin null esoterisch, aber manchmal, wenn ich so meine Gedanken sortieren muss, dann fahre ich da hoch, stehe da alleine, es ist immer irgendwie Wind und gucke mir die Insel von oben an und fühle mich dann total geerdet. Also das ist etwas, was ich jedem mal ans Herz legen würde, das zu machen. Und ein wirklich auch schöner Ort, auch wenn der in den Sommermonaten relativ viel besucht wird. Und da gibt es ja auch die Einschränkung, dass man, glaube ich, von April bis Oktober mit dem eigenen Fahrzeug nicht hinfahren darf. Das ist das Cap Formentor. Auch ein wunderbarer Platz. Man hat diese Weite, man sieht das Tramuntana-Gebirge, ist ein Traum. Kloster Juk möchte ich nicht außen vor lassen. Das ist auch im Tramuntana-Gebirge. Und dort gibt es eine Gesangsschule. Das ist wie ein Wochen, wie heißt es nochmal, wo Kinder eine ganze Woche immer bleiben.
2: Internat.
0: Ist ein Internat. Und dort gibt es den zweitältesten Kinderchor der Welt. Das sind die Blavets, das ist Mallorquin und bedeutet die Blauen, weil die haben so eine blau-weiße Uniform an. Und auch wenn man sagt, ihr wisst, John, du weißt, dass ich natürlich AC/DC, yeah, ne? großer Fan, aber diese Kindergesänge zu hören in diesem sakralen Ort ist auch traumhaft. Also das hat was. Ist was Besonderes und ist vielleicht nicht das Typische, was man so von Mallorca erwartet. Und dann, wir müssen ja langsam auch zum Schluss kommen, Valldemossa de Mossa ist sicherlich auch ein ganz besonderer Ort. Das ist dort, wo Chopin mit seiner geliebten Jeanson einen Winter verbracht hat. Und die Mallorquiner feiern ihn natürlich ab. Ist ja auch besonders, er hat ja hier auch Musikstücke geschrieben. Und es gibt ein Buch, das heißt Ein Winter auf Mallorca. Aber das ist nicht so, wie man das vielleicht erwartet, dass gejubelt wird, dass es so toll war, wie schön Mallorca ist, sondern man muss überlegen, das war, ich glaube, um 1800 noch was. Er hat diesen Winter in Valldemossa verbracht, in den Bergen, und das war ein sehr regenreicher Winter. Und mit der Luftfeuchtigkeit, und damals hatte man ja das Thema mit den Heizmöglichkeiten noch nicht so clever, wie man das heute hat, denen ging es wirklich schlecht, und dann haben die dieses Buch geschrieben, Ein Winter auf Mallorca. Aber der Ort selber ist wunderschön, und meine ehemalige Programmchefin, die mit mir damals den Sender fast zeitgleich ja irgendwie aufgebaut hat, die Bettina Burgschen, die hat dort eine ganz, ganz tolle Eisdiele, die heißt Gelatimossa. Also da hat sie gespielt mit Gelato, weil sie auch Italien liebt, und dann von Valldemossa Mossa die beiden Begriffe zusammengebracht, und sie macht Natureis. Also sie nimmt wirklich die Orangen aus dem Orangental aus Soyer, sie nimmt die Mandel von den Mandelbäumen und macht daraus dann eben richtig tolles, authentisches Mallorca-Eis.
2: Also bessere Tipps können wir wirklich nicht bekommen, als hier bei Erhi und Imsen, Valldemossa. Wir haben vom Kloster Jog gehört, Cap Formentor. Wir haben, glaube ich, eine der schönsten Fahrradstrecken mit dir kennengelernt. Wir wissen drei Restaurants, wo wir auf jeden Fall hingehen. Wir wollen nach San Salvador, weil wir wollen unbedingt einmal den gesamten Blick über die Insel haben. Dani, eine Frage müssen wir dringend noch klären. Ja. Ich durfte ja ab und zu auch mal Gastmoderator sein beim Inselradio, und das Wichtigste für mich war es, Gastmoderator immer rechtzeitig im Sender zu sein, um alles vorzubereiten, weil man ja auch die Wochenmärkte erzählt, und die möchte man ja nicht falsch aussprechen, und da bin ich natürlich bei dir richtig und frage immer, wie wird das richtig ausgesprochen. Ich habe zum Beispiel auch gelernt, und das wissen ja ganz viele von unseren Hörerinnen und Hörern auch, ein doppeltes L wird immer wie ein J ausgesprochen.
1: Genau, und nicht Mallorca.
2: Meine Frage wäre jetzt, heißt es denn auch statt Nutella Nutella?
0: Nein, das ist eine tolle Frage, aber tatsächlich sagt das keiner. Die sagen tatsächlich Nutella.
2: Lieber Dani, das Inselradio, möge es lange leben, es hat es verdient, es macht so einen Spaß, euch zu hören über die kostenlose App und alles, was ihr so sendet und was so viel Heimat vermittelt. Du und deine Frau Esther, du hast es schon gesagt, ihr seid im Juni 25 Jahre verheiratet, das ist natürlich auch fantastisch, das muss natürlich gefeiert werden auf der schönsten Insel der Welt.
0: Mit dir?
2: Und ja, wir sind natürlich auch dabei. Das ist ja,
1: und die anderen 18 Millionen.
2: Genau. Meine Frau Nicola und ich, willkommen. Das ist ja ganz klar. Wir wollen dich hochleben lassen, euch vor allen Dingen. Ich bedanke mich ganz herzlich an dieser Stelle für die vielen, vielen tollen Tipps, für den Blick ins Inselradio, für den Blick auf die schönste Insel der Welt. Das kann niemand besser als du. Und ich wünsche dir noch ganz viele tolle Jahre auf der schönsten Insel der Welt. Wir sind gerne dort und kommen auch gerne immer wieder dahin. Und ich übergebe jetzt mal für die quasi letzten Worte an meinen Partner und Pflegerer.
1: Letzten Worte.
0: Der Pfleger. Okay. Danke, ja. Vielen Dank. Ich war dabei.
1: Ja. Ja. Danke, mein ältester noch lebender Freund John Mann. Lieber Dani, ganz herzlichen Dank auch von meiner Seite. Ich hatte noch eine Frage, die erklärt sich von selbst, die beantwortet sich von selbst. Wenn ich nochmal 20 wäre und wenn ich dir so zugehört habe, glaube ich, würdest du einfach alles nochmal ganz genauso machen. Denn es ist einfach ein Jackpot, so wie es läuft bei dir.
0: Dem kann ich nur zustimmen. Ja. Ich würde das ganz genauso machen. Und all die Dinge, wie wir alle wissen, ist der Weg ja oftmals das Ziel. Das heißt, gewisse Wegunebenheiten, die ich erlebt habe, auf dem Schritt hierhin, und natürlich auch mutig zu sein, etwas zu wagen, all das gehört ja mit dazu. Ich glaube, irgendetwas, einfach ein gerader Weg, der nur nach oben geht, wäre vielleicht langweilig, und wahrscheinlich wird man das gar nicht irgendwie so zu schätzen wissen. Ich hatte viele hoch und runter, muss aber sagen, das gehört einfach mit dazu, weil jetzt das, was ich eben mache und was ich genieße, kann ich deswegen so gut genießen, weil ich weiß, woher ich komme und was ich alles erlebt habe auf dem Weg. Und natürlich würde ich das jederzeit genauso wieder machen, auch wenn ich wieder 20 wäre.
2: Schöner kann man das nicht sagen, Stefan.
1: Schöner kann man das nicht sagen. Und jetzt bleibt mir nur noch zu sagen, und wieder ein Tag näher an der Rente.
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5: Ich bin Jan-Henner Reitze. US-Präsident Donald Trump ist zu einem Besuch in China angekommen. Dort sind Gespräche mit Staatschef Xi Jinping geplant. Erreichen will Trump vor allem bessere Bedingungen für amerikanische Unternehmen auf dem chinesischen Markt.
6: Trump genoss den Empfang mit Sprechchören und Fähnchen sichtlich. Sein Sohn Eric, dessen Frau und Tech-Milliardär Elon Musk waren auch dabei. Bei den Gesprächen mit Xi geht es vor allem um Handelsfragen, den Zollstreit und offensichtlich auch um Deals auf dem Hightech-Sektor. Überschattet ist der China-Besuch vom Iran-Krieg, der Trumps Verhandlungsposition schwächt. Und auch die US-Waffenlieferungen an Taiwan sind ein Knackpunkt. Es gibt Sorge, dass Trump für Zugeständnisse aus

0: Peking die US-Haltung zur Unabhängigkeit Taiwans ändern könnte. Tina Eck, USA.
1: Die Bundesregierung aus Union und SPD tut sich schwer, bei Sozialreformen und Haushalt zueinander zu finden. Überwinden will sie diese Gräben durch einen Schulterschluss mit Arbeitgebern und Gewerkschaften, die möglichst gemeinsam mit an den Tisch geholt werden sollen, damit dann Kompromisse gefunden werden, die alle mittragen. Ob das klappt, wird skeptisch gesehen. Arbeitgeber, Wirtschaft und Gewerkschaften
0: Taiwans ändern könnte. Tina Eck, USA.
1: Die Bundesregierung aus Union und SPD tut sich schwer, bei Sozialreformen und Haushalt zueinander zu finden. Überwinden will sie diese Gräben durch einen Schulterschluss mit Arbeitgebern und Gewerkschaften, die möglichst gemeinsam mit an den Tisch geholt werden sollen, damit dann Kompromisse gefunden werden, die alle mittragen. Ob das klappt, wird skeptisch gesehen. Arbeitgeber, Wirtschaft und Gewerkschaften sind nicht überzeugt, dass die anderen Beteiligten kompromissbereit sind. Das Amtsgericht München hat den YouTuber Marvin Wildhage unter anderem wegen Urkundenfälschung zu einer Geldstrafe verurteilt. Er hatte sich mit einem gefälschten Maskottchenkostüm bei der Fußball-EM 2024
2: die Tickets oft auf unterschiedlichen Plattformen buchen. Häufig sind 2 oder 3 Tickets nötig. Künftig sollen solche Tickets als eine Reise behandelt und auch auf Plattformen angeboten werden. Und bei Verspätungen oder Ausfällen beispielsweise soll man auch mit einem anderen Unternehmen die Reise fortsetzen dürfen. Auch Entschädigungen sollen einfacher werden. Jetzt ist das nur ein Vorschlag, nun sind die Regierungen am Zug. Dieter Ebeling, Brüssel.
1: Der Hersteller ruft Schokostreusel zurück, die bei Lidl verkauft worden sind. Bei einer Probe sind Salmonellen nachgewiesen worden. Wie die betroffene Packung genau aussieht, zeigt das Portal lebensmittelwarnung.de. Verkauft wurden die Schokostreusel fast in ganz Deutschland. Sie können zurückgegeben werden und das Geld dafür gibt es zurück.

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2: Ich bin Jan-Henner Reitzer. Die Bundesregierung hat in ihrer Kabinettssitzung Änderungen bei den Vorgaben für neue Heizungen beschlossen. Geplant ist, dass weiterhin auch neue Gas- und Ölheizungen eingebaut werden dürfen. Außerdem hat die Regierung einen Entwurf beschlossen, der härtere Strafen rund um K.O.-Tropfen vorsieht.
3: Geplant ist, dass K.O.-Tropfen rechtlich so eingestuft werden wie eine Waffe oder ein gefährliches Werkzeug. Das heißt, wer sie etwa nutzt, um ein wehrloses Opfer zu vergewaltigen oder auszurauben, muss mit mindestens 5 Jahren Haft rechnen. Allerdings ist es oft schwer nachzuweisen, dass K.O.-Tropfen etwa heimlich in Getränke gemixt wurden. Vergewaltigungen unter Einsatz von K.O.-Tropfen sind besonders hinterhältig und gefährlich, sagt Justizministerin Hubig, und diese sexuelle Gewalt treffe vor allem Frauen. Thomas Brock, Nachrichtenredaktion.
2: US-Präsident Donald Trump ist zu einem Besuch in China angekommen. Bei den bevorstehenden Gesprächen mit dem chinesischen Staatschef Xi Jinping möchte Trump vor allem wirtschaftliche Beziehungen verbessern. Auch Elon Musk ist bei der Reise dabei. Es geht auch um den Krieg im Iran und Chinas Ansprüche auf Taiwan. Internationale Bahnreisen sollen in der EU einfacher werden. Fahrgäste sollen zum Beispiel leichter Tickets für zusammenhängende Verbindungen mehrerer Verkehrsunternehmen kaufen können. Das schlägt die EU-Kommission vor.
4: Bisher muss man bei Reisen ins Ausland, die von unterschiedlichen Bahnunternehmen betrieben werden, die Tickets oft auf unterschiedlichen Plattformen buchen. Häufig sind 2 oder 3 Tickets nötig. Künftig sollen solche Tickets als eine Reise behandelt und auch auf Plattformen angeboten werden. Und bei Verspätungen oder Ausfällen beispielsweise soll man auch mit einem anderen Unternehmen die Reise fortsetzen dürfen. Auch Entschädigungen sollen einfacher werden. Jetzt ist das nur ein Vorschlag, nun sind die Regierungen am Zug. Dieter Ebeling, Brüssel.
2: Der Hersteller ruft Schokostreusel zurück, die bei Lidl verkauft worden sind. Bei einer Probe sind Salmonellen nachgewiesen worden. Wie die betroffene Packung genau aussieht, zeigt das Portal lebensmittelwarnung.de. Verkauft wurden die Schokostreusel fast in ganz Deutschland. Sie können zurückgegeben werden und das Geld dafür gibt es zurück. Das Wetter, die Vorhersage des Deutschen Wetterdienstes. Viele Wolken und Schauer ziehen über Deutschland bei Tiefstwerten zwischen 8 und 3 Grad. Weiteren Regen bringt auch der Tag, auch Gewitter sind möglich. Entlang der Nordsee gibt es die besten Chancen, dass sich auch mal länger die Sonne zeigt. Die Temperaturen erreichen 10 bis 16 Grad. Auch am Freitag und Samstag bleibt es noch beim wechselhaften Wetter. Dann wird es aber langsam eher freundlicher und wieder etwas wärmer.
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1: Ah, na sowas. Das ist ja wir.
2: Ja, du und ich.
1: Ja, oder du und ich.
2: Oder schräg, so rum. Noch ganz schräg. Einfach schräg.
1: Ja, schräg, lass nach. Wir grüßen euch, unsere Er hier und Imsen Ultras.
2: Wir freuen uns, dass ihr wieder eingeschaltet habt. Ganz egal, wo ihr seid auf diesem wunderschönen Planeten. Hören könnt ihr uns überall, aber senden können wir nicht von überall. Oder vielleicht doch?
1: Ja, das versuchen wir natürlich. Wir arbeiten hart dran, Stefan. Ja. Born to perform. Stefan Mund aus der Schweiz, John Ment aus Hamburg, Deutschland. Wir stehen für euch knietief in tollen Gästen.
2: Ja, und heute mit einem echten Wunder. Du bist zwar jetzt gerade hier in der schönsten Stadt der Schweiz mit mir zusammen in unserem Podcast-Buben-Studio.
1: Das heißt so übrigens, offiziell.
2: Ganz offiziell, ja.
1: Goldenes Schild vor der Tür.
2: Aber vor kurzem bist du noch mit unserem heutigen sehr, sehr prominenten Gast auf dem Sommerfest in Hamburg.
1: Stefan Mund aus der Schweiz, John Ment aus Hamburg, Deutschland. Wir stehen für euch knietief in tollen Gästen.
2: Ja, und heute mit einem echten Wunder. Du bist zwar jetzt gerade hier in der schönsten Stadt der Schweiz mit mir zusammen in unserem Podcast-Buben-Studio.
1: Das heißt so übrigens, offiziell.
2: Ganz offiziell, ja.
1: Goldenes Schild vor der Tür.
2: Aber vor kurzem bist du noch mit unserem heutigen sehr, sehr prominenten Gast auf dem Sommerfest in Hamburg-Wohldorf gewesen.
1: Ja, Stefan, du hast natürlich völlig recht. Und Jürgen Vogel ist bei uns. Hey Jürgen.
3: Grüßt euch, ne?
1: Ja, das ist ja unglaublich. Also wir sind ja der transparente Podcast. Wir laufen heute am 11. Juli, kommen wir heute raus und zeichnen am 15. Juni auf. Ne? Also 11. Juli, 15. Juni. Und sind hier auf dem Sommerfest Hände für Kinder, der neue Kupferhof in Wohldorf-Ohlstedt. Dass du überhaupt Zeit hast, hier zu sein, ist ja fantastisch. Wie richtest du

0: dir sowas ein?
1: Ja, den nehme ich mir die Zeit. Also ich finde das so eine tolle, das ist jetzt das dritte Jahr, wo ich herkomme, so eine tolle Veranstaltung. Und ich finde einfach toll, was der Steffen hier, der Leiter der dieser Einrichtung sozusagen, hier veranstaltet jedes Jahr. Und die müssen halt immer noch auch Spendengelder suggerieren. Und da hilft das natürlich, wenn man so ein bisschen mittrommelt und mitmacht. Und das macht mir großen Spaß.
0: Jürgen Vogel, wir sind stolz, dass du bei uns bist im Podcast. Erhi und Imsen, auch schön, dass ihr zuhört, unsere Hörerinnen und Hörer. Jürgen, Sebastian Fitzek war bei uns im Podcast, war bei LOL, bei LOL. Jürgen Vogel, du bist bei uns, warst bei LOL. Irgendwie sind mittlerweile gefühlt alle da, nur ich nicht. Woran liegt das?
1: Ich habe keine Ahnung. Müssen wir mal fragen. Ich weiß auch nicht, wer das auswählt. Ich weiß, dass Bulli schon öfters versucht hat und ich drehe halt immer so viel und so. Und jetzt habe ich es mir aber wirklich so freigeschaufelt, weil ich das so schön finde, da, dass ich damit dabei sein durfte einfach. Ja. Dass ich gedacht habe, ich muss das machen. Ich muss einmal in meinem Leben, muss ich gemacht. Mein Sohn ist auch ein Riesenfan von LOL und ganz viele, die ich kenne und vor allem auch ganz viele Junge noch dazu. Das ist natürlich fantastisch.
0: Ist auch irgendwie ein Ritterschlag, ne? Aber ihr kennt euch alle irgendwie auch untereinander, ne?
1: Ja, man kennt sich teilweise von Dreharbeiten oder Begegnungen oder irgendwelchen Veranstaltungen oder so. Und das ist ja auch gerade ganz lustig, dass man die Leute kennt und dann auf die Schippe nehmen darf.
0: Ja. Wir haben ein relativ trostloses Konzept für diesen Podcast. Wir beginnen Sätze, der Stefan und ich und unser prominenter Gast, okay. In dem Fall Jürgen Vogel, beendet sie. Und ich fange jetzt einfach mal an. Darauf hast du sehr lange gewartet, bis du es endlich gekauft hast. Das ist?
1: Darauf hast du sehr lange, bis du es endlich gekauft hast. Eine Geschirrspülmaschine.
0: Wirklich?
1: Ich habe sehr, sehr lange selber abgewaschen, ja. Weil ich immer noch gedacht habe, es ist irgendwie geiler auch. Und ich bin ja auch so jemand, der durch Hausarbeit so ein bisschen runterkommt.
0: Ja.
1: Aber das hat mich dann irgendwann mit Besuch und so, hat mich das total überlastet.
0: Ja, aber Geschirrspüle ist natürlich, Spülen hat was Persönliches. Wenn man zu zweit in der Küche steht, dann kann man, einer trocknet ab, der andere spült. Aber Spülmaschine geht natürlich durch den Schnitt.
1: Ja, und vor allem, du verbrauchst weniger Wasser. Ja. Das habe ich aber auch später erst kapiert. Ne?
0: Ja. Vom Stefan Mund, soll ich dir folgenden Satz vorgeben und ich finde ihn gut, wir haben eben schon kurz drüber gesprochen, du warst ja bei LOL. Jemand, der dich immer zum Lachen bringt, ist?
1: Ehrlich gesagt meine kleine Tochter. Weil die haut Dinger raus, sie ist jetzt 3 Jahre alt,
0: ja.
1: So was sie so sagt oder wie sie Dinge sagt, da muss ich einfach immer lachen. Morgens zum Beispiel weckt die mich teilweise um 4 oder 4:30, weil sie Durst hat und dann sagt sie, Papa, ganz leise, damit kein anderer wach wird, was sagt Absolle? Was? Wasser und Apfelschorle. Und dann wird es so immer lauter und dann kommt sie auch immer dichter und macht die Augen so auf. Und ich muss da immer so lachen, weil es ist einfach so lustig. Wasser mit Apfelschorle. Sie meinen natürlich eigentlich eine Apfelschorle.
0: Ja klar, aber es klingt, es verliert in der Übersetzung. Aber.
1: Ja, aber es ist wirklich sehr, sehr süß. Ja, definitiv.
0: Du weißt, es gibt da so Momente, wo man sagt, das ist jetzt maximal unwürdig. Das sind diese Momente, wo man nicht beobachtet werden möchte. Also Stichwort, du rutschst mit dem Ellbogen ab am Tisch. Ne? Oder du kennst es vielleicht auch, wenn man als Erwachsener unterm Schreibtisch rumkrabbelt, weil man irgendwo eine Steckdose sucht für das Ladekabel vom Laptop.
1: Ja, oder sich den Kopf stößt oder am Tisch vorkommt und so peinliche Sachen.
0: Genau, oder wo du zum Beispiel am Flughafen stehst und da ist ja immer vor der Sicherheitskontrolle diese Schlange und da ist kein Mensch, aber du musst trotzdem diesen Weg gehen.
1: Naja, das ist schon auch ein bisschen, da ist schon eine Zwangsstörung dabei. Ja, genau. Ne? Aber dabei fällt mir ein, dass ich damals mal mit einem Kumpel in der Disco war und die Disco hatte so eine Treppe. Und einer wollte so mega cool runtergehen und hat so eine richtige Welle da oben gemacht. Und das sieht man ja, wenn einer so denkt, er wird gefilmt jetzt oder so. Und der ist aber auf dieser Treppe so ausgerutscht und so bösartig da runtergestürzt, aber wirklich auch so mit so einer Rolle und so. Und ist dann aber so aufgesprungen, als wäre nichts gewesen.
0: Ach, geil.
1: Und hat das so total, diesen Schmerz und alles so total überspielt mit so einem, so einem Lachen, so nach dem Motto, hey, das war ein kleiner Stunt-Einlage so. Also das möchte ich nicht, dass mir das passiert.
0: Ja, Krone gerichtet und weiter geht's.
1: Ja, genau, ja wirklich, ohne Witz. Die Haare nochmal so und dann so ein bisschen gelächelt und ist so weitergegangen. Und wir wussten, es muss richtig wehgetan haben.
0: Ja, das glaube ich.
1: Fand ich sehr lustig.
0: Vom Stefan kommt etwas, was ich wunderbar finde und das, ich glaube, ihr, unsere Hörerinnen und Hörer, auch in diesem Augenblick überlegen werdet, weil es ist ganz einzigartig und ein tolles Gefühl. Glück ist für dich?
1: Immer eine große Überraschung, würde ich sagen. Aber man kann mit Glück halt nicht rechnen. Ja. Ne? So, das ist halt immer etwas, was man dann hat und was irgendwie so passiert, aber was du nicht planen konntest.
0: Ja. Stimmt. Also das ist, und es ist meistens ein sehr kurzer Moment, aber er bleibt ein Leben lang erhalten.
1: Ne? Ja, das kommt darauf an, also was du als Glück empfindest. Also ja. Ne? So, ich finde zum Beispiel, jetzt, warum ich auch hier bin, dann denke ich immer, viele Kinder hatten einfach nicht so viel Glück.
0: Ja.
1: oder Menschen generell, gibt es sehr viele Menschen, die einfach in verschiedensten Dingen nicht so viel Glück hatten. Und ich bin sehr, sehr dankbar, dass ich einfach gesunde Kinder habe, gesunde Enkel habe. Und das ist aber nicht selbstverständlich. Das ist Glück eben auch. Und dafür bin ich natürlich sehr dankbar.
0: Wir müssen einen kleinen sportlichen Exkurs machen. Es gab gerade eben von dir ins Leben gerufen eine Liegestützveranstaltung. Wir sind froh, dass keiner ertrunken ist, weil es hat zwischendurch geregnet. Aber du hast einmal 40 und einmal 61 Stück geschafft, hast jeweils deine Gegner vom Platz gefegt. Was tust du für deine Fitness, Jürgen?
1: Ja, Liegestütze zum Beispiel. Das ist nämlich etwas, was ich wirklich gerne mache und schon sehr, sehr lange mache. Aber so generell viel so Eigenkörpertraining, Kniebeugen, so oldschool ein bisschen. Sit-ups, Liegestütze, Klimmzüge, so das alte Programm, was es schon immer eigentlich gibt, ohne Gewichte. Und deswegen kann man immer so ein Battle auch mal machen, ne? So Liegestütze. Und hier war es ja für einen guten Zweck. Ich habe gesagt, wenn ich verliere, spende ich 500 Euro. Die habe ich jetzt so oder so gespendet, auch wenn ich nicht verloren habe. Und die anderen mussten, wenn sie verlieren, 100 Euro spenden. Und zwei hatten wir jetzt schon.
0: Großartig.
1: Zwei habe ich schon besiegt.
0: Ja. Sozusagen. Also ich habe schon vom Zugucken Muskelkater gesehen.
1: Ja, ich werde morgen auch Muskelkater haben.
0: Also wir müssen jetzt die Geschirrspülmaschine jetzt ausschließen an dieser Stelle. Denn der nächste Satz kommt vom Stefan. Das Haushaltsgerät, das du am meisten benutzt, ist?
1: Ja, der Herd. Also kochen. Ja, so schon. Also das auf jeden Fall. Okay. Momentan haben die Kinder auch so, dass sie jetzt morgens kein Porridge mehr wollen. Und auch das musst du so ein bisschen einkochen oder vorkochen einmal, damit das so schön weich ist. Die wollen jetzt immer Spiegeleier.
0: Okay. Ne?
1: Finde ich auch gut irgendwie. Also den Herd brauchst du jeden Tag. Also hier bei uns wird viel gekocht zu Hause.
0: Großartig. Und an deiner Arbeit am meisten Spaß macht?
1: Das Drehen selber, also das Spielen selber ist total toll. Also von dem Moment an, wo die Regisseurin oder der Regisseur bitte sagt, dann da beginnt das, was am meisten Spaß macht, finde ich.
0: Und das Schöne, ich glaube, du bist absolut authentisch, ne? Du bist ja jemand, den man sieht man und mit dem möchte man sofort ein Bier trinken gehen oder einen Kaffee trinken gehen oder beides.
1: Ja, ich versuche natürlich, weil das, was mich am meisten interessiert, ist natürlich das Naturalistische, also dass es so ist, wie es natürlich ist. Also nichts wirklich entdeckt gespielt ist oder so, sondern wie eine Situation wirklich sein würde, wenn man sie durchlebt und so. Das ist das, was natürlich für mich am interessantesten ist.
0: Erhi und Imsen, euer Podcast. Wir sind raus am 11. Juli heute. Jürgen Vogel ist unser Gast und wir sind

0: sozusagen auch nach meiner Idee geschrieben wurden. Ja. Und ja, da bin ich mal gespannt auch, wie die Leute das finden. Das ist, glaube ich, auch sind zwei sehr besondere Folgen.
1: Bist du jemand, der gerne auch Serien guckt, so, und auch streamt? Was ist aktuell deine Lieblingsserie oder was schaust du gerade?
0: Ich habe jetzt gerade habe ich einen Film, ehrlich gesagt, erstmal geguckt. Parasit, da hänge ich hinterher. Ja. Das ist ein asiatischer Film. Wahnsinnig tolle Geschichte. Ja. Also wirklich, hat auch in Cannes die Goldene Palme gewonnen. Irgendwie ein wahnsinniger Film. Serie jetzt gerade, was habe ich denn als letztes geguckt? Mobland habe ich jetzt gerade angefangen. Ich glaube,
2: ist auch noch relativ neu.
0: Ja, genau. Ja. Mit Tom Hardy auch in der Hauptrolle so. Guy Ritchie hat das mitkreiert, sozusagen auch in ein paar Folgen Regie gemacht. Die finde ich auch gerade sauspannend.
1: Ja.
0: Sehr englisch, aber sehr, sehr cool.
1: Ich möchte an dieser Stelle auch mal eine Empfehlung aussprechen. Vielleicht hast du schon gesehen, Slow Horses.
0: Ja, habe ich schon gesehen. Ja, großer Fan.
2: Gary Oldman?
0: Ja, mega.
2: Ja,
0: also, alle Staffeln schon geguckt. Ja. Ich warte immer jetzt auf die neue noch.
1: Ich denke immer, wenn einer jetzt nicht so schnell ist wie die anderen oder so ein bisschen hinterhängt, alles Slow Horses.
0: Ja, das ist aber eine tolle Geschichte einfach und ist einfach wahnsinnig. Mit wahnsinnig viel Humor. Aber auch Spannung gedrehte Serie, wirklich großartig.
1: Genau. Geht um den MI5 und Leute, die im MI5 mal Scheiße gebaut haben und dann quasi die Slow Horses sind und abgestellt werden. Und das sind eigentlich die viel besseren Leute.
0: Ne? Ja, die haben halt, die lösen halt Fälle ganz anders, ne, die Jungs. Und das ist toll,
1: Cool, also Jürgen Vogel bei Erhi und Imsen, vielen Dank, Jürgen. Schön, dass du dabei warst. Freut uns riesig. Und Stefan, jetzt ist es von hier aus Ohlstedt bei dir in der Schweiz. Es ist an dir. Sprich die berühmten letzten Worte.
3: Das mache ich glatt. Und wieder ein Tag näher an der Rente.
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6: Ich bin Jan-Henner Reitzer. Die Bundesregierung hat in ihrer Kabinettssitzung Änderungen bei den Vorgaben für neue Heizungen beschlossen. Geplant ist, dass weiterhin auch neue Gas- und Ölheizungen eingebaut werden dürfen. Außerdem hat die Regierung einen Entwurf beschlossen, der härtere Strafen rund um K.O.-Tropfen vorsieht.
7: Geplant ist, dass K.O.-Tropfen rechtlich so eingestuft werden wie eine Waffe oder ein gefährliches Werkzeug. Das heißt, wer sie etwa nutzt, um ein wehrloses Opfer zu vergewaltigen oder auszurauben, muss mit mindestens 5 Jahren Haft rechnen. Allerdings ist es oft schwer nachzuweisen, dass K.O.-Tropfen etwa heimlich in Getränke gemixt wurden. Vergewaltigungen unter Einsatz von K.O.-Tropfen sind besonders hinterhältig und gefährlich, sagt Justizministerin Hubig. Und diese sexuelle Gewalt treffe vor allem Frauen. Thomas Brock, Nachrichtenredakteur.
6: US-Präsident Donald Trump ist zu einem Besuch in China angekommen. Bei den bevorstehenden Gesprächen mit dem chinesischen Staatschef Xi Jinping möchte Trump vor allem wirtschaftliche Beziehungen verbessern. Auch Elon Musk ist bei der Reise dabei. Es geht auch um den Krieg im Iran und Chinas Ansprüche auf Taiwan. Internationale Bahnreisen sollen in der EU einfacher werden. Fahrgäste sollen zum Beispiel leichter Tickets für zusammenhängende Verbindungen mehrerer Verkehrsunternehmen kaufen können. Das schlägt die EU-Kommission vor.
8: Bisher muss man bei Reisen ins Ausland, die von unterschiedlichen Bahnunternehmen betrieben werden, die Tickets oft auf unterschiedlichen Plattformen buchen. Häufig sind 2 oder 3 Tickets nötig. Künftig sollen solche Tickets als eine Reise behandelt und auch auf Plattformen angeboten werden. Und bei Verspätungen oder Ausfällen beispielsweise soll man auch mit einem anderen Unternehmen die Reise fortsetzen dürfen. Auch Entschädigungen sollen einfacher werden. Jetzt ist das nur ein Vorschlag, nun sind die Regierungen am Zug. Dieter Ebeling, Brüssel.
6: Der Hersteller ruft Schokostreusel zurück, die bei Lidl verkauft worden sind. Bei einer Probe sind Salmonellen nachgewiesen worden. Wie die betroffene Packung genau aussieht, zeigt das Portal lebensmittelwarnung.de. Verkauft wurden die Schokostreusel fast in ganz Deutschland. Sie können zurückgegeben werden und das Geld dafür gibt es zurück. Das Wetter, die Vorhersage des Deutschen Wetterdienstes. Viele Wolken und Schauer ziehen über Deutschland bei Tiefstwerten zwischen 8 und 3 Grad. Weiteren Regen bringt auch der Tag, auch Gewitter sind möglich. Entlang der Nordsee gibt es die besten Chancen, dass sich auch mal länger die Sonne zeigt. Die Temperaturen erreichen 10 bis 16 Grad. Auch am Freitag und Samstag bleibt es noch beim wechselhaften Wetter, dann wird es aber langsam eher freundlicher und wieder etwas wärmer.
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0: Und das ist schon die zweite Folge heute. 10 Minuten SVK mit Katrin. Katrin Igel, SVK-Geschäftsführerin. Wir haben schon über die Geschichte gesprochen von dir. Kunstrad war immer so ein Thema, hat dich bewegt. Heute bist du Geschäftsführerin vom Sportverein Kirchdorf an der Iller. Und erste Frage ist, wenn du jemanden neu erzählst von diesem Verein, egal ob auf der Straße, in der Kneipe oder sonst irgendwo, wie würdest du unseren Verein beschreiben?
2: Unser Verein ist bunt. Unser Verein bietet ein umfangreiches Angebot von klein bis groß, jung bis alt. Jeder ist willkommen. Ob als Sportler, Sportlerin, Trainerin, ÜbungshelferInnen. Also da gibt es so viele bunte Möglichkeiten, den Verein kennenzulernen, in den einzutauchen. Einerseits klar, auch was für die eigene Gesundheit zu tun, Sport, Bewegung, aber gerne auch fürs große Ganze sich einzubringen, kommunal, ja, für Nachhaltigkeit sorgen, dass Kinder an Bewegung kommen, an attraktive Angebote, und insofern ist eigentlich für jeden was dabei, ja, ob Marketing oder Social Media, also für welchen Bereich man auch Interesse hätte, den hier mitzuleben in einem coolen Team, das ist einfach gerade unser SVK.
0: Social Media, sehr gutes Stichwort von dir. Ist noch gar nicht so lange her, aber mittlerweile wurde jetzt auch extra ein YouTube-Channel gemacht für den SVK, und da ist was entstanden, was so eine Idee war von dir. Ja? Erstens, wie kamst du zu der Idee, und wie hat die Umsetzung dann funktioniert?
2: Ja, ich habe jetzt beruflich gerade mit der Produktion von so Filmclips zu tun und wollte von der Erfahrung heraus das Ganze auch für den SVK nutzen, die Gelegenheit nutzen, die Chance nutzen und einfach unser Angebot und unser Tun sichtbarer zu machen. Letztlich sollte man auch dahin, wo sich die Menschen aufhalten, wo sich vielleicht die Jugend auch gerade aufhält, ja, auf Social Media, und da noch besser verständlich machen, wie vielseitig wir sind. Ja, und auch auf der fast niegelnagelneuen Website an sich, ja, da kommt und ploppt jetzt im Moment gerade als erstes das Ehrenamtsvideo auf, also so ein bisschen der Aufruf und die Sensibilisierung, hey, Ehrenamt ist nicht nur Schwere und Arbeit und da habe ich mich auf was eingelassen, sondern nee, das ist auch einbringen, sich selber damit auch identifizieren können, nachhaltig was schaffen können und je nachdem auch in leuchtende Augen blicken zu können, und das sollte einfach so ein bisschen die Botschaft sein.
0: Unser Podcast heißt ja ein Hoch aufs Ehrenamt. Da sind wir stolz über viele, die im Verein tätig sind. Wenn du jetzt als Geschäftsführerin mal auf den SVK aktuell schaust, was sind denn so Ehrenämter, die eigentlich so erst in den letzten Jahren entstanden sind? Was ist neu so dazugekommen?
2: Also neu in unserer Struktur haben wir jetzt ja tatsächlich verändert, dass wir gesagt haben, wir müssen die Vorstandschaft insofern erweitern, als dass wir mehr stellvertretende Vorsitzende suchen mit einzelnen Themenschwerpunkten. Also wir haben jetzt 5 Stellvertreter, die jeweils einen Themenschwerpunkt repräsentieren und sich darum kümmern. Das sind der Christian Kobler als stellvertretender Vorsitzender Finanzen. Dann haben wir der Christopher Müller, der als stellvertretender Vorsitzender die Weiterentwicklung Sportanlagen und ja, so die Gebäude, Stadion und so mit ins Visier nimmt. Dann haben wir die Steffi Sommer, die macht das Thema Veranstaltungen und Kurse. Dann haben wir noch den Laurin Hummel, der als stellvertretender Vorsitzender den Themenbereich Sport als Ganzes entwickelt.
0: Also viele, viele spannende Ämter beim Sportverein hier in Kirchdorf. Es ist ein großer Verein mit 1.100 Mitgliedern aktuell. Und ein Verein, der es auch nicht immer ganz einfach hatte, vor allem auch in der Pandemiezeit. Wenn wir da auch kurz drauf schauen, auch auf unangenehme Phasen, Was waren denn da so die Herausforderungen?
2: Ja, ich glaube, die Herausforderungen in einem Verein allgemein sind natürlich der Bürokratismus, der extrem sich in den letzten Jahren verändert hat. Und ja, die Anforderungen, dass eigentlich so ein Verein, man darf es ja eigentlich kaum so aussprechen, aber er ist nun mal schon fast wie ein Unternehmen zu führen. Ja, man darf sich auch nichts erlauben, man muss den Anforderungen auch nachkommen. Und so gibt es auch große Themenschwerpunkte wie Datenschutz und Kinderschutz, die dem Verein sehr wichtig sind, wo es Kümmerer braucht, wo sich der Sache annehmen und für das Thema einstehen und voranschreiten, als Mover starten und ein paar Follower suchen und dann gemeinsam auch so Inhalte angehen und dafür sorgen, dass der Verein dahingehend auch gut gerüstet ist.
0: Das ist natürlich super, wenn man da auch ein bisschen Ahnung hat insgesamt über das Sportgeschehen, sage ich mal, jetzt vielleicht nicht nur auf der Vereinsebene in ländlichen Vereinen, sondern auch bei größeren. Du bist ja auch hauptberuflich selbstständig unterwegs mit Spitzensportlern und das passt ja wunderbar. Also das ist ja so eine super Kombination durch den Posten auch als Geschäftsführerin beim SV Kirchdorf an der Iller. Spannendes Thema Spitzensportler. Mit welchen hast du da zu tun und was machst du so eigentlich in deinem Hauptjob?
2: Ich habe in den letzten Jahren natürlich viel in Sportvereinen, Sportverbänden gearbeitet, den Einblick erhalten vom ortsansässigen Verein bis zum olympischen Spitzensport. Ich habe das Nationalmannschaftszentrum geleitet für die rhythmische Sportgymnastik. Da ging es vom Themenschwerpunkt hauptsächlich darum, eine pädagogische Vertretbarkeit in die Sportart zu bekommen. Und ja, da müssen dann alle mit anpacken und alle an einem Strang ziehen von, ja, wie gesagt, den Vereinen bis hin zum Deutschen oder Olympischen Sportbund. Und heute betreue ich unter anderem an der Uni Heidelberg die Spitzensportler, die ein Sportstipendium haben, an der Uni Heidelberg studieren. Mhm. Und ja, so das Leben, die duale Karriere, Studium und Spitzensport, jetzt die sportlichen Höhepunkte in dem Alter ja auch abholen zu können, ja, und es trotzdem mit dem Studium gut zu kombinieren, das unter einen Hut zu bekommen. Und dafür bin ich da und sorge dafür, dass sie an der einen oder anderen Stelle den Support benötigen, den sie brauchen, ob jetzt von Seiten der Uni oder auch von deren Sportverbände und Sportvereinsseite, ja.
0: Das finde ich cool, dass du da auch hauptberuflich tätig bist in dem Sportbusiness, da auch eine Ahnung hast und letztendlich dann ja auch eine super Ansprechpartnerin bist für Kinder beim Sportverein Kirchdorf an der Iller, die sich auch interessieren, was sie beruflich noch alles machen können, die vielleicht auch eine sportliche Karriere planen und sagen, ja, vielleicht will ich noch ein Studium passend zu dem Gebiet obendrauf legen, parallel machen oder auch was ganz anderes. Und das ist ja super, wenn man sich da bei dir auch Feedback holen kann, wie es bei anderen Spitzensportlern, Sportlerinnen läuft und sich da mit dir austauschen kann.
2: Generell ist mir einfach der Athlet als mündiger Athlet, als ganzheitlich zu betrachtender Mensch entscheidend wichtig, ja, zu gucken, welche Werte, welche Stärken hat er auch außerhalb seines Sports und dass er in einem geschützten Rahmen auch aufwachsen kann und seinen Sport treiben kann. Also mir ist auch das Thema Schutzkonzepte, Kinderschutz extrem wichtig und im Rahmen meiner Selbstständigkeit betreue ich auch Sportvereine und Organisationen in der Erstellung von so Schutzkonzepten, gebe Schulungen, Trainer als Pädagoge.
0: Also richtig professionell, ja.
2: So die Sensibilisierung, einfach auch so Sportler durchlaufen verschiedene Entwicklungsstufen und in welchem Alter brauchen sie denn auch was, ja, was ist da die Anforderung methodisch und auch pädagogisch.
0: Ich glaube, wir könnten noch 3 Stunden weitersprechen über den Sportverein Kirchdorf an der Iller und auch deine Laufbahn im Sportbusiness. Letzte Worte noch von dir. Der SVK wird in den nächsten Jahren wohin gehen? Wo geht die Reise hin, wenn es nach dir geht? Was sind so die Vorstellungen?
2: Unser Sportverein wird wachsen, wird weiterhin noch viel mehr Angebote anbieten können, von klein bis groß, mit Kooperationen in den Kindergarten, in die Schule, auch als Dienstleister für Unternehmen. Wir werden Sportanlagen entwickeln, die mit mehr Räumlichkeiten uns auch mehr Raum geben für diese Entwicklung. Und alles in allem werden wir dadurch der Kommune unglaublichen Mehrwert bieten, weil man hier in Kirchdorf fit und sportlich und gesund und in einer Gemeinschaft leben kann.
0: Katrin, vielen Dank dir für den Austausch. Das war richtig interessant. Die ersten zwei Folgen mit dir. In den nächsten zwei Folgen geht es weiter mit spannenden Menschen hier beim Sportverein Kirchdorf an der Iller. Und bis bald.
2: Dankeschön.
0: Tja, und an der Stelle Dankeschön nochmal an unseren Sponsor. 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
5: Ich bin Jan-Henner Reitze. Die Bundesregierung will bis zur Sommerpause ein großes Reformpaket schnüren, um damit zentrale Streitpunkte zu lösen. Dabei sollen Arbeitgeber und Gewerkschaften einbezogen werden, möglichst bei einem gemeinsamen Treffen im Kanzleramt. Die Reaktionen auf diese Idee sind aber zurückhaltend.
6: Möglichst alle an einen Tisch bringen und dann die großen Reformen umsetzen. Darauf hofft die Bundesregierung. Ob dieser Dialog aber zustande kommt und dann auch zu Kompromissen führt, ist fraglich. Die Arbeitgeber etwa sind nicht begeistert. Zuletzt habe man mit den Gewerkschaften nicht mal über flexiblere Arbeitszeiten sprechen können, sagt Verbandschef Kampeter. Und auch der Deutsche Gewerkschaftsbund ist skeptisch. DGB-Chefin Fahimi erwartet ernsthafte Gespräche. Man werde sicher nicht nur einfach zum Fototermin ins Kanzleramt kommen. Thomas Brock, Nachrichtenredaktion.
5: Schon im Kabinett beschlossen hat die Bundesregierung, wie das umstrittene Heizungsgesetz der Ampel-Vorgängerregierung geändert werden soll. Die Vorgabe, dass neue Heizungen zu 65% mit erneuerbaren Energien betrieben werden müssen, fällt nach den Plänen weg. Weiter sollen damit auch neue Öl- und Gasheizungen eingebaut werden können. Die müssen schrittweise aber anteilig mit Bioöl oder Biogas betrieben werden. Gegen einen Kinderarzt aus Brandenburg ist Anklage erhoben worden. Dem Mann werden insgesamt 130 Straftaten vorgeworfen, darunter schwerer sexueller Missbrauch sowie Vergewaltigung von Kindern. Die große Zahl der mutmaßlichen Taten war bisher unbekannt. Viele sollen während seiner Arbeit passiert sein.
7: Der Arzt sitzt schon seit einigen Monaten in Untersuchungshaft. Laut Staatsanwaltschaft sollen sich die mutmaßlichen Taten über rund 12 Jahre gezogen haben. Angefangen haben die Ermittlungen nach der Anzeige einer Mutter Anfang des Jahres. Danach hat die Polizei Wohnungen durchsucht und zahlreiche Datenträger sichergestellt. Die Klinikgruppe sagt inzwischen selbst, das Vertrauen vieler Familien sei erschüttert und überprüft jetzt ihre Schutzmaßnahmen bei Untersuchungen von Kindern, unter anderem das Vier-Augen-Prinzip. Zoe Tassovali, Redaktion.
5: Der US-Senat hat den Wunschkandidaten für den Chefposten der Notenbank von Präsident Donald Trump bestätigt. Kevin Warsh soll den Posten übernehmen. Die Demokraten sehen das kritisch und fürchten, dass Trump damit Einfluss auf Entscheidungen der Notenbank nehmen will, die eigentlich politisch unabhängig handeln soll. Das Wetter, die Vorhersage des Deutschen Wetterdienstes. Viele Wolken und Schauer ziehen über Deutschland bei Tiefstwerten zwischen 8 und 3 Grad. Weiteren Regen bringt auch der Tag, auch Gewitter sind möglich. Entlang der Nordsee gibt es die besten Chancen, dass sich auch mal länger die Sonne zeigt. Die Temperaturen erreichen 10 bis 16 Grad. Auch am Freitag und Samstag bleibt es noch beim wechselhaften Wetter, dann wird es aber langsam eher freundlicher und wieder etwas wärmer.
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9: Ich bin Jan-Henner Reitze. Die Bundesregierung will bis zur Sommerpause ein großes Reformpaket schnüren, um damit zentrale Streitpunkte zu lösen. Dabei sollen Arbeitgeber und Gewerkschaften einbezogen werden, möglichst bei einem gemeinsamen Treffen im Kanzleramt. Die Reaktionen auf diese Idee sind aber zurückhaltend.
10: Möglichst alle an einen Tisch bringen und dann die großen Reformen umsetzen. Darauf hofft die Bundesregierung. Ob dieser Dialog aber zustande kommt und dann auch zu Kompromissen führt, ist fraglich. Die Arbeitgeber etwa sind nicht begeistert. Zuletzt habe man mit den Gewerkschaften nicht mal über flexiblere Arbeitszeiten sprechen können, sagt Verbandschef Kampeter. Und auch der Deutsche Gewerkschaftsbund ist skeptisch. DGB-Chefin Fahimi erwartet ernsthafte Gespräche. Man werde sicher nicht nur einfach zum Fototermin ins Kanzleramt kommen. Thomas Brock, Nachrichtenredaktion.
9: Schon im Kabinett beschlossen hat die Bundesregierung, wie das umstrittene Heizungsgesetz der Ampel-Vorgängerregierung geändert werden soll. Die Vorgabe, dass neue Heizungen zu 65% mit erneuerbaren Energien betrieben werden müssen, fällt nach den Plänen weg. Weiter sollen damit auch neue Öl- und Gasheizungen eingebaut werden können. Die müssen schrittweise aber anteilig mit Bioöl oder Biogas betrieben werden. Gegen einen Kinderarzt aus Brandenburg ist Anklage erhoben worden. Dem Mann werden insgesamt 130 Straftaten vorgeworfen, darunter schwerer sexueller Missbrauch sowie Vergewaltigung von Kindern. Die große Zahl der mutmaßlichen Taten war bisher unbekannt. Viele sollen während seiner Arbeit passiert sein.
11: Der Arzt sitzt schon seit einigen Monaten in Untersuchungshaft. Laut Staatsanwaltschaft sollen sich die mutmaßlichen Taten über rund 12 Jahre gezogen haben. Angefangen haben die Ermittlungen nach der Anzeige einer Mutter Anfang des Jahres. Danach hat die Polizei Wohnungen durchsucht und zahlreiche Datenträger sichergestellt. Die Klinikgruppe sagt inzwischen selbst, das Vertrauen vieler Familien sei erschüttert und überprüft jetzt ihre Schutzmaßnahmen bei Untersuchungen von Kindern, unter anderem das Vier-Augen-Prinzip. Zoe Tassovali, Redaktion.
9: Der US-Senat hat den Wunschkandidaten für den Chefposten der Notenbank von Präsident Donald Trump bestätigt. Kevin Warsh soll den Posten übernehmen. Die Demokraten sehen das kritisch und fürchten, dass Trump damit Einfluss auf Entscheidungen der Notenbank nehmen will, die eigentlich politisch unabhängig handeln soll. Das Wetter, die Vorhersage des Deutschen Wetterdienstes. Viele Wolken und Schauer ziehen über Deutschland bei Tiefstwerten zwischen 8 und 3 Grad. Weiteren Regen bringt auch der Tag, auch Gewitter sind möglich. Entlang der Nordsee gibt es die besten Chancen, dass sich auch mal länger die Sonne zeigt. Die Temperaturen erreichen 10 bis 16 Grad. Auch am Freitag und Samstag bleibt es noch beim wechselhaften Wetter, dann wird es aber langsam eher freundlicher und wieder etwas wärmer.
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1: Ich bin Diana Kramer. US-Präsident Donald Trump ist zu Besuch in China. Er wurde in Peking von Staatschef Xi Jinping mit militärischen Ehren empfangen. Trump will in den anstehenden Gesprächen vor allem die wirtschaftlichen Beziehungen verbessern. Begleitet wird er von Unternehmensvertretern wie Apple-Chef Tim Cook und Tesla-Gründer Elon Musk. Weitere Themen der Reise sind der Iran-Krieg und Chinas Ansprüche auf Taiwan. Die schwarz-rote Koalition will bis zur Sommerpause ein großes Reformpaket auf den Weg bringen, gemeinsam mit Arbeitgebern und Gewerkschaften. Doch schon vor den ersten Gesprächen gibt es Streit. Arbeitgeberpräsident Rainer Dulger fordert jetzt deutlich mehr Tempo und echte Veränderungen.
2: Dulger warnt vor reinen symbolischen Spitzengesprächen ohne konkrete Ergebnisse. Er sagt, Deutschland komme nur voran, wenn wirklich alle Seiten zu Veränderungen bereit sind. Bei Gewerkschaften und Teilen der SPD sieht er das aktuell aber nicht. Dulger fordert, die Wettbewerbsfähigkeit der deutschen Wirtschaft stärker in den Mittelpunkt zu stellen. Streit gibt es vor allem bei möglichen Änderungen der Arbeitszeitregeln. Während Arbeitgeber mehr Flexibilität wollen, lehnen die Gewerkschaften eine Aufweichung des 8-Stunden-Tages klar ab. Zoe Tessovali, Redaktion.
1: Knapp 2 Wochen ist es her, dass der mehrfach gestrandete Buckelwal in der Nordsee ausgesetzt wurde. Neue Daten von einem GPS-Tracker gibt es nach wie vor nicht. Es ist unklar, wo der Wal ist und ob er überhaupt noch lebt.
3: Aus den Reihen der privaten Initiative, die den Wal in die Nordsee gebracht hatte, hieß es kurz nach dem Aussetzen, dass zumindest Vitalzeichen übermittelt worden seien, seitdem Funkstille. Das Land Mecklenburg-Vorpommern hat bisher keine Einsicht in die Daten bekommen und überlegt, das einzuklagen. Fest steht, GPS-Signale können nur gesendet werden, wenn der Wal noch die Kraft hatte, zum Atmen aufzutauchen. Als Hoffnung bleibt ein Foto der Schwanzflosse, von dem die Rettungsinitiative sagt, es in eine Datenbank einstellen zu wollen, mit deren Hilfe Wale identifiziert werden. Jan-Henner Reitze, Nachrichtenredaktion.
1: Vertreter aus Israel und dem Libanon wollen heute unter Vermittlung der USA zu weiteren Gesprächen in Washington zusammenkommen. Beide Seiten hatten sich Mitte April nach ersten Gesprächen erstmals auf eine Waffenruhe geeinigt. Allerdings ist die libanesische Regierung keine aktive Konfliktpartei. Sowohl Israel als auch die Hisbollah-Miliz im Libanon setzten die Angriffe fort. Zum Wetter, die Vorhersage des Deutschen Wetterdienstes. Der Feiertag bringt im ganzen Land viele Wolken und Schauer und im Laufe des Tages sind auch immer wieder Gewitter möglich. Die besten Chancen auf Sonne gibt es heute entlang der Nordsee, ansonsten nur wenige Auflockerungen. Die Temperaturen steigen auf 10 bis 16 Grad maximal. Auch in den nächsten Tagen bleibt es eher wechselhaft, ab dem Wochenende wird es dann wieder allmählich wärmer und insgesamt freundlicher.
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6: Ich bin Diana Kramer. US-Präsident Donald Trump ist zu Besuch in China. Er wurde in Peking von Staatschef Xi Jinping mit militärischen Ehren empfangen. Trump will in den anstehenden Gesprächen vor allem die wirtschaftlichen Beziehungen verbessern. Begleitet wird er von Unternehmensvertretern wie Apple-Chef Tim Cook und Tesla-Gründer Elon Musk. Weitere Themen der Reise sind der Iran-Krieg und Chinas Ansprüche auf Taiwan. Die schwarz-rote Koalition will bis zur Sommerpause ein großes Reformpaket auf den Weg bringen, gemeinsam mit Arbeitgebern und Gewerkschaften. Doch schon vor den ersten Gesprächen gibt es Streit. Arbeitgeberpräsident Rainer Dulger fordert jetzt deutlich mehr Tempo und echte Veränderungen.
7: Dulger warnt vor reinen symbolischen Spitzengesprächen ohne konkrete Ergebnisse. Er sagt, Deutschland komme nur voran, wenn wirklich alle Seiten zu Veränderungen bereit sind. Bei Gewerkschaften und Teilen der SPD sieht er das aktuell aber nicht. Dulger fordert, die Wettbewerbsfähigkeit der deutschen Wirtschaft stärker in den Mittelpunkt zu stellen. Streit gibt es vor allem bei möglichen Änderungen der Arbeitszeitregeln. Während Arbeitgeber mehr Flexibilität wollen, lehnen die Gewerkschaften eine Aufweichung des 8-Stunden-Tages klar ab. Zoe Tassovali, Redaktion.
6: Knapp 2 Wochen ist es her, dass der mehrfach gestrandete Buckelwal in der Nordsee ausgesetzt wurde. Neue Daten von einem GPS-Tracker gibt es nach wie vor nicht. Es ist unklar, wo der Wal ist und ob er überhaupt noch lebt.
8: Aus den Reihen der privaten Initiative, die den Wal in die Nordsee gebracht hatte, hieß es kurz nach dem Aussetzen, dass zumindest Vitalzeichen übermittelt worden seien, seitdem Funkstille. Das Land Mecklenburg-Vorpommern hat bisher keine Einsicht in die Daten bekommen und überlegt, das einzuklagen. Fest steht, GPS-Signale können nur gesendet werden, wenn der Wal noch die Kraft hatte, zum Atmen aufzutauchen. Als Hoffnung bleibt ein Foto der Schwanzflosse, von dem die Rettungsinitiative sagt, es in eine Datenbank einstellen zu wollen, mit deren Hilfe Wale identifiziert werden. Jan-Henner Reitze, Nachrichtenredaktion.
6: Vertreter aus Israel und dem Libanon wollen heute unter Vermittlung der USA zu weiteren Gesprächen in Washington zusammenkommen. Beide Seiten hatten sich Mitte April nach ersten Gesprächen erstmals auf eine Waffenruhe geeinigt. Allerdings ist die libanesische Regierung keine aktive Konfliktpartei. Sowohl Israel als auch die Hisbollah-Miliz im Libanon setzten die Angriffe fort. Zum Wetter, die Vorhersage des Deutschen Wetterdienstes. Der Feiertag bringt im ganzen Land viele Wolken und Schauer und im Laufe des Tages sind auch immer wieder Gewitter möglich. Die besten Chancen auf Sonne gibt es heute entlang der Nordsee, ansonsten nur wenige Auflockerungen. Die Temperaturen steigen auf 10 bis 16 Grad maximal. Auch in den nächsten Tagen bleibt es eher wechselhaft, ab dem Wochenende wird es dann wieder allmählich wärmer und insgesamt freundlicher.
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4: Ich bin Diana Kramer. US-Präsident Donald Trump hat seine China-Reise begonnen. Er wurde in Peking von Staats- und Parteichef Xi Jinping mit militärischen Ehren empfangen. Im Mittelpunkt der Gespräche stehen die wirtschaftlichen Beziehungen der beiden Großmächte.
5: Zum Auftakt wählten Trump und Xi wohlwollende Worte, obwohl die USA und China noch mitten in einem Handelskrieg stecken. Xi hieß Trump willkommen, warnte allerdings, dass sich beide Mächte nicht herausfordern sollten. Trump lobte die jubelnden Kinder während der Empfangszeremonie und bezeichnete Xi als großartige Führungspersönlichkeit. Die Chinesen dürften die Taiwan-Frage ganz oben auf ihrer Agenda haben. Die Amerikaner könnten Chinas Rückhalt für den Iran besonders besprechen wollen. Aus Peking, Johannes Neudecker.
4: Die gesetzlichen Krankenkassen waren beim Sparpaket für die Gesundheitsausgaben vor Verzögerungen. Der Chef des Spitzenverbandes Oliver Blatt sagte der dpa, ein Aufschieben der Reform sei keine Option. Gesundheitsministerin Nina Baken müsse Kurs halten, auch wenn der Druck von allen Seiten enorm sei. Ärztepräsident Klaus Reinhardt hatte in dieser Woche beim Deutschen Ärztetag in Hannover einen Aufschub der Gesetzespläne gefordert. In Deutschland sollen Stellenanzeigen bald konkrete Angaben zum Verdienst enthalten. Anfang Juni läuft eine EU-Frist zur Lohntransparenz aus. Bisher halten sich viele deutsche Arbeitgeber mit solchen Angaben zurück. Gerade mal jede achte Anzeige enthält konkrete Infos zum Gehalt, zeigt eine Auswertung des Jobportals Indeed.
6: In anderen Ländern wie Großbritannien, den Niederlanden oder Frankreich wird viel offener mit dem Thema Entlohnung umgegangen. In Deutschland herrscht dagegen oft Stillschweigen. Vor allem in besser bezahlten Positionen, etwa in der IT, der Forschung oder der Pharmabranche, gilt, über Geld spricht man nicht. Aber genau das wünscht sich der Großteil der Arbeitnehmer. Gut 60% gaben an, sich eher auf Jobs zu bewerben, wenn das Gehalt bekannt ist. Durch den schwächeren Arbeitsmarkt sinkt der Druck auf die Arbeitgeber zu mehr Transparenz, heißt es von Indeed. Helfen könnten gesetzliche Bestimmungen. Tanja Wagner, Nachrichtenredaktion.
4: In Südbrandenburg laufen Ermittlungen nach einem groß angelegten Viehdiebstahl. Rund 150 Tiere sind innerhalb weniger Wochen von Weiden verschwunden, darunter wertvolle Zuchtrinder. Landwirte und Ermittler gehen von einer Serie aus, hinter der professionell arbeitende Täter stehen. Brandenburgs Bauernpräsident Wendorf hält es für wahrscheinlich, dass die Tiere illegal im Ausland geschlachtet werden. Zum Wetter, die Vorhersage des Deutschen Wetterdienstes. Der Feiertag bringt im ganzen Land viele Wolken und Schauer und im Laufe des Tages sind auch immer wieder Gewitter möglich. Die besten Chancen auf Sonne gibt es heute entlang der Nordsee, ansonsten nur wenige Auflockerungen. Die Temperaturen steigen auf 10 bis 16 Grad maximal. Auch in den nächsten Tagen bleibt es eher wechselhaft, ab dem Wochenende wird es dann wieder allmählich wärmer und insgesamt freundlicher.
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6: Ich bin Diana Kramer. US-Präsident Donald Trump hat seine China-Reise begonnen. Er wurde in Peking von Staats- und Parteichef Xi Jinping mit militärischen Ehren empfangen. Im Mittelpunkt der Gespräche stehen die wirtschaftlichen Beziehungen der beiden Großmächte.
7: Zum Auftakt wählten Trump und Xi wohlwollende Worte, obwohl die USA und China noch mitten in einem Handelskrieg stecken. Xi hieß Trump willkommen, warnte allerdings, dass sich beide Mächte nicht herausfordern sollten. Trump lobte die jubelnden Kinder während der Empfangszeremonie und bezeichnete Xi als großartige Führungspersönlichkeit. Die Chinesen dürften die Taiwan-Frage ganz oben auf ihrer Agenda haben. Die Amerikaner könnten Chinas Rückhalt für den Iran besonders besprechen wollen. Aus Peking, Johannes Neudecker.
6: Die gesetzlichen Krankenkassen waren beim Sparpaket für die Gesundheitsausgaben vor Verzögerungen. Der Chef des Spitzenverbandes Oliver Blatt sagte der dpa, ein Aufschieben der Reform sei keine Option. Gesundheitsministerin Nina Wagen müsse Kurs halten, auch wenn der Druck von allen Seiten enorm sei. Ärztepräsident Klaus Reinhardt hatte in dieser Woche beim Deutschen Ärztetag in Hannover einen Aufschub der Gesetzespläne gefordert. In Deutschland sollen Stellenanzeigen bald konkrete Angaben zum Verdienst enthalten. Anfang Juni läuft eine EU-Frist zur Lohntransparenz aus. Bisher halten sich viele deutsche Arbeitgeber mit solchen Angaben zurück. Gerade mal jede achte Anzeige enthält konkrete Infos zum Gehalt, zeigt eine Auswertung des Jobportals Indeed.
8: In anderen Ländern wie Großbritannien, den Niederlanden oder Frankreich wird viel offener mit dem Thema Entlohnung umgegangen. In Deutschland herrscht dagegen oft Stillschweigen. Vor allem in besser bezahlten Positionen, etwa in der IT, der Forschung oder der Pharmabranche, gilt, über Geld spricht man nicht. Aber genau das wünscht sich der Großteil der Arbeitnehmer. Gut 60% gaben an, sich eher auf Jobs zu bewerben, wenn das Gehalt bekannt ist. Durch den schwächeren Arbeitsmarkt sinkt der Druck auf die Arbeitgeber zu mehr Transparenz, heißt es von Indeed. Helfen könnten gesetzliche Bestimmungen. Tanja Wagner, Nachrichtenredaktion.
6: In Südbrandenburg laufen Ermittlungen nach einem groß angelegten Viehdiebstahl. Rund 150 Tiere sind innerhalb weniger Wochen von Weiden verschwunden, darunter wertvolle Zuchtrinder. Landwirte und Ermittler gehen von einer Serie aus, hinter der professionell arbeitende Täter stehen. Brandenburgs Bauernpräsident Wendorf hält es für wahrscheinlich, dass die Tiere illegal im Ausland geschlachtet werden. Zum Wetter, die Vorhersage des Deutschen Wetterdienstes. Der Feiertag bringt im ganzen Land viele Wolken und Schauer und im Laufe des Tages sind auch immer wieder Gewitter möglich. Die besten Chancen auf Sonne gibt es heute entlang der Nordsee, ansonsten nur wenige Auflockerungen. Die Temperaturen steigen auf 10 bis 16 Grad maximal. Auch in den nächsten Tagen bleibt es eher wechselhaft, ab dem Wochenende wird es dann wieder allmählich wärmer und insgesamt freundlicher.
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1: Ich bin Diana Kramer. In Peking haben die Gespräche der Großmächte China und USA begonnen. Staats- und Parteichef Xi Jinping empfing US-Präsident Donald Trump mit militärischen Ehren. Beide Seiten bemühten sich mit betont freundlichen Worten um ein stabileres Verhältnis. Trump wird von einer großen Wirtschaftsdelegation begleitet.
2: Eine ganze Reihe an Tech-Milliardären ist mitgereist, einige sogar an Bord der Air Force One, was wirklich eher eine Ausnahme ist. Elon Musk kam gemeinsam mit Trump und dessen Sohn Eric aus dem Flugzeug geklettert. Es zeigt einfach, dass es bei diesem Besuch vor allem um Wirtschaftsgespräche geht, um Hightech-Deals und Handelsfragen, aber natürlich auch um den Iran-Krieg. Trump will China um Hilfe bitten, um die Straße von Hormuz freizukriegen. Tina Eck, USA.
1: Die frühere Bundeskanzlerin Angela Merkel hat an die Menschen in Deutschland appelliert, die Leistungen der amtierenden Bundesregierung fair zu bewerten. Jeder Bürger sollte mit Maß und Mitte versuchen, das zu ermessen, was die Regierung schon geschafft hat, sagte Merkel dem Nachrichtenmagazin Focus. Die Regierung von Union und SPD arbeite unter wirklich schwierigen äußeren Bedingungen, sagte Merkel und verwies auf die Kriege in der Ukraine und im Iran. Das seien große Herausforderungen. Beim geplanten Sparpaket im Gesundheitssystem waren die gesetzlichen Krankenkassen vor Verzögerungen. Ein Aufschieben der Reform sei keine Option, sagte der Chef des Spitzenverbandes der Krankenkassen, Oliver Blatt der dpa. Ärztepräsident Klaus Reinhardt hatte gefordert, die Reform auf Hold zu stellen.
3: Auch wenn Druck von allen Seiten kommt, die Bundesregierung muss die Reform durchziehen, so der Chef des GKV-Spitzenverbands, aufgeschoben worden seien nötige Änderungen schon viel zu lange. Der Ärzteverband kritisiert unter anderem, dass die Pläne unbezahlte Mehrarbeit für Ärzte bedeuten würden und fordert mehr Steuergeld für das Gesundheitssystem. Bis zur Sommerpause soll die Reform vom Bundestag beschlossen sein, um explodierenden Kosten und Beiträgen entgegenzuwirken. Jan-Henner Reitze, Berlin.
1: Wenige Tage nach einer kurzzeitigen Waffenruhe hat Russland die Ukraine mit einem der längsten Luftangriffe in mehr als 4 Jahren Krieg überzogen. In der Nacht wurde erneut Luftalarm im ganzen Land ausgelöst. Das ukrainische Militär warnte vor anfliegenden Drohnen und ballistischen Raketen. Aus der Hauptstadt Kiew wurden Explosionen und mehrere Verletzte sowie mindestens ein Todesopfer gemeldet. Zum Wetter, die Vorhersage des Deutschen Wetterdienstes. Der Feiertag bringt im ganzen Land viele Wolken und Regen. Im Laufe des Tages sind auch immer wieder Gewitter möglich. Die besten Chancen auf Sonne gibt es heute entlang der Nordsee. Ansonsten nur wenige Auflockerungen. Die Temperaturen steigen auf 10 bis 16 Grad maximal. Auch in den kommenden Tagen bleibt es wechselhaft. Ab dem Wochenende wird es dann wieder allmählich wärmer und insgesamt freundlicher.
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5: Ich bin Diana Kramer. In Peking haben die Gespräche der Großmächte China und USA begonnen. Staats- und Parteichef Xi Jinping empfing US-Präsident Donald Trump mit militärischen Ehren. Beide Seiten bemühten sich mit betont freundlichen Worten um ein stabileres Verhältnis. Trump wird von einer großen Wirtschaftsdelegation begleitet.
6: Eine ganze Reihe an Tech-Milliardären ist mitgereist, einige sogar an Bord der Air Force One, was wirklich eher eine Ausnahme ist. Elon Musk kam gemeinsam mit Trump und dessen Sohn Eric aus dem Flugzeug geklettert. Es zeigt einfach, dass es bei diesem Besuch vor allem um Wirtschaftsgespräche geht, um Hightech-Deals und Handelsfragen, aber natürlich auch um den Iran-Krieg. Trump will China um Hilfe bitten, um die Straße von Hormuz freizukriegen. Tina Eck, USA.
5: Die frühere Bundeskanzlerin Angela Merkel hat an die Menschen in Deutschland appelliert, die Leistungen der amtierenden Bundesregierung fair zu bewerten. Jeder Bürger sollte mit Maß und Mitte versuchen, das zu ermessen, was die Regierung schon geschafft hat, sagte Merkel dem Nachrichtenmagazin Focus. Die Regierung von Union und SPD arbeite unter wirklich schwierigen äußeren Bedingungen, sagte Merkel und verwies auf die Kriege in der Ukraine und im Iran. Das seien große Herausforderungen. Beim geplanten Sparpaket im Gesundheitssystem waren die gesetzlichen Krankenkassen vor Verzögerungen. Ein Aufschieben der Reform sei keine Option, sagte der Chef des Spitzenverbandes der Krankenkassen, Oliver Blatt der dpa. Ärztepräsident Klaus Reinhardt hatte gefordert, die Reform auf Hold zu stellen.
7: Auch wenn Druck von allen Seiten kommt, die Bundesregierung muss die Reform durchziehen, so der Chef des GKV-Spitzenverbands. Aufgeschoben worden seien nötige Änderungen schon viel zu lange. Der Ärzteverband kritisiert unter anderem, dass die Pläne unbezahlte Mehrarbeit für Ärzte bedeuten würden und fordert mehr Steuergeld für das Gesundheitssystem. Bis zur Sommerpause soll die Reform vom Bundestag beschlossen sein, um explodierenden Kosten und Beiträgen entgegenzuwirken. Jan-Henner Reitze, Berlin.
5: Wenige Tage nach einer kurzzeitigen Waffenruhe hat Russland die Ukraine mit einem der längsten Luftangriffe in mehr als 4 Jahren Krieg überzogen. In der Nacht wurde erneut Luftalarm im ganzen Land ausgelöst. Das ukrainische Militär warnte vor anfliegenden Drohnen und ballistischen Raketen. Aus der Hauptstadt Kiew wurden Explosionen und mehrere Verletzte sowie mindestens ein Todesopfer gemeldet. Zum Wetter, die Vorhersage des Deutschen Wetterdienstes. Der Feiertag bringt im ganzen Land viele Wolken und Regen. Im Laufe des Tages sind auch immer wieder Gewitter möglich. Die besten Chancen auf Sonne gibt es heute entlang der Nordsee. Ansonsten nur wenige Auflockerungen. Die Temperaturen steigen auf 10 bis 16 Grad maximal. Auch in den kommenden Tagen bleibt es wechselhaft. Ab dem Wochenende wird es dann wieder allmählich wärmer und insgesamt freundlicher.
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2: Ich bin Diana Kramer. US-Präsident Donald Trump ist zum Auftakt seines China-Besuchs in Peking von Staats- und Parteichef Xi Jinping mit militärischen Ehren empfangen worden. Inzwischen haben auch die Gespräche begonnen. Im Mittelpunkt stehen die wirtschaftlichen Beziehungen der beiden Großmächte.
3: Zum Auftakt wählten Trump und Xi wohlwollende Worte, obwohl die USA und China noch mitten in einem Handelskrieg stecken. Xi hieß Trump willkommen, warnte allerdings, dass sich beide Mächte nicht herausfordern sollten. Trump lobte die jubelnden Kinder während der Empfangszeremonie und bezeichnete Xi als großartige Führungspersönlichkeit. Die Chinesen dürften die Taiwan-Frage ganz oben auf ihrer Agenda haben. Die Amerikaner könnten Chinas Rückhalt für den Iran besonders besprechen wollen. Aus Peking, Johannes Neudecker.
2: Russland hat die Ukraine mit einem der längsten Luftangriffe seit Kriegsbeginn überzogen, nur wenige Tage nach Ende einer kurzzeitigen Feuerpause. Im gesamten Land wurde in der Nacht Luftalarm ausgelöst. Das ukrainische Militär warnte vor Drohnen und ballistischen Raketen. In mehreren Regionen gab es Explosionen, auch in der Hauptstadt Kiew wurden Wohnhäuser getroffen. Es gab mehrere Verletzte und mindestens ein Todesopfer, heißt es. Schon gestern hatte Russland den ganzen Tag massive Angriffe auf ukrainische Gebiete geflogen. Die frühere Bundeskanzlerin Angela Merkel hat an die Menschen in Deutschland appelliert, die Leistungen der amtierenden Bundesregierung fair zu bewerten. Dem Nachrichtenmagazin Focus sagte Merkel, es sei ja nicht so, dass gar nichts passiert sei.
4: Merkel erinnerte an ihre Lieblingsworte als Kanzlerin mit Maß und Mitte. So sollten die Bürger gerade auch bewerten, was die Regierung schon geschafft habe. Zu einzelnen Maßnahmen äußerte sich Merkel zwar nicht, warb aber um Verständnis. Die Regierung arbeite gerade unter wirklich schwierigen äußeren Bedingungen, etwa die Kriege in der Ukraine und im Iran. Merkel will offenbar auch selber etwas tun, um die unter Druck stehende Demokratie in Deutschland zu stärken. Sie denke über ein Stipendium für junge Leute nach. Ronny Torchau, Berlin.
2: Die Weltmeere könnten auf neue Wärmerekorde zusteuern. Die Entwicklung würde an die Situation im Frühjahr 2023 erinnern, als die globalen Meerestemperaturen begannen, die Höchstwerte früherer Jahre mit immer größerem Abstand zu übertreffen, heißt es vom Alfred-Wegener-Institut in Bremerhaven. Aktuell seien die Temperaturen bereits spürbar oberhalb der Werte von 2023. Besonders stark aufgeheizt sei aktuell der Pazifik vor der Küste Kaliforniens und Mexikos. Zum Wetter, die Vorhersage des Deutschen Wetterdienstes. Der Feiertag bringt im ganzen Land viele Wolken und Regen. Im Laufe des Tages sind auch immer wieder Gewitter möglich. Die besten Chancen auf Sonne gibt es heute entlang der Nordsee. Ansonsten nur wenige Auflockerungen. Die Temperaturen steigen auf 10 bis 16 Grad maximal. Auch in den kommenden Tagen bleibt es wechselhaft. Ab dem Wochenende wird es dann wieder allmählich wärmer und insgesamt freundlicher.
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7: Ich bin Diana Kramer. US-Präsident Donald Trump ist zum Auftakt seines China-Besuchs in Peking von Staats- und Parteichef Xi Jinping mit militärischen Ehren empfangen worden. Inzwischen haben auch die Gespräche begonnen. Im Mittelpunkt stehen die wirtschaftlichen Beziehungen der beiden Großmächte.
8: Zum Auftakt wählten Trump und Xi wohlwollende Worte, obwohl die USA und China noch mitten in einem Handelskrieg stecken. Xi hieß Trump willkommen, warnte allerdings, dass sich beide Mächte nicht herausfordern sollten. Trump lobte die jubelnden Kinder während der Empfangszeremonie und bezeichnete Xi als großartige Führungspersönlichkeit. Die Chinesen dürften die Taiwan-Frage ganz oben auf ihrer Agenda haben. Die Amerikaner könnten Chinas Rückhalt für den Iran besonders besprechen wollen. Aus Peking, Johannes Neudecker.
7: Russland hat die Ukraine mit einem der längsten Luftangriffe seit Kriegsbeginn überzogen, nur wenige Tage nach Ende einer kurzzeitigen Feuerpause. Im gesamten Land wurde in der Nacht Luftalarm ausgelöst. Das ukrainische Militär warnte vor Drohnen und ballistischen Raketen. In mehreren Regionen gab es Explosionen, auch in der Hauptstadt Kiew wurden Wohnhäuser getroffen. Es gab mehrere Verletzte und mindestens ein Todesopfer, heißt es. Schon gestern hatte Russland den ganzen Tag massive Angriffe auf ukrainische Gebiete geflogen. Die frühere Bundeskanzlerin Angela Merkel hat an die Menschen in Deutschland appelliert, die Leistungen der amtierenden Bundesregierung fair zu bewerten. Dem Nachrichtenmagazin Focus sagte Merkel, es sei ja nicht so, dass gar nichts passiert sei.
9: Merkel erinnerte an ihre Lieblingsworte als Kanzlerin mit Maß und Mitte. So sollten die Bürger gerade auch bewerten, was die Regierung schon geschafft habe. Zu einzelnen Maßnahmen äußerte sich Merkel zwar nicht, warb aber um Verständnis. Die Regierung arbeite gerade unter wirklich schwierigen äußeren Bedingungen, etwa die Kriege in der Ukraine und im Iran. Merkel will offenbar auch selber etwas tun, um die unter Druck stehende Demokratie in Deutschland zu stärken. Sie denke über ein Stipendium für junge Leute nach. Ronny Torchau, Berlin.
7: Die Weltmeere könnten auf neue Wärmerekorde zusteuern. Die Entwicklung würde an die Situation im Frühjahr 2023 erinnern, als die globalen Meerestemperaturen begannen, die Höchstwerte früherer Jahre mit immer größerem Abstand zu übertreffen, heißt es vom Alfred-Wegener-Institut in Bremerhaven. Aktuell seien die Temperaturen bereits spürbar oberhalb der Werte von 2023. Besonders stark aufgeheizt sei aktuell der Pazifik vor der Küste Kaliforniens und Mexikos. Zum Wetter, die Vorhersage des Deutschen Wetterdienstes. Der Feiertag bringt im ganzen Land viele Wolken und Regen. Im Laufe des Tages sind auch immer wieder Gewitter möglich. Die besten Chancen auf Sonne gibt es heute entlang der Nordsee. Ansonsten nur wenige Auflockerungen. Die Temperaturen steigen auf 10 bis 16 Grad maximal. Auch in den kommenden Tagen bleibt es wechselhaft. Ab dem Wochenende wird es dann wieder allmählich wärmer und insgesamt freundlicher.
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6: Ich bin Diana Kramer. In Peking haben die Gespräche der Großmächte China und USA begonnen. Staats- und Parteichef Xi Jinping hatte US-Präsident Donald Trump mit militärischen Ehren empfangen. Beide Seiten bemühten sich mit betont freundlichen Worten um ein stabileres Verhältnis. Trump wird von einer großen Wirtschaftsdelegation begleitet.
7: Eine ganze Reihe an Tech-Milliardären ist mitgereist, einige sogar an Bord der Air Force One, was wirklich eher eine Ausnahme ist. Elon Musk kam gemeinsam mit Trump und dessen Sohn Eric aus dem Flugzeug geklettert. Es zeigt einfach, dass es bei diesem Besuch vor allem um Wirtschaftsgespräche geht, um Hightech-Deals und Handelsfragen, aber natürlich auch um den Iran-Krieg. Trump will China um Hilfe bitten, um die Straße von Hormuz freizukriegen. Tina Eck, USA.
6: In der Ukraine hat das oberste Antikorruptionsgericht Untersuchungshaft gegen den früheren Präsidialamtschef Andriy Jermak angeordnet. Die Haft gelte für zunächst 60 Tage. Jermak habe die Möglichkeit, gegen Kaution auf freien Fuß zu kommen. Jermak war die rechte Hand von Präsident Zelensky. Er muss sich wegen Geldwäschevorwürfen verantworten. Ihm und fünf weiteren Verdächtigen werden illegale Millionengeschäfte bei einem Luxusbauprojekt vorgeworfen. Beim geplanten Sparpaket im Gesundheitssystem waren die gesetzlichen Krankenkassen vor Verzögerungen. Ein Aufschieben der Reform sei keine Option, sagte der Chef des Spitzenverbands der Krankenkassen, Oliver Blatt, der dpa. Ärztepräsident Klaus Reinhardt hatte gefordert, die Reform auf Hold zu stellen.
8: Auch wenn Druck von allen Seiten kommt, die Bundesregierung muss die Reform durchziehen, so der Chef des GKV-Spitzenverbands Blatt sagt, aufgeschoben worden seien nötige Änderungen schon viel zu lange. Der Ärzteverband kritisiert unter anderem, dass die Pläne unbezahlte Mehrarbeit für Ärzte bedeuten würden und fordert mehr Steuergeld für das Gesundheitssystem. Bis zur Sommerpause soll die Reform nach derzeitigem Stand vom Bundestag beschlossen sein, um explodierenden Kosten und Beiträgen entgegenzuwirken. Jan-Henner Reitze, Berlin.
6: In Südbrandenburg wird wegen eines groß angelegten Viehdiebstahls ermittelt. Rund 150 Tiere sind innerhalb weniger Wochen von Weiden verschwunden, darunter wertvolle Zuchtrinder. Landwirte und Ermittler gehen von einer Serie aus, hinter der professionell arbeitende Täter stecken. Brandenburgs Bauernpräsident Wendorf hält es für wahrscheinlich, dass die Tiere ins Ausland gebracht und dort illegal geschlachtet werden. Zum Wetter, die Vorhersage des Deutschen Wetterdienstes. Der Feiertag fällt vielerorts sprichwörtlich ins Wasser. Heute fast überall dichte Wolken und immer wieder Schauer oder Gewitter. In den Alpen oberhalb von etwa 1500 Metern Schnee. Nur entlang der Nordsee heute längere trockene Abschnitte und etwas Sonne. Dazu Höchstwerte von 10 bis 16 Grad. Auch morgen oft wechselhaft, nur im Nordosten etwas freundlicher. Ab Sonntag dann insgesamt beständiger und wieder wärmer.
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4: Ich bin Diana Kramer. In Peking haben die Gespräche der Großmächte China und USA begonnen. Staats- und Parteichef Xi Jinping hatte US-Präsident Donald Trump mit militärischen Ehren empfangen. Beide Seiten bemühten sich mit betont freundlichen Worten um ein stabileres Verhältnis. Trump wird von einer großen Wirtschaftsdelegation begleitet.
5: Eine ganze Reihe an Tech-Milliardären ist mitgereist, einige sogar an Bord der Air Force One, was wirklich eher eine Ausnahme ist. Elon Musk kam gemeinsam mit Trump und dessen Sohn Eric aus dem Flugzeug geklettert. Es zeigt einfach, dass es bei diesem Besuch vor allem um Wirtschaftsgespräche geht, um Hightech-Deals und Handelsfragen, aber natürlich auch um den Iran-Krieg. Trump will China um Hilfe bitten, um die Straße von Hormuz freizukriegen. Tina Eck, USA.
4: In der Ukraine hat das oberste Antikorruptionsgericht Untersuchungshaft gegen den früheren Präsidialamtschef Andrei Jermak angeordnet. Die Haft gelte für zunächst 60 Tage. Jermak habe die Möglichkeit, gegen Kaution auf freien Fuß zu kommen. Jermak war die rechte Hand von Präsident Selenskyj. Er muss sich wegen Geldwäsche

0: Vorwürfen verantworten. Ihm und fünf weiteren Verdächtigen werden illegale Millionengeschäfte bei einem Luxusbauprojekt vorgeworfen. Beim geplanten Sparpaket im Gesundheitssystem waren die gesetzlichen Krankenkassen vor Verzögerungen. Ein Aufschieben der Reform sei keine Option, sagte der Chef des Spitzenverbands der Krankenkassen, Oliver Blatt, der dpa. Ärztepräsident Klaus Reinhardt hatte gefordert, die Reform auf Hold zu stellen.
1: Auch wenn Druck von allen Seiten kommt, die Bundesregierung muss die Reform durchziehen, so der Chef des GKV-Spitzenverbands Blatt sagt, aufgeschoben worden seien nötige Änderungen schon viel zu lange. Der Ärzteverband kritisiert unter anderem, dass die Pläne unbezahlte Mehrarbeit für Ärzte bedeuten würden und fordert mehr Steuergeld für das Gesundheitssystem. Bis zur Sommerpause soll die Reform nach derzeitigem Stand vom Bundestag beschlossen sein, um explodierenden Kosten und Beiträgen entgegenzuwirken. Jan-Henner Reitze, Berlin.
0: In Südbrandenburg wird wegen eines groß angelegten Viehdiebstahls ermittelt. Rund 150 Tiere sind innerhalb weniger Wochen von Weiden verschwunden, darunter wertvolle Zuchtrinder. Landwirte und Ermittler gehen von einer Serie aus, hinter der professionell arbeitende Täter stecken. Brandenburgs Bauernpräsident Wendorf hält es für wahrscheinlich, dass die Tiere ins Ausland gebracht und dort illegal geschlachtet werden. Zum Wetter, die Vorhersage des Deutschen Wetterdienstes. Der Feiertag fällt vielerorts sprichwörtlich ins Wasser. Heute fast überall dichte Wolken und immer wieder Schauer oder Gewitter. In den Alpen oberhalb von etwa 1500 Metern Schnee. Nur entlang der Nordsee heute längere trockene Abschnitte und etwas Sonne. Dazu Höchstwerte von 10 bis 16 Grad. Auch morgen oft wechselhaft, nur im Nordosten etwas freundlicher. Ab Sonntag dann insgesamt beständiger und wieder wärmer.
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2: Ich bin Diana Kramer. US-Präsident Donald Trump ist in Begleitung einer großen Wirtschaftsdelegation in Peking. Nach dem Empfang mit militärischen Ehren begannen bereits die Gespräche. Im Mittelpunkt stehen Handelsfragen, aber auch andere heikle Themen. Chinas Staatschef Xi Jinping warnte gleich zum Auftakt vor einem Konflikt um Taiwan.
3: Taiwan sei die wichtigste Frage im Verhältnis zwischen den USA und China, betonte Xi Jinping. Dahinter steckt, dass Washington regelmäßig Waffen an Taiwan liefert. Peking kritisiert das scharf, weil die Kommunistische Partei Taiwan zum Staatsgebiet Chinas zählt und die unabhängige Insel an sich binden will. Nach dem Gespräch traf Xi die mitgereisten Wirtschaftsbosse aus den USA und anschließend zeigte er Trump den berühmten Himmelspalast hier in Peking. Aus Peking, Johannes Neudecker.
2: Die frühere Bundeskanzlerin Angela Merkel hat an die Menschen in Deutschland appelliert, die Leistungen der amtierenden Bundesregierung fair zu bewerten. Jeder Bürger sollte mit Maß und Mitte versuchen, das zu ermessen, was die Regierung schon geschafft habe, sagte Merkel dem Nachrichtenmagazin Focus. Die Regierung von Union und SPD arbeite unter wirklich schwierigen äußeren Bedingungen, so Merkel. Sie verwies auf die Kriege in der Ukraine und im Iran. Das seien große Herausforderungen. In Deutschland sollen Stellenanzeigen bald konkrete Angaben zum Verdienst enthalten. Anfang Juni läuft eine EU-Frist zur Lohntransparenz aus. Bisher halten sich deutsche Arbeitgeber mit solchen Angaben eher zurück. Gerade mal jede achte Anzeige enthält konkrete Infos zum Gehalt, zeigt eine Auswertung des Jobportals Indeed.
4: In anderen Ländern wie Großbritannien, den Niederlanden oder Frankreich wird viel offener mit dem Thema Entlohnung umgegangen. In Deutschland herrscht dagegen oft Stillschweigen. Vor allem in besser bezahlten Positionen, etwa in der IT, der Forschung oder der Pharmabranche, gilt, über Geld spricht man nicht. Aber genau das wünscht sich der Großteil der Arbeitnehmer. Gut 60% gaben an, sich eher auf Jobs zu bewerben, wenn das Gehalt bekannt ist. Tanja Wagner, Nachrichtenredaktion.
2: Russland hat die Ukraine mit einem der längsten Luftangriffe seit Kriegsbeginn überzogen, nur wenige Tage nach Ende einer kurzzeitigen Feuerpause. Im gesamten Land wurde in der Nacht Luftalarm ausgelöst. Das ukrainische Militär warnte vor Drohnen und ballistischen Raketen. In mehreren Regionen gab es Explosionen, auch in der Hauptstadt Kiew wurden Wohnhäuser getroffen. Es gäbe mehrere Verletzte und mindestens ein Todesopfer, heißt es. Zum Wetter, die Vorhersage des Deutschen Wetterdienstes. Der Feiertag fällt vielerorts sprichwörtlich ins Wasser. Heute fast überall dichte Wolken und immer wieder Schauer oder Gewitter. In den Alpen oberhalb von etwa 1500 Metern Schnee. Nur entlang der Nordsee heute längere trockene Abschnitte und etwas Sonne. Dazu Höchstwerte von 10 bis 16 Grad. Auch morgen oft wechselhaft, nur im Nordosten etwas freundlicher. Ab Sonntag dann insgesamt beständiger und wieder wärmer.
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8: Ich bin Diana Kramer. US-Präsident Donald Trump ist in Begleitung einer großen Wirtschaftsdelegation in Peking. Nach dem Empfang mit militärischen Ehren begannen bereits die Gespräche. Im Mittelpunkt stehen Handelsfragen, aber auch andere heikle Themen. Chinas Staatschef Xi Jinping warnte gleich zum Auftakt vor einem Konflikt um Taiwan.
9: Taiwan sei die wichtigste Frage im Verhältnis zwischen den USA und China, betonte Xi Jinping. Dahinter steckt, dass Washington regelmäßig Waffen an Taiwan liefert. Peking kritisiert das scharf, weil die Kommunistische Partei Taiwan zum Staatsgebiet Chinas zählt und die unabhängige Insel an sich binden will. Nach dem Gespräch traf Xi die mitgereisten Wirtschaftsbosse aus den USA und anschließend zeigte er Trump den berühmten Himmelspalast hier in Peking. Aus Peking, Johannes Neudecker.
8: Die frühere Bundeskanzlerin Angela Merkel hat an die Menschen in Deutschland appelliert, die Leistungen der amtierenden Bundesregierung fair zu bewerten. Jeder Bürger sollte mit Maß und Mitte versuchen, das zu ermessen, was die Regierung schon geschafft habe, sagte Merkel dem Nachrichtenmagazin Focus. Die Regierung von Union und SPD arbeite unter wirklich schwierigen äußeren Bedingungen, so Merkel. Sie verwies auf die Kriege in der Ukraine und im Iran. Das seien große Herausforderungen. In Deutschland sollen Stellenanzeigen bald konkrete Angaben zum Verdienst enthalten. Anfang Juni läuft eine EU-Frist zur Lohntransparenz aus. Bisher halten sich deutsche Arbeitgeber mit solchen Angaben eher zurück. Gerade mal jede 8. Anzeige enthält konkrete Infos zum Gehalt, zeigt eine Auswertung des Jobportals Indeed.
10: In anderen Ländern wie Großbritannien, den Niederlanden oder Frankreich wird viel offener mit dem Thema

0: Entlohnung umgegangen. In Deutschland herrscht dagegen oft Stillschweigen. Vor allem in besser bezahlten Positionen, etwa in der IT, der Forschung oder der Pharmabranche, gilt, über Geld spricht man nicht. Aber genau das wünscht sich der Großteil der Arbeitnehmer. Gut 60% gaben an, sich eher auf Jobs zu bewerben, wenn das Gehalt bekannt ist. Tanja Wagner, Nachrichtenredaktion.
1: Russland hat die Ukraine mit einem der längsten Luftangriffe seit Kriegsbeginn überzogen, nur wenige Tage nach Ende einer kurzzeitigen Feuerpause. Im gesamten Land wurde in der Nacht Luftalarm ausgelöst. Das ukrainische Militär warnte vor Drohnen und ballistischen Raketen. In mehreren Regionen gab es Explosionen, auch in der Hauptstadt Kiew wurden Wohnhäuser getroffen. Es gäbe mehrere Verletzte und mindestens ein Todesopfer, heißt es. Zum Wetter, die Vorhersage des Deutschen Wetterdienstes. Der Feiertag fällt vielerorts sprichwörtlich ins Wasser. Heute fast überall dichte Wolken und immer wieder Schauer oder Gewitter. In den Alpen oberhalb von etwa 1500 Metern Schnee. Nur entlang der Nordsee heute längere trockene Abschnitte und etwas Sonne. Dazu Höchstwerte von 10 bis 16 Grad. Auch morgen oft wechselhaft, nur im Nordosten etwas freundlicher. Ab Sonntag dann insgesamt beständiger und wieder wärmer.
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4: Ich bin Diana Kramer. US-Präsident Donald Trump und Chinas Staatschef Xi Jinping haben bei ihrem Treffen in Peking die Hoffnung auf ein stabiles Verhältnis beider Großmächte zum Ausdruck gebracht. Nach einer freundlichen Begrüßung folgten aber auch direkt warnende Worte. Vor allem die Taiwan-Frage könne zu Spannungen führen und die Beziehungen zwischen China und den USA in eine äußerst gefährliche Lage bringen, sagte Xi. Die USA liefern trotz der Kritik Chinas weiter Waffen an Taiwan. Peking sieht die demokratisch regierte Insel als sein Staatsgebiet an. Die frühere Bundeskanzlerin Angela Merkel hat an die Menschen in Deutschland appelliert, die Leistungen der amtierenden Bundesregierung fair zu bewerten. Dem Nachrichtenmagazin Focus sagte Merkel, es sei ja nicht so, dass gar nichts passiert sei.
5: Merkel erinnerte an ihre Lieblingsworte als Kanzlerin mit Maß und Mitte. So sollten die Bürger gerade auch bewerten, was die Regierung schon geschafft habe. Zu einzelnen Maßnahmen äußerte sich Merkel zwar nicht, warb aber um Verständnis. Die Regierung arbeite gerade unter wirklich schwierigen äußeren Bedingungen, etwa die Kriege in der Ukraine und im Iran. Merkel will offenbar auch selber etwas tun, um die unter Druck stehende Demokratie in Deutschland zu stärken. Sie denke über ein Stipendium für junge Leute nach. Ronny Torchau, Berlin.
4: In der Ukraine sitzt der frühere Präsidialamtschef Andriy Yermak in Untersuchungshaft. Das hatte das oberste Antikorruptionsgericht am Morgen angeordnet.
6: Der wegen Geldwäschevorwürfen nun inhaftierte Andriy Yermak war über Jahre die rechte Hand von Präsident Zelensky. Er war bis zu seinem Rücktritt im November maßgeblich auch an den Friedensverhandlungen beteiligt und galt als zweitmächtigster Mann in Kiew. Teile der Machtelite und ranghohe Beamte stehen schon lange im Ruf, sich im Zuge des Krieges zu bereichern. Die Ukraine gilt trotz Reformen noch immer als eine der korruptesten Staaten überhaupt. Präsident Zelensky hat der Europäischen Union im Streben um eine Mitgliedschaft den Kampf gegen die Korruption zugesichert. Aus Moskau, Ulf Mauder.
4: Es ist für viele der Tag für ausgelassene Ausflüge unter Männern. Aber Vorsicht! Experten zufolge ist das Risiko von Unfällen unter Alkoholeinfluss am Vatertag dreimal so hoch wie an einem durchschnittlichen Tag im Jahr. Laut Deutschem Verkehrssicherheitsrat gab es letztes Jahr an Himmelfahrt mehr als 280 Unfälle, weil Alkohol im Spiel war. Fast 170 Personen wurden zum Teil schwer verletzt. Zum Wetter, die Vorhersage des Deutschen Wetterdienstes. Der Feiertag fällt vielerorts sprichwörtlich ins Wasser. Heute fast überall dichte Wolken und immer wieder Schauer oder Gewitter. In den Alpen oberhalb von etwa 1500 Metern Schnee. Nur entlang der Nordsee heute längere trockene Abschnitte und etwas Sonne. Dazu Höchstwerte von 10 bis 16 Grad. Auch morgen oft wechselhaft, nur im Nordosten etwas freundlicher. Ab Sonntag dann insgesamt beständiger und wieder wärmer.
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10: Ich bin Diana Kramer. US-Präsident Donald Trump und Chinas Staatschef Xi Jinping haben bei ihrem Treffen in Peking die Hoffnung auf ein stabiles Verhältnis beider Großmächte zum Ausdruck gebracht. Nach einer freundlichen Begrüßung folgten aber auch direkt warnende Worte. Vor allem die Taiwan-Frage könne zu Spannungen führen und die Beziehungen zwischen China und den USA in eine äußerst gefährliche Lage bringen, sagte Xi. Die USA liefern trotz der Kritik Chinas weiter Waffen an Taiwan. Peking sieht die demokratisch regierte Insel als sein Staatsgebiet an. Die frühere Bundeskanzlerin Angela Merkel hat an die Menschen in Deutschland appelliert, die Leistungen der amtierenden Bundesregierung fair zu bewerten. Dem Nachrichtenmagazin Focus sagte Merkel, es sei ja nicht so, dass gar nichts passiert sei.
11: Merkel erinnerte an ihre Lieblingsworte als Kanzlerin: mit Maß und Mitte. So sollten die Bürger gerade auch bewerten, was die Regierung schon geschafft habe. Zu einzelnen Maßnahmen äußerte sich Merkel zwar nicht, warb aber um Verständnis. Die Regierung arbeite gerade unter wirklich schwierigen äußeren Bedingungen, etwa die Kriege in der Ukraine und im Iran. Merkel will offenbar auch selber etwas tun, um die unter Druck stehende Demokratie in Deutschland zu stärken. Sie denke über ein Stipendium für junge Leute nach. Ronny Tochau, Berlin.
10: In der Ukraine sitzt der frühere Präsidialamtschef Andriy Yermak in Untersuchungshaft. Das hatte das oberste Antikorruptionsgericht am Morgen angeordnet.
12: Der wegen Geldwäschevorwürfen nun inhaftierte Andriy Yermak war über Jahre die rechte Hand von Präsident Zelensky. Er war bis zu seinem Rücktritt im November maßgeblich auch an den Friedensverhandlungen beteiligt und galt als zweitmächtigster Mann in Kiew. Teile der Machtelite und ranghohe Beamte stehen schon lange im Ruf, sich im Zuge des Krieges zu bereichern. Die Ukraine gilt trotz Reformen noch immer als einer der korruptesten Staaten überhaupt. Präsident Zelensky hat der Europäischen Union im Streben um eine Mitgliedschaft den Kampf gegen die Korruption zugesichert. Aus Moskau, Ulf Mauder.
10: Es ist für viele der Tag für ausgelassene Ausflüge unter Männern. Aber Vorsicht! Experten zufolge ist das Risiko von Unfällen unter Alkoholeinfluss am Vatertag dreimal so hoch wie an einem durchschnittlichen Tag im Jahr. Laut Deutschem Verkehrssicherheitsrat gab es letztes Jahr an Himmelfahrt mehr als 280 Unfälle, weil Alkohol im Spiel war. Fast 170 Personen wurden zum Teil schwer verletzt. Zum Wetter, die Vorhersage des Deutschen Wetterdienstes. Der Feiertag fällt vielerorts sprichwörtlich ins Wasser. Heute fast überall dichte Wolken und immer wieder

0: Schauer oder Gewitter. In den Alpen oberhalb von etwa 1500 Metern Schnee. Nur entlang der Nordsee heute längere trockene Abschnitte und etwas Sonne. Dazu Höchstwerte von 10 bis 16 Grad. Auch morgen oft wechselhaft, nur im Nordosten etwas freundlicher. Ab Sonntag dann insgesamt beständiger und wieder wärmer.
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2: Ich bin Diana Kramer. US-Präsident Donald Trump ist in Begleitung einer großen Wirtschaftsdelegation in Peking. Nach dem Empfang mit militärischen Ehren begannen die Gespräche. Im Mittelpunkt standen Handelsfragen, aber auch andere heikle Themen. Chinas Staatschef Xi Jinping warnte gleich zum Auftakt vor einem Konflikt um Taiwan.
3: Taiwan sei die wichtigste Frage im Verhältnis zwischen den USA und China, betonte Xi Jinping. Dahinter steckt, dass Washington regelmäßig Waffen an Taiwan liefert. Peking kritisiert das scharf, weil die Kommunistische Partei Taiwan zum Staatsgebiet Chinas zählt und die unabhängige Insel an sich binden will. Nach dem Gespräch traf Xi die mitgereisten Wirtschaftsbosse aus den USA und anschließend zeigte er Trump den berühmten Himmelspalast hier in Peking. Aus Peking, Johannes Neudecker.
2: Russland hat die Ukraine mit einem der längsten Luftangriffe seit Kriegsbeginn überzogen. Im gesamten Land wurde in der Nacht Luftalarm ausgelöst. Das ukrainische Militär warnte vor Drohnen und ballistischen Raketen. In mehreren Regionen gab es Explosionen. Auch in der Hauptstadt Kiew wurden Wohnhäuser getroffen. Es gab mehrere Verletzte und mindestens ein Todesopfer. Die schwarz-rote Koalition will bis zur Sommerpause ein großes Reformpaket auf den Weg bringen, gemeinsam mit Arbeitgebern und Gewerkschaften. Doch schon vor den ersten Gesprächen gibt es Streit. Arbeitgeberpräsident Rainer Dulger fordert jetzt deutlich mehr Tempo und echte Veränderungen.
4: Dulger warnt vor reinen symbolischen Spitzengesprächen ohne konkrete Ergebnisse. Er sagt, Deutschland komme nur voran, wenn wirklich alle Seiten zu Veränderungen bereit sind. Bei Gewerkschaften und Teilen der SPD sieht er das aktuell aber nicht. Dulger fordert, die Wettbewerbsfähigkeit der deutschen Wirtschaft stärker in den Mittelpunkt zu stellen. Streit gibt es vor allem bei möglichen Änderungen der Arbeitszeitregeln. Während Arbeitgeber mehr Flexibilität wollen, lehnen die Gewerkschaften eine Aufweichung des 8-Stunden-Tages klar ab. Zoe Tassovali, Redaktion.
2: Ein Staraufgebot soll beim Endspiel der Fußball-Weltmeisterschaft am 19. Juli auch für erstklassige Unterhaltung nach der ersten Hälfte sorgen. Wie jetzt bekannt wurde, sollen die Pop-Ikonen Shakira und Madonna sowie die südkoreanische Band BTS bei der ersten Halbzeitshow in einem WM-Finale auftreten. Die kolumbianische Sängerin Shakira steuert auch das offizielle Lied zur WM-Endrunde in den USA, Kanada und Mexiko bei. Der Song heißt Die Die, übersetzt Los geht's. Zum Wetter, die Vorhersage des Deutschen Wetterdienstes. Der Feiertag fällt vielerorts sprichwörtlich ins Wasser. Heute fast überall dichte Wolken und immer wieder Schauer oder Gewitter. In den Alpen oberhalb von etwa 1500 Metern Schnee. Nur entlang der Nordsee heute längere trockene Abschnitte und etwas Sonne. Dazu Höchstwerte von 10 bis 16 Grad. Auch morgen oft wechselhaft, nur im Nordosten etwas freundlicher. Ab Sonntag dann insgesamt beständiger und wieder wärmer.
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6: Ich bin Diana Kramer. US-Präsident Donald Trump ist in Begleitung einer großen Wirtschaftsdelegation in Peking. Nach dem Empfang mit militärischen Ehren begannen die Gespräche. Im Mittelpunkt standen Handelsfragen, aber auch andere heikle Themen. Chinas Staatschef Xi Jinping warnte gleich zum Auftakt vor einem Konflikt um Taiwan.
7: Taiwan sei die wichtigste Frage im Verhältnis zwischen den USA und China, betonte Xi Jinping. Dahinter steckt, dass Washington regelmäßig Waffen an Taiwan liefert. Peking kritisiert das scharf, weil die Kommunistische Partei Taiwan zum Staatsgebiet Chinas zählt und die unabhängige Insel an sich binden will. Nach dem Gespräch traf Xi die mitgereisten Wirtschaftsbosse aus den USA und anschließend zeigte er Trump den berühmten Himmelspalast hier in Peking. Aus Peking, Johannes Neudecker.
6: Russland hat die Ukraine mit einem der längsten Luftangriffe seit Kriegsbeginn überzogen. Im gesamten Land wurde in der Nacht Luftalarm ausgelöst. Das ukrainische Militär warnte vor Drohnen und ballistischen Raketen. In mehreren Regionen gab es Explosionen. Auch in der Hauptstadt Kiew wurden Wohnhäuser getroffen. Es gab mehrere Verletzte und mindestens ein Todesopfer. Die schwarz-rote Koalition will bis zur Sommerpause ein großes Reformpaket auf den Weg bringen, gemeinsam mit Arbeitgebern und Gewerkschaften. Doch schon vor den ersten Gesprächen gibt es Streit. Arbeitgeberpräsident Rainer Dulger fordert jetzt deutlich mehr Tempo und echte Veränderungen.
8: Dulger warnt vor reinen symbolischen Spitzengesprächen ohne konkrete Ergebnisse. Er sagt, Deutschland komme nur voran, wenn wirklich alle Seiten zu Veränderungen bereit sind. Bei Gewerkschaften und Teilen der SPD sieht er das aktuell aber nicht. Dulger fordert, die Wettbewerbsfähigkeit der deutschen Wirtschaft stärker in den Mittelpunkt zu stellen. Streit gibt es vor allem bei möglichen Änderungen der Arbeitszeitregeln. Während Arbeitgeber mehr Flexibilität wollen, lehnen die Gewerkschaften eine Aufweichung des 8-Stunden-Tages klar ab. Zoe Tassovali, Redaktion.
6: Ein Staraufgebot soll beim Endspiel der Fußball-Weltmeisterschaft am 19. Juli auch für erstklassige Unterhaltung nach der ersten Hälfte sorgen. Wie jetzt bekannt wurde, sollen die Pop-Ikonen Shakira und Madonna sowie die südkoreanische Band BTS bei der ersten Halbzeitshow in einem WM-Finale auftreten. Die kolumbianische Sängerin Shakira steuert auch das offizielle Lied zur WM-Endrunde in den USA, Kanada und Mexiko bei. Der Song heißt Die Die, übersetzt Los geht's. Zum Wetter, die Vorhersage des Deutschen Wetterdienstes. Der Feiertag fällt vielerorts sprichwörtlich ins Wasser. Heute fast überall dichte Wolken und immer wieder Schauer oder Gewitter. In den Alpen oberhalb von etwa 1500 Metern Schnee. Nur entlang der Nordsee heute längere trockene Abschnitte und etwas Sonne. Dazu Höchstwerte von 10 bis 16 Grad. Auch morgen oft wechselhaft, nur im Nordosten etwas freundlicher. Ab Sonntag dann insgesamt beständiger und wieder wärmer.
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3: Ich bin Thomas Bleskin. Chinas Staatschef Xi Jinping hat den Besuch von US-Präsident Donald Trump in Peking für eine Warnung an die USA genutzt. Zwar bemühten sich beide Seiten zum Auftakt des Staatsbesuchs um ein stabileres Verhältnis der größten Volkswirtschaften der Welt, Xi machte aber deutlich, die Taiwan-Frage könnte die Beziehungen zwischen China und den USA in eine äußerst gefährliche Lage bringen.
4: Taiwan sei die wichtigste Frage im Verhältnis zwischen den USA und China, betonte Xi Jinping. Dahinter steckt, dass Washington regelmäßig Waffen an Taiwan liefert. Peking kritisiert das scharf, weil die Kommunistische Partei Taiwan zum Staatsgebiet Chinas zählt und die unabhängige Insel an sich binden will. Nach dem Gespräch traf Xi die mitgereisten Wirtschaftsbosse aus den USA und anschließend zeigte er Trump den berühmten Himmelspalast hier in Peking. Johannes Neudecker, Peking.
3: Angesichts des Streits in der schwarz-roten Koalition fordern der CDU-Arbeitnehmerflügel und der Seeheimer Kreis die Regierung zu mehr Disziplin auf. CDA-Chef Rathke sagte dem Spiegel, die Koalition solle sich zusammenreißen und auf Wachstum sowie sozialen Frieden konzentrieren.
5: Reformen stocken, Union und SPD streiten öffentlich und die Umfragen sind im Keller. Angesichts dieser Lage reicht es jetzt wichtigen Teilen der Regierungsparteien. Vertreter des konservativen Seeheimer Kreises in der SPD fordern im Spiegel, die Vernünftigen müssten jetzt lauter werden. Momentan würden die Lautesten und Schrillsten die Wahrnehmung der Koalition bestimmen. Und vom CDU-Arbeitnehmerflügel heißt es, Kompromisse seien nichts Schlechtes. Immerhin, die Koalition hat jetzt angekündigt, bis zur Sommerpause bei zentralen Reformthemen liefern zu wollen. Diana Kramer, Nachrichtenredaktion.
3: Kurz vor dem Auslaufen einer EU-Frist zur Lohntransparenz geizen deutsche Arbeitgeber weiter bei Stellenanzeigen mit Angaben zum Gehalt. In einem europäischen Vergleich der Jobseite Indeed schnitt Deutschland am schlechtesten unter den 7 untersuchten Ländern ab. Nur 12,5% der Stellenanzeigen enthielten Gehaltsangaben. Der Iran ist erneut von einem Erdbeben erschüttert worden. Nach Angaben des staatlichen Senders IRIB erschütterte das Beben der Stärke 5 am Morgen eine Region im Südosten des Landes. Zunächst gab es keine Berichte über Opfer oder größere Schäden. In der Gegend war es 2003 zu einem verheerenden Erdbeben gekommen. Fast 30.000 Menschen verloren damals ihr Leben. Zum Wetter, die aktuelle Vorhersage des Deutschen Wetterdienstes. Vielerorts Schauer oder Gewitter, örtlich auch mit Hagel und teils stürmischen Böen. Am freundlichsten an der Nordsee, hier klart es auch mal auf. Dazu kühle 10 bis 16 Grad. Morgen ähnlich, wechselhaft mit Schauern und Gewittern. In den höheren Lagen der Alpen fällt Schnee, bei 11 Grad im Süden und 17 Grad im Osten. Am Wochenende allmählich wieder wärmer und insgesamt freundlicher.
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Hi, grüß euch. Hier ist der Benni von Bennys Grilltisch. Und ich wünsche mir am Vatertag von Armin van Buuren Set Me Free, damit wir alle ein bisschen frei sind, und grüß alle Väter. Und auch am Vatertag läuft bei mir natürlich Illa Live.

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4: Ich bin Thomas Bleskin. Chinas Staatschef Xi Jinping hat den Besuch von US-Präsident Trump in Peking genutzt, um vor Spannungen wegen Taiwan zu warnen. Ein falscher Umgang mit der Taiwan-Frage könne die Beziehungen in eine äußerst gefährliche Lage bringen, sagte Xi.
5: Der Streit um Taiwan ist für die Chinesen ein Hauptthema gewesen. Was Trump dazu sagte, blieb allerdings unklar. Doch China ging es auch um das Wirtschaftsverhältnis. Das zeigte auch das anschließende Treffen zwischen Xi und den mitgereisten US-Tech-Bossen. Im Anschluss besichtigte der Chinese mit Trump den Himmelspalast, eine Tempelanlage, in der die Kaiser Chinas früher für eine gute Ernte beteten. Mit dem abendlichen Staatsbankett endete der Tag offiziell. Xi betonte dabei, dass er und Trump das US-China-Verhältnis für das Wichtigste der Welt halten. Johannes Neudecker, Peking.
4: Vor knapp zwei Wochen hat US-Verteidigungsminister Hegseth den Abzug von etwa 5000 US-Soldaten aus Deutschland angeordnet. Jetzt wurde angeblich die Entsendung einer Kampfbrigade von mehr als 4000 US-Soldaten nach Europa gestoppt. Das berichtet das Wall Street Journal unter Berufung auf einen Pentagon-Beamten.
6: Angeblich sollten diese gut 4000 US-Soldaten für 9 Monate in Polen stationiert werden, heißt es vom Wall Street Journal. Die polnische Regierung widerspricht dem allerdings vehement und sagt, dieser US-Truppenstopp betrifft Deutschland, nicht uns. Es ist also noch unklar, wo genau diese amerikanischen Soldaten demnächst hier in Europa fehlen werden. Laut Medienberichten kam der Stopp der Kampfbrigade sehr kurzfristig, Soldaten und Ausrüstung seien teilweise schon unterwegs gewesen. Selbst Mitglieder des US-Heeres seien von der Entscheidung jetzt überrascht worden. Ronny Thorau, Berlin.
4: Angesichts von Streit in der schwarz-roten Koalition fordern der CDU-Arbeitnehmerflügel und der konservative SPD-Flügel Seeheimer Kreis das Bündnis auf, sich zusammenzureißen. Die Regierung müsse sich darauf konzentrieren, was wirklich wichtig sei, appellierte der Vorsitzende der christlich-demokratischen Arbeitnehmerschaft Radtke im Spiegel. Seeheimer Sprecher Limbacher sagte, alle führenden Leute in der Regierung müssten den öffentlichen Streit beilegen. Experten zufolge ist das Risiko von Unfällen unter Alkoholeinfluss am Vatertag 3-mal so hoch wie an einem durchschnittlichen Tag im Jahr. Das hat der Deutsche Verkehrssicherheitsrat auf Grundlage von Daten des Statistischen Bundesamtes zum Feiertag mitgeteilt. Demnach passierten am Vatertag oder auch Herrentag 2025 bundesweit 284 Unfälle, weil Alkohol im Spiel war. Zum Wetter, die aktuelle Vorhersage des Deutschen Wetterdienstes. Vielerorts Schauer oder Gewitter, örtlich auch mit Hagel und teils stürmischen Böen. Am freundlichsten an der Nordsee, hier klart es auch mal auf. Dazu kühle 10 bis 16 Grad. Morgen ähnlich, wechselhaft mit Schauern und Gewittern. In den höheren Lagen der Alpen fällt Schnee, bei 11 Grad im Süden und 17 Grad im Osten. Am Wochenende allmählich wieder wärmer und insgesamt freundlicher.
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0: Hi zusammen, auch das Klangwerk Kahif Baykun wünscht allen Vätern einen richtig geilen Vatertag. Und wenn euch der nötige Klang fehlt, meldet euch bei mir. Und wenn ihr wissen wollt, wie Shepard, Swedish House Mafia, Wait So Long, damit knallt's richtig. Hier auf Iller Live.
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0: Hallo, servus. Hier ist Kollektiv Doppelherz aus Stuttgart. Wir sind Filterkraut und
1: DJ Mr. Hi. Hi, servus, Leute. Wir wünschen euch einen ganz tollen Vatertag. Wir haben hier unseren Spaß auf jeden Fall. Feuer ist an, Bier in der Hand. Und
0: genau, lasst krachen. Wir stoßen jetzt noch eine Runde an und wünschen euch noch einen schönen Vatertag.
1: Ciao.
0: Ciao, ciao.
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5: Ich bin Thomas Bleskin. Chinas Staatschef Xi Jinping hat den Besuch von US-Präsident Donald Trump in Peking für eine Warnung an die USA genutzt. Zwar bemühten sich beide Seiten um ein stabileres Verhältnis der größten Volkswirtschaften der Welt, Xi machte aber deutlich, die Taiwan-Frage könnte die Beziehungen zwischen China und den USA in eine äußerst gefährliche Lage bringen. Auch der Iran-Krieg war Thema. Die USA erhoffen sich Hilfe von China bei der Sicherung der für den Öltransport wichtigen Straße von Hormuz.
6: Taiwan sei die wichtigste Frage im Verhältnis zwischen den USA und China, betonte Xi Jinping. Dahinter steckt, dass Washington regelmäßig Waffen an Taiwan liefert. Peking kritisiert das scharf, weil die Kommunistische Partei Taiwan zum Staatsgebiet Chinas zählt und die unabhängige Insel an sich binden will. Nach dem Gespräch traf Xi die mitgereisten Wirtschaftsbosse aus den USA und anschließend zeigte er Trump den berühmten Himmelspalast hier in Peking. Johannes Neudecker, Peking.
5: Der britische Gesundheitsminister West Greeting ist zurückgetreten. Er begründete den Schritt mit verlorenem Vertrauen in Premierminister Keir Starmer. Erwartet wird, dass Greeting den Labour-Chef nun herausfordert. Mit dem Parteivorsitz ist auch das Amt des Premierministers verbunden.
7: Schon seit Tagen war über einen Rücktritt Streetings spekuliert worden. Der ehrgeizige Politiker gilt seit langem als möglicher Herausforderer des angeschlagenen Premiers. Doch ob er in der Parteibasis tatsächlich genügend Rückhalt hat, gilt als fraglich. Es gibt noch weitere mögliche Kandidaten und auch Starmer gilt noch nicht als erledigt. Der Ausgang einer Wahl um die Parteiführung wäre daher alles andere als ausgemacht. Christoph Meyer zur Regierungskrise in London.
5: In der Ukraine hat das oberste Antikorruptionsgericht Untersuchungshaft gegen den früheren ukrainischen Präsidialamtschef Andriy Yermak angeordnet. Die Haft gelte für zunächst 60 Tage. Yermak habe die Möglichkeit, gegen Kaution auf freien Fuß zu kommen, teilte der Richter am Morgen mit. Yermak war die rechte Hand von Präsident Wladimir Selenskyj. Er muss sich wegen Geldwäschevorwürfen verantworten. Ihm und fünf anderen Verdächtigen werden illegale Millionengeschäfte bei einem Luxusbauprojekt vorgeworfen. Der Iran ist erneut von einem Erdbeben erschüttert worden. Nach Angaben des staatlichen Senders IRIB erschütterte das Beben der Stärke 5 am Morgen eine Region im Südosten des Landes. Zunächst gab es keine Berichte über Opfer oder größere Schäden. In der Gegend war es 2003 zu einem verheerenden Erdbeben gekommen. Fast 30.000 Menschen verloren damals ihr Leben. Zum Wetter, die aktuelle Vorhersage des Deutschen Wetterdienstes. Vielerorts Schauer oder Gewitter, örtlich auch mit Hagel und teils stürmischen Böen. Am freundlichsten an der Nordsee, hier klart es auch mal auf. Dazu kühle 10 bis 16 Grad. Morgen ähnlich, wechselhaft mit Schauern und Gewittern. In den höheren Lagen der Alpen fällt Schnee, bei 11 Grad im Süden und 17 Grad im Osten. Am Wochenende allmählich wieder wärmer und insgesamt freundlicher.
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0: Hi, servus, hier ist nochmal DJ Mr. High aus Stuttgart vom Kollektiv Doppelherz. Und ich wünsche mir den Song Duality von Monty mit Doppel-E. Und yo, ich grüße alle Väter in diesem Land. Leute, es ist ein super Tag, hier scheint die Sonne. Ich höre Iller Live.
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1: Ich bin Thomas Blesking. Chinas Staatschef Xi Jinping hat den Besuch von US-Präsident Donald Trump in Peking für eine Warnung an die USA genutzt. Zwar bemühten sich beide Seiten um ein stabileres Verhältnis der größten Volkswirtschaften der Welt, Xi machte aber deutlich, die Taiwan-Frage könnte die Beziehungen zwischen China und den USA in eine äußerst gefährliche Lage bringen. Auch der Iran-Krieg war Thema. Die USA erhoffen sich Hilfe von China bei der Sicherung der für den Öltransport wichtigen Straße von Hormuz.
2: Taiwan sei die wichtigste Frage im Verhältnis zwischen den USA und China, betonte Xi Jinping. Dahinter steckt, dass Washington regelmäßig Waffen an Taiwan liefert. Peking kritisiert das scharf, weil die Kommunistische Partei Taiwan zum Staatsgebiet Chinas zählt und die unabhängige Insel an sich binden will. Nach dem Gespräch traf Xi die mitgereisten Wirtschaftsbosse aus den USA und anschließend zeigte er Trump den berühmten Himmelspalast hier in Peking. Johannes Neudecker, Peking.
1: Der britische Gesundheitsminister West Greeting ist zurückgetreten. Er begründete den Schritt mit verlorenem Vertrauen in Premierminister Keir Starmer. Erwartet wird, dass Greeting den Labour-Chef nun herausfordert. Mit dem Parteivorsitz ist auch das Amt des Premierministers verbunden.
3: Schon seit Tagen war über einen Rücktritt Greetings spekuliert worden. Der ehrgeizige Politiker gilt seit langem als möglicher Herausforderer des angeschlagenen Premiers. Doch ob er in der Parteibasis tatsächlich genügend Rückhalt hat, gilt als fraglich. Es gibt noch weitere mögliche Kandidaten und auch Starmer gilt noch nicht als erledigt. Der Ausgang einer Wahl um die Parteiführung wäre daher alles andere als ausgemacht. Christoph Meyer zur Regierungskrise in London.
1: In der Ukraine hat das oberste Antikorruptionsgericht Untersuchungshaft gegen den früheren ukrainischen Präsidialamtschef Andriy Yermak angeordnet. Die Haft gelte für zunächst 60 Tage. Yermak habe die Möglichkeit, gegen Kaution auf freien Fuß zu kommen, teilte der Richter am Morgen mit. Yermak war die rechte Hand von Präsident Wladimir Selenskyj. Er muss sich wegen Geldwäschevorwürfen verantworten. Ihm und 5 anderen Verdächtigen werden illegale Millionengeschäfte bei einem Luxusbauprojekt vorgeworfen. Der Iran ist erneut von einem Erdbeben erschüttert worden. Nach Angaben des staatlichen Senders IRIB erschütterte das Beben der Stärke 5 am Morgen eine Region im Südosten des Landes. Zunächst gab es keine Berichte über Opfer oder größere Schäden. In der Gegend war es 2003 zu einem verheerenden Erdbeben gekommen. Fast 30.000 Menschen verloren damals ihr Leben. Zum Wetter die aktuelle Vorhersage des Deutschen Wetterdienstes. Vielerorts Schauer oder Gewitter, örtlich auch mit Hagel und teils stürmischen Böen. Am freundlichsten an der Nordsee, hier klart es auch mal auf. Dazu kühle 10 bis 16 Grad. Morgen ähnlich, wechselhaft mit Schauern und Gewittern. In den höheren Lagen der Alpen fällt Schnee, bei 11 Grad im Süden und 17 Grad im Osten. Am Wochenende allmählich wieder wärmer und insgesamt freundlicher.
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0: ist der Heiner aus Stuttgart und ich wünsche mir von The Streets Take Me As I Am und grüße alle Fehler an diesem Tag. Bei mir läuft Illa Live.
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4: Ich bin Thomas Bleskin. Chinas Staats- und Parteichef Xi Jinping und US-Präsident Donald Trump haben sich in Peking zu Gesprächen getroffen. Trump lobte dabei seinen Gastgeber in höchsten Tönen. Xi sei eine großartige Führungspersönlichkeit, so Trump, und weiter, es sei ihm eine Ehre, sein Freund zu sein.
5: Viel Einigkeit wird präsentiert in Peking und auch im Bemühen um die Öffnung der Straße von Hormuz ziehen Trump und Xi offenbar an einem Strang. In der Meerenge muss freie Bahn für Handel herrschen. China solle auch eine aktivere Rolle spielen und den Iran beeinflussen, hieß es. China soll auch Interesse am Kauf von mehr amerikanischem Öl gezeigt haben. Allein beim Punkt Taiwan warnte Xi vor schlechter Handhabe und Spannungen zwischen den USA und China. Im September soll Trumps Freund Xi hier ins Weiße Haus zu Besuch kommen. Washington.
4: Vor knapp zwei Wochen hat US-Verteidigungsminister Hegseth den Abzug von etwa 5000 US-Soldaten aus Deutschland angeordnet. Jetzt wurde angeblich die Entsendung einer Kampfbrigade von mehr als 4000 US-Soldaten nach Europa gestoppt. Das berichtet das Wall Street Journal unter Berufung auf einen Pentagon-Beamten.
6: Angeblich sollten diese gut 4000 US-Soldaten für 9 Monate in Polen stationiert werden, heißt es vom Wall Street Journal. Die polnische Regierung widerspricht dem allerdings vehement und sagt, dieser US-Truppenstopp betrifft Deutschland, nicht uns. Es ist also noch unklar, wo genau diese amerikanischen Soldaten demnächst hier in Europa fehlen werden. Laut Medienberichten kam der Stopp der Kampfbrigade sehr kurzfristig. Soldaten und Ausrüstung seien teilweise schon unterwegs gewesen. Selbst Mitglieder des US-Heeres seien von der Entscheidung jetzt überrascht worden. Ronny Tochau, Berlin.
4: Angesichts von Streit in der schwarz-roten Koalition fordern der CDU-Arbeitnehmerflügel und der konservative SPD-Flügel Seeheimer Kreis das Bündnis auf, sich zusammenzureißen. Die Regierung müsse sich darauf konzentrieren, was wirklich wichtig sei, appellierte der Vorsitzende der christlich-demokratischen Arbeitnehmerschaft Radke im Spiegel. Seeheimer Sprecher Limbacher sagte, alle führenden Leute in der Regierung müssten den öffentlichen Streit beilegen. Experten zufolge ist das Risiko von Unfällen unter Alkoholeinfluss am Vatertag 3-mal so hoch wie an einem durchschnittlichen Tag im Jahr. Das hat der Deutsche Verkehrssicherheitsrat auf Grundlage von Daten des Statistischen Bundesamtes zum Feiertag mitgeteilt. Demnach passierten am Vatertag oder auch Herrentag 2025 bundesweit 284 Unfälle, weil Alkohol im Spiel war. Zum Wetter die aktuelle Vorhersage des Deutschen Wetterdienstes. Vielerorts Schauer oder Gewitter, örtlich auch mit Hagel und teils stürmischen Böen. Am freundlichsten an der Nordsee, hier klart es auch mal auf. Dazu kühle 10 bis 16 Grad. Morgen ähnlich, wechselhaft mit Schauern und Gewittern. In den höheren Lagen der Alpen fällt Schnee, bei 11 Grad im Süden und 17 Grad im Osten. Am Wochenende allmählich wieder wärmer und insgesamt freundlicher.
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0: Buonissimo e delizioso. Ciao, a presto.
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6: Ich bin Thomas Bleskin. Chinas Staats- und Parteichef Xi Jinping und US-Präsident Donald Trump haben sich in Peking zu Gesprächen getroffen. Trump lobte dabei seinen Gastgeber in höchsten Tönen. Xi sei eine großartige Führungspersönlichkeit, so Trump, und weiter, es sei ihm eine Ehre, sein Freund zu sein.
7: Viel Einigkeit wird präsentiert in Peking und auch im Bemühen um die Öffnung der Straße von Hormuz sehen Trump und Xi offenbar an einem Strang. In der Meerenge muss freie Bahn für Handel herrschen. China solle auch eine aktivere Rolle spielen und den Iran beeinflussen, hieß es. China soll auch Interesse am Kauf von mehr amerikanischem Öl gezeigt haben. Allein beim Punkt Taiwan warnte Xi vor schlechter Handhabe und Spannungen zwischen den USA und China. Im September soll Trumps Freund Xi hier ins Weiße Haus zu Besuch kommen. Washington.
6: Vor knapp zwei Wochen hat US-Verteidigungsminister Hegseth den Abzug von etwa 5000 US-Soldaten aus Deutschland angeordnet. Jetzt wurde angeblich die Entsendung einer Kampfbrigade von mehr als 4000 US-Soldaten nach Europa gestoppt. Das berichtet das Wall Street Journal unter Berufung auf einen Pentagon-Beamten.
8: Angeblich sollten diese gut 4000 US-Soldaten für 9 Monate in Polen stationiert werden, heißt es vom Wall Street Journal. Die polnische Regierung widerspricht dem allerdings vehement und sagt, dieser US-Truppenstopp betrifft Deutschland, nicht uns. Es ist also noch unklar, wo genau diese amerikanischen Soldaten demnächst hier in Europa fehlen werden. Laut Medienberichten kam der Stopp der Kampfbrigade sehr kurzfristig. Soldaten und Ausrüstung seien teilweise schon unterwegs gewesen. Selbst Mitglieder des US-Heeres seien von der Entscheidung jetzt überrascht worden. Ronny Tochau, Berlin.
6: Angesichts von Streit in der schwarz-roten Koalition fordern der CDU-Arbeitnehmerflügel und der konservative SPD-Flügel Seeheimer Kreis das Bündnis auf, sich zusammenzureißen. Die Regierung müsse sich darauf konzentrieren, was wirklich wichtig sei, appellierte der Vorsitzende der christlich-demokratischen Arbeitnehmerschaft Radke im Spiegel. Seeheimer Sprecher Limbacher sagte, alle führenden Leute in der Regierung müssten den öffentlichen Streit beilegen. Experten zufolge ist das Risiko von Unfällen unter Alkoholeinfluss am Vatertag 3-mal so hoch wie an einem durchschnittlichen Tag im Jahr. Das hat der Deutsche Verkehrssicherheitsrat auf Grundlage von Daten des Statistischen Bundesamtes zum Feiertag mitgeteilt. Demnach passierten am Vatertag oder auch Herrentag 2025 bundesweit 284 Unfälle, weil Alkohol im Spiel war. Zum Wetter, die aktuelle Vorhersage des Deutschen Wetterdienstes. Vielerorts Schauer oder Gewitter, örtlich auch mit Hagel und teils stürmischen Böen. Am freundlichsten an der Nordsee, hier klart es auch mal auf. Dazu kühle 10 bis 16 Grad. Morgen ähnlich, wechselhaft mit Schauern und Gewittern. In den höheren Lagen der Alpen fällt Schnee, bei 11 Grad im Süden und 17 Grad im Osten. Am Wochenende allmählich wieder wärmer und insgesamt freundlicher.
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1: Tja Simon, immer wieder eine Freude, heute wieder aus dem Iller Live Studio 2, dem Bierkellerstudio. Und was hast du heute dabei?
2: Ja, heute geht's von der Iller in den Hochschwarzwald und zwar zu der Staatsbrauerei aus Baden-Württemberg, zu Rothaus. Und von Rothaus haben wir heute dabei...
1: Nicht das klassische Tannenzäpfle, gell?
2: Nee, aber auch ein Zäpfle.
1: Ah.
2: Das Eiszäpfle wird aber auch oben eingeführt. Ein Märzenbier.
1: Das Fläschchen ist so ein bisschen im Design silber. Da ist Alu oben drauf. Schaut aus, wie so ein bisschen Alufolie rumquickelt, aber schon eine edle Alufolie, oder?
2: Ja, glitzert ein bisschen und natürlich so vom Zeitgeist her Alufolie, Umweltgedanke, naja, nicht so cool eigentlich, aber um dafür mal eine Lanze zu brechen, wenn du dir jetzt dieses Bier vorstellst, 20 Stück, 24 Stück davon in einer Bierkiste und dann guckt oben nur noch Alu raus, da kommt keine Sonne mehr rein, das ist der perfekte Sonnenschutz fürs Bier und Bier mag halt keine Sonne, drum lassen wir hier die Alufolie mal durchgehen, würde ich sagen.
1: Und der Schwab denkt sich wahrscheinlich, ja, ich mache die Alufolie runter von jedem Fläschle, lege die zusammen, haue sie in den Backofen rein und dann spare ich mir da schon Alufolie oder auf den Grillen auf.
2: Ja, und wir können ja auch demnächst mal vor Weihnachten vielleicht den großen Kurs anbieten aus Eiszäpfle, aus Tannenzäpfle, aus der Alufolie kann man wunderschöne Engel basteln.
1: Ah, schön. Jetzt freuen wir uns drauf auf dieses Bier.
2: Die Flasche ist auf, der Deckel hängt noch in der Alufolie und jetzt lassen wir es ins Glas laufen.
1: Wir haben es gekühlt auf 6 Grad. Passt es für so ein Bier?
2: Ja, hier haben wir einen Märzen mit 5,6% Alkohol. Das dürfte auch noch ein Ticken wärmer sein. Witzigerweise steht hier aber auf der Flasche eiskalt genießen. Ist ja auch das Eiszäpfle. Von daher würde ich sagen, 6 Grad sind ein guter Kompromiss. Wenn wir es angucken, ja, ein helles Bier, Glas beschlägt ein bisschen durch die Kälte, helles Goldgelb, schöner weißer Schaum obendrauf, sehr feiner Schaum drauf und du riechst schon rein, mache ich auch mal. Und dann ist es ja ein sehr klassischer Biergeruch.
1: Da kommt das Eis ein bisschen in die Nase rein oder ist das jetzt einfach so, weil man denkt, ja, Eiszäpfle steht drauf irgendwie, ja.
2: Ich dachte jetzt eher an...
1: So nach Winter, so nach Allgäuer Winter an der Iller.
2: Ich hätte jetzt so an helles Brot gedacht, vielleicht so ein bisschen, wenn wir schon im Allgäu sind, an so Bergkräuter, ein bisschen Bergwiese, aber...
1: Jetzt haben wir genug gerochen, jetzt trinken wir mal, oder? Zum Wohle.
2: Sagen, zum Wohle. Dann haben wir einen breiten Malzkörper, ziemlich voll im Mundgefühl, gute Süße da, wieder ein bisschen Brotaromen, aber eher so Holzofenbrot, also das hat schon ein bisschen Wumms. 5,6%, wie gesagt. Sehr, sehr voll.
1: Ich muss immer an Eis denken, wenn ich das jetzt trinke. Es schmeckt kühler wie ein normales Bier. Ja.
2: Also so funktioniert einfach Marketing. Ich würde dagegen legen. Also ich finde es ganz gut, aber jetzt nicht das super erfrischende Bier, weil es halt doch eine gewisse Schwere hat. Also das sehe ich eher so im Herbst, im Winter, ein Gläschen, schön.
1: Und schmeckt auch ganz anders als das klassische Tannenzäpfle.
2: Ja, ist einfach der große Bruder, der schwere, dicke Bruder vom Tannenzäpfle.
1: Ich finde es jetzt persönlich nicht so süffig, also das kann man wahrscheinlich zum Essen mal gut trinken.
2: Hat die Malzschwere, genau, ist für ein Glas am Abend, um es zu genießen, um es auch langsam zu trinken. Würde ich auch so sehen, das Eiszäpfle hier von der Rothausbrauerei im Hochschwarzwald, ein Märzen.
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2: 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Da würde das gut reinpassen.
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1: Ich bin Thomas Bleski. Chinas Staatschef Xi Jinping hat den Besuch von US-Präsident Donald Trump in Peking für eine Warnung an die USA genutzt. Zwar bemühten sich beide Seiten zum Auftakt des Staatsbesuchs um ein stabileres Verhältnis der größten Volkswirtschaften der Welt. Xi machte aber deutlich, die Taiwan-Frage könnte die Beziehungen zwischen China und den USA in eine äußerst gefährliche Lage bringen.
2: Taiwan sei die wichtigste Frage im Verhältnis zwischen den USA und China, betonte Xi Jinping. Dahinter steckt, dass Washington regelmäßig Waffen an Taiwan liefert. Peking kritisiert das scharf, weil die Kommunistische Partei Taiwan zum Staatsgebiet Chinas zählt und die unabhängige Insel an sich binden will. Nach dem Gespräch traf Xi die mitgereisten Wirtschaftsbosse aus den USA und anschließend zeigte er Trump den berühmten Himmelspalast hier in Peking. Johannes Neudecker, Peking.
1: Angesichts des Streits in der schwarz-roten Koalition fordern der CDU-Arbeitnehmerflügel und der Seeheimer-Kreis die Regierung zu mehr Disziplin auf. CDA-Chef Rathke sagte dem Spiegel, die Koalition solle sich zusammenreißen und auf Wachstum sowie sozialen Frieden konzentrieren.
3: Reformen stocken, Union und SPD streiten öffentlich und die Umfragen sind im Keller. Angesichts dieser Lage reicht es jetzt wichtigen Teilen der Regierungsparteien. Vertreter des konservativen Seeheimer Kreises in der SPD fordern im Spiegel, die Vernünftigen müssten jetzt lauter werden. Momentan würden die Lautesten und Schrillsten die Wahrnehmung der Koalition bestimmen. Und vom CDU-Arbeitnehmerflügel heißt es, Kompromisse seien nichts Schlechtes. Immerhin, die Koalition hat jetzt angekündigt, bis zur Sommerpause bei zentralen Reformthemen liefern zu wollen. Diana Kramer, Nachrichtenredaktion.
1: Kurz vor dem Auslaufen einer EU-Frist zur Lohntransparenz geizen deutsche Arbeitgeber weiter bei Stellenanzeigen mit Angaben zum Gehalt. In einem europäischen Vergleich der Jobseite Indeed schnitt Deutschland am schlechtesten unter den 7 untersuchten Ländern ab. Nur 12,5% der Stellenanzeigen enthielten Gehaltsangaben. Der Iran ist erneut von einem Erdbeben erschüttert worden. Nach Angaben des staatlichen Senders IRIB erschütterte das Beben der Stärke 5 am Morgen eine Region im Südosten des Landes. Zunächst gab es keine Berichte über Opfer oder größere Schäden. In der Gegend war es 2003 zu einem verheerenden Erdbeben gekommen. Fast 30.000 Menschen verloren damals ihr Leben. Zum Wetter die aktuelle Vorhersage des Deutschen Wetterdienstes. Vielerorts Schauer oder Gewitter, örtlich auch mit Hagel und teils stürmischen Böen. Am freundlichsten an der Nordsee, hier klart es auch mal auf. Dazu kühle 10 bis 16 Grad. Morgen ähnlich, wechselhaft mit Schauern und Gewittern. In den höheren Lagen der Alpen fällt Schnee, bei 11 Grad im Süden und 17 Grad im Osten. Am Wochenende allmählich wieder wärmer und insgesamt freundlicher.
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7: Ich bin Thomas Bleskin. Chinas Staatschef Xi Jinping hat den Besuch von US-Präsident Donald Trump in Peking für eine Warnung an die USA genutzt. Zwar bemühten sich beide Seiten zum Auftakt des Staatsbesuchs um ein stabileres Verhältnis der größten Volkswirtschaften der Welt, Xi machte aber deutlich, die Taiwan-Frage könnte die Beziehungen zwischen China und den USA in eine äußerst gefährliche Lage bringen.
8: Taiwan sei die wichtigste Frage im Verhältnis zwischen den USA und China, betonte Xi Jinping. Dahinter steckt, dass Washington regelmäßig Waffen an Taiwan liefert. Peking kritisiert das scharf, weil die Kommunistische Partei Taiwan zum Staatsgebiet Chinas zählt und die unabhängige Insel an sich binden will. Nach dem Gespräch traf Xi die mitgereisten Wirtschaftsbosse aus den USA und anschließend zeigte er Trump den berühmten Himmelspalast hier in Peking. Johannes Neudecker, Peking.
7: Angesichts des Streits in der schwarz-roten Koalition fordern der CDU-Arbeitnehmerflügel und der Seeheimer-Kreis die Regierung zu mehr Disziplin auf. CDA-Chef Rathke sagte dem Spiegel, die Koalition solle sich zusammenreißen und auf Wachstum sowie sozialen Frieden konzentrieren.
9: Reformen stocken, Union und SPD streiten öffentlich und die Umfragen sind im Keller. Angesichts dieser Lage reicht es jetzt wichtigen Teilen der Regierungsparteien. Vertreter des konservativen Seeheimer Kreises in der SPD fordern im Spiegel, die Vernünftigen müssten jetzt lauter werden. Momentan würden die Lautesten und Schrillsten die Wahrnehmung der Koalition bestimmen. Und vom CDU-Arbeitnehmerflügel heißt es, Kompromisse seien nichts Schlechtes. Immerhin, die Koalition hat jetzt angekündigt, bis zur Sommerpause bei zentralen Reformen

0: Themen liefern zu wollen. Diana Kramer, Nachrichtenredaktion.
1: Kurz vor dem Auslaufen einer EU-Frist zur Lohntransparenz geizen deutsche Arbeitgeber weiter bei Stellenanzeigen mit Angaben zum Gehalt. In einem europäischen Vergleich der Jobseite Indeed schnitt Deutschland am schlechtesten unter den 7 untersuchten Ländern ab. Nur 12,5% der Stellenanzeigen enthielten Gehaltsangaben. Der Iran ist erneut von einem Erdbeben erschüttert worden. Nach Angaben des staatlichen Senders IRIB erschütterte das Beben der Stärke 5 am Morgen eine Region im Südosten des Landes. Zunächst gab es keine Berichte über Opfer oder größere Schäden. In der Gegend war es 2003 zu einem verheerenden Erdbeben gekommen. Fast 30.000 Menschen verloren damals ihr Leben. Zum Wetter die aktuelle Vorhersage des Deutschen Wetterdienstes. Vielerorts Schauer oder Gewitter, örtlich auch mit Hagel und teils stürmischen Böen. Am freundlichsten an der Nordsee, hier klart es auch mal auf. Dazu kühle 10 bis 16 Grad. Morgen ähnlich, wechselhaft mit Schauern und Gewittern. In den höheren Lagen der Alpen fällt Schnee, bei 11 Grad im Süden und 17 Grad im Osten. Am Wochenende allmählich wieder wärmer und insgesamt freundlicher.
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1: Aus dem Bierstudio, also aus dem Iller Live Studio 2 im Keller, mit einem sensationellen Bier, was du schon in der Hand hast. Was hast du dabei heute?
2: Ja, heute geht's von der Iller an die Spree oder an irgendeinen Fluss in Schottland. Keine Ahnung, wie die Flüsse in Schottland heißen. Wir gehen zur Brewdog Brauerei. Eigentlich eine schottische Brauerei, die aber seit ein paar Jahren einen Standort in Berlin haben. Hat ein bisschen was mit dem Brexit zu tun und mit dem europäischen Markt. Und die brauen jetzt eben auch in Berlin. Was wir heute trinken werden, ist ja deren berühmtestes Bier, mit dem eigentlich alles losging. Ein IPA, ein India Pale Ale. Und weil die eben ein bisschen zeigen wollten, wir sind die andere Brauerei, heißt dieses Bier Punk IPA.
1: Oh.
2: Schönes hellblaues Design an der Flasche, sehr modern, mit dem kleinen Hund, mit dem Brewdog unten drauf. Und ich würde sagen, ich spann dich nicht mehr länger auf die Folter und mach mal auf.
1: Das war er, der Plop. Jetzt nochmal für alle gerne Biertrinker, aber nicht so Bierkenner. IPA ist generell was für ein Bier?
2: Ja, IPA ist ein ursprünglich englischer Bierstil, gebraut in der Kolonialzeit. Ein stärkeres und hopfigeres Bier, das den Transport unter anderem nach Indien überlebt hat. Denn IPA heißt ausgeschrieben India Pale Ale, also das helle Bier für Indien.
1: Haben wir wieder was gelernt und darauf jetzt ein Schluck von diesem Brewdog IPA. Du schenkst ein.
2: Ich schenke ein. Erstes
1: Glas, Dankeschön.
2: Ich reiche es dir rüber. Du darfst schon mal erzählen, wie es aussieht.
1: Also es ist ein dunkles, helles, so würde ich es jetzt mal beschreiben. Also es schaut auf jeden Fall ein bisschen so orange-braunfarben schon aus, geht in die Richtung.
2: So dunkelgold, ein bisschen bernsteinhelles vielleicht, ja.
1: Vom Geruch her, so wenn ich meine Nase reinstrecke, süßliche Note, also so ein bisschen Urlaubsfeeling.
2: Sehr fruchtig, würde ich sagen. Südfrüchte, Zitrus, ja. Mango, Maracuja, die ganze Geschichte.
1: Und der Geschmack, wir probieren es.
2: Zum Wohl. Ja, und jetzt merkt man schon, das bleibt sehr weich und das bleibt auch fruchtig, vielleicht nicht so fruchtig, wie es in der Nase war. Und dazu kommt jetzt aber vom Hopfen die klare Herbe. Also man merkt hier sehr schön, was nimmt die Nase wahr und was nimmt dann die Zunge wahr.
1: Also ich finde, es ist jetzt nicht so ein absolut leichtes Bier, sondern das hat schon so ein bisschen Kraft, so ein bisschen Schwung.
2: Das hat schon Wumms, das hat vom Alkohol in Anführungszeichen nur 5,4%. Aber man merkt schon, da ist viel Malz, da ist viel Hopfen. Da hat man richtig viel im Mund, das ist süßlich, das ist herb, da ist einfach von allem was dabei.
1: Dein Fazit als Biersommelier an der Iller und der Region?
2: Ja, das Punk IPA von Brewdog, das ist so ein bisschen so ein Einsteiger IPA. Nicht zu viel Alkohol, nicht zu herb, aber trotzdem eben die deutliche Handschrift, wie so ein India Pale Ale schmeckt. Und daher finde ich, das ist eigentlich inzwischen schon so ein Klassiker und so ein Bier, ja, das einen nicht überfordert, von dem man auch mal 2, 3 vielleicht trinken kann.
1: Tja, und mehr Biererlebnisse gibt's auf bier-erlebnisse.de. Online klickt da rein. Wann hast du jetzt so ein IPA dabei? Bei was für einem Tasting?
2: Ja, also hier ist natürlich ein ganz klassisches Craft-Beer-Tasting das Richtige, weil ein IPA ist ja quasi das Craft-Beer. Da kommt auf jeden Fall sowas in die Richtung mit. Aber es kann auch bei regionalen Tastings mal dabei sein, denn IPA gibt es ja nicht nur in England oder Schottland. Inzwischen gibt es auch viele kleine Brauereien in der Region, die sowas machen. Und dann ist das mal ein Überraschungseffekt.
1: Simon, zum Wohle.
2: Zum Wohl.
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1: Tja, Vera, du bist gerade mal wieder fast jeden Tag bei dir vor der Haustür an der Iller unterwegs. Du nennst ja liebevoll dein Büro.
2: Ja, mein Outdoor-Büro. Und dann hat man ja auch immer eine Ausrede, gell? Ich bin mal kurz im Büro. Nee, also es tut doch einfach gut. Und wenn es nur eine halbe Stunde ist, dass man einfach mal rausgeht, Gedanken sortieren und neue Ideen entwickeln, Beiträge machen für dich. Und ja, dann, das klappt eben hier an der Iller besonders gut. Und dann heißt dein Radiosender auch noch Iller Live. Ja, das ist doch einfach sagenhaft.
1: Sagenhaft. Ja, heute willst du uns von den wandernden Kirchen erzählen. Wie kann man das denn verstehen?
2: Ja, das klingt vielleicht komisch, aber man kann das tatsächlich wörtlich nehmen. In vielen Orten im Allgäu wird berichtet, dass die Menschen dort begannen, Kirchen und Kapellen zu bauen. Und als sie dann ihr Tagwerk beendet hatten und am nächsten Tag weiterbauen wollten, dann standen die Grundmauern an einem ganz anderen Ort. Dann haben die Menschen das wieder abgetragen und an dem ursprünglichen Ort wieder aufgebaut. Und am nächsten Tag ist die Kirche oder die Kapelle wieder an den Ort gegangen, den sie eigentlich haben wollte. Und dieses Spiel ging so lange, bis die Menschen verstanden haben, okay, die Kirche möchte eben an einem anderen Ort gebaut werden und haben sie dann dort fertig gebaut. Und nicht nur das, es wird auch berichtet, dass während des 30-jährigen Krieges die Kirchen und die Kapellen das quasi schon gespannt haben, dass die Schweden kamen, plünderten und raubten und sind dann quasi an einen anderen Ort geflüchtet. Und damit nicht genug. Es gibt sogar Geschichten von Kirchen, die ihren Gemeinden davongelaufen sind, wenn es die Menschen dort mit der Frömmigkeit nicht ganz so genau genommen haben.
1: Also wenn den Kirchen etwas nicht gepasst hat, dann sind sie einfach weggegangen.
2: Ja, sehr meinungsfest, diese Gotteshäuser. Und da können wir Menschen uns doch eigentlich mal ein Vorbild nehmen und Menschen und Situationen, die uns einfach nicht gut tun, verlassen. Da macht man sich natürlich nicht immer so sonderlich beliebt und dann gibt es auch viel Gegenwind. Aber das ist doch eigentlich die pure Form der Selbstermächtigung. Und die sollte uns doch eigentlich am heiligsten sein. Und das, was wahrlich heilig ist, das kann gar nicht verloren gehen. Das findet einfach nur einen anderen Ort. So wie die wandernden Kirchen im Allgäu.
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2: Ich bin Thomas Bleski. Chinas Staats- und Parteichef Xi und US-Präsident Trump haben sich in Peking zu Gesprächen getroffen. Trump lobte dabei seinen Gastgeber in höchsten Tönen. Xi sei eine großartige Führungspersönlichkeit, sagte Trump, und weiter, es sei ihm eine Ehre, sein Freund zu sein.
3: Viel Einigkeit wird präsentiert in Peking und auch im Bemühen um die Öffnung der Straße von Hormuz ziehen Trump und Xi offenbar an einem Strang. In der Meerenge muss freie Bahn für Handel herrschen. China solle auch eine aktivere Rolle spielen und den Iran beeinflussen, hieß es. China soll auch Interesse am Kauf von mehr amerikanischem Öl gezeigt haben. Allein beim Punkt Taiwan warnte Xi vor schlechter Handhabe und Spannungen zwischen den USA und China. Im September soll Trumps Freund Xi hier ins Weiße Haus zu Besuch kommen. Washington.
2: Der stellvertretende CDU-Vorsitzende Karl-Josef Laumann fordert mehr Kompromissbereitschaft in der Koalition. Der nordrhein-westfälische Arbeitsminister sagte der Zeit, Reformen könnten nur gelingen, wenn CDU, CSU und SPD auch bittere Pillen schluckten. Zugleich kritisierte Laumann Teile seiner Partei für zu wenig Empathie. Belastungen müssten ausgewogen, fair und nachvollziehbar verteilt werden. Am Vatertag haben in Berlin mehrere hundert Menschen gegen Gewalt an Frauen und queeren Menschen demonstriert. Unter dem Motto Männer gegen Gewalt wollten die Teilnehmer vor allem Männer dazu aufrufen, bei sexistischem oder übergriffigem Verhalten nicht wegzuschauen.
4: Bei der Demo am Brandenburger Tor waren vor allem Männer dabei. Auf den Plakaten stand zum Beispiel More Feelings, Less Violence, also übersetzt mehr Gefühle, weniger Gewalt. Oder Neue Männer braucht das Land. Die Initiative dahinter sagt, Männer seien in der Debatte über sexualisierte Gewalt oft noch viel zu leise. Deshalb wollten die Teilnehmer am Vatertag ganz bewusst zeigen, das Thema geht eben nicht nur Frauen etwas an. Gefordert werden unter anderem mehr Geld für Frauenhäuser und bessere Hilfe für Betroffene. Zoe Tassovali, Nachrichtenredaktion.
2: Der britische Gesundheitsminister Wes Streeting ist zurückgetreten. Er begründete den Schritt mit verlorenem Vertrauen in Premierminister Keir Starmer. Erwartet wird, dass Streeting den Labour-Chef nun herausfordert. Mit dem Parteivorsitz ist auch das Amt des Premierministers verbunden. Starmer steht nach schweren Verlusten seiner Partei bei den Kommunal- und Regionalwahlen unter Druck. Zum Wetter, die aktuelle Vorhersage des Deutschen Wetterdienstes. Vielerorts Schauer oder Gewitter, örtlich auch mit Hagel und teils stürmischen Böen. Am freundlichsten an der Nordsee, hier klart es auch mal auf. Dazu kühle 10 bis 16 Grad. Morgen ähnlich, wechselhaft mit Schauern und Gewittern. In den höheren Lagen der Alpen fällt Schnee, bei 11 Grad im Süden und 17 Grad im Osten. Am Wochenende allmählich wieder wärmer und insgesamt freundlicher.
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0: Hi, grüß euch. Hier ist der Benni von Bennys Grilltisch. Und ich wünsche mir am Vatertag von Armin van Buuren Set Me Free, damit wir alle ein bisschen frei sind. Und grüß alle Väter. Und auch am Vatertag läuft bei mir natürlich Illa Live.
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1: Aus dem Bierstudio, also aus dem Iller Live Studio 2 im Keller, mit einem sensationellen Bier, was du schon in der Hand hast. Was hast du dabei heute?
2: Ja, heute geht's von der Iller an die Spree oder an irgendeinen Fluss in Schottland. Keine Ahnung, wie die Flüsse in Schottland heißen. Wir gehen zur Brewdog Brauerei. Eigentlich eine schottische Brauerei, die aber seit ein paar Jahren einen Standort in Berlin haben. Hat ein bisschen was mit dem Brexit zu tun und mit dem europäischen Markt. Und die brauen jetzt eben auch in Berlin. Was wir heute trinken werden, ist ja deren berühmtestes Bier, mit dem eigentlich alles losging. Ein IPA, ein India Pale Ale. Und weil die eben ein bisschen zeigen wollten, wir sind die andere Brauerei, heißt dieses Bier Punk IPA.
1: Oh.
2: Schönes hellblaues Design an der Flasche, sehr modern, mit dem kleinen Hund, mit dem Brewdog unten drauf. Und ich würde sagen, ich spann dich nicht mehr länger auf die Folter und mach mal auf.
1: Das war er, der Plop. Jetzt nochmal für alle gerne Biertrinker, aber nicht so Bierkenner. IPA ist generell was für ein Bier?
2: Ja, IPA ist ein ursprünglich englischer Bierstil, gebraut in der Kolonialzeit. Ein stärkeres und hopfigeres Bier, das den Transport unter anderem nach Indien überlebt hat. Denn IPA heißt ausgeschrieben India Pale Ale, also das helle Bier für Indien.
1: Haben wir wieder was gelernt und darauf jetzt ein Schluck von diesem Brewdog IPA. Du schenkst ein.
2: Ich schenke ein.
1: Erstes Glas, Dankeschön.
2: Und reich es dir rüber. Du darfst schon mal erzählen, wie es aussieht.
1: Also es ist ein dunkles, helles, so würde ich es jetzt mal beschreiben. Also es schaut auf jeden Fall ein bisschen so orange-braunfarben schon aus, geht in die Richtung.
2: So dunkelgold, ein bisschen bernsteinhelles vielleicht, ja.
1: Vom Geruch her, so wenn ich meinen Nasen einstrecke, süßliche Note, also so ein bisschen Urlaubsfeeling.
2: Sehr fruchtig, würde ich sagen, Südfrüchte, Zitrus, ja. Mango, Maracuja, die ganze Geschichte.
1: Und der Geschmack, wir probieren es.
2: Zum Wohl. Ja, und jetzt merkt man schon, das bleibt sehr weich und das bleibt auch fruchtig, vielleicht nicht so fruchtig, wie es in der Nase war. Und dazu kommt jetzt aber vom Hopfen die klare Herbe. Also man merkt hier sehr schön, was nimmt die Nase wahr und was nimmt dann die Zunge wahr.
1: Also ich finde, es ist jetzt nicht so ein absolut leichtes Bier, sondern das hat schon so ein bisschen Kraft, so ein bisschen Schwung.
2: Das hat schon Wumms, das hat vom Alkohol in Anführungszeichen nur 5,4%. Aber man merkt schon, da ist viel Malz, da ist viel Hopfen. Da hat man richtig viel im Mund, das ist süßlich, das ist herb, da ist einfach von allem was dabei.
1: Dein Fazit als Biersommelier an der Iller und der Region?
2: Ja, das Punk IPA von Brewdog, das ist so ein bisschen so ein Einsteiger IPA. Nicht zu viel Alkohol, nicht zu herb, aber trotzdem eben die deutliche Handschrift, wie so ein India Pale Ale schmeckt. Und daher finde ich, das ist eigentlich inzwischen schon so ein Klassiker und so ein Bier, ja, das einen nicht überfordert, von dem man auch mal 2, 3 vielleicht trinken kann.
1: Tja, und mehr Biererlebnisse gibt's auf bier-erlebnisse.de. Online klickt da rein. Wann hast du jetzt so ein IPA dabei? Bei was für einem Tasting?
2: Ja, also hier ist natürlich ein ganz klassisches Craft-Beer-Tasting das Richtige, weil ein IPA ist ja quasi das Craft-Beer. Da kommt auf jeden Fall sowas in die Richtung mit. Aber es kann auch bei regionalen Tastings mal dabei sein, denn IPA gibt es ja nicht nur in England oder Schottland. Inzwischen gibt es auch viele kleine Brauereien in der Region, die sowas machen. Und dann ist das mal ein Überraschungseffekt.
1: Simon, zum Wohle.
2: Zum Wohl.
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6: Ich bin Thomas Bleski. Chinas Staats- und Parteichef Xi und US-Präsident Trump haben sich in Peking zu Gesprächen getroffen. Trump lobte dabei seinen Gastgeber in höchsten Tönen. Xi sei eine großartige Führungspersönlichkeit, sagte Trump, und weiter, es sei ihm eine Ehre, sein Freund zu sein.
7: Viel Einigkeit wird präsentiert in Peking und auch im Bemühen um die Öffnung der Straße von Hormuz ziehen Trump und Xi offenbar an einem Strang. In der Meerenge muss freie Bahn für Handel herrschen. China solle auch eine aktivere Rolle spielen und den Iran beeinflussen, hieß es. China soll auch Interesse am Kauf von mehr amerikanischem Öl gezeigt haben. Allein beim Punkt Taiwan warnte Xi vor schlechter Handhabe und Spannungen zwischen den USA und China. Im September soll Trumps Freund Xi hier ins Weiße Haus zu Besuch kommen. Washington.
6: Der stellvertretende CDU-Vorsitzende Karl-Josef Laumann fordert mehr Kompromissbereitschaft in der Koalition. Der nordrhein-westfälische Arbeitsminister sagte der Zeit, Reformen könnten nur gelingen, wenn CDU, CSU und SPD auch bittere Pillen schluckten. Zugleich kritisierte Laumann Teile seiner Partei für zu wenig Empathie. Belastungen müssten ausgewogen, fair und nachvollziehbar verteilt werden. Am Vatertag haben in Berlin mehrere hundert Menschen gegen Gewalt an Frauen und queeren Menschen demonstriert. Unter dem Motto Männer gegen Gewalt wollten die Teilnehmer vor allem Männer dazu aufrufen, bei sexistischem oder übergriffigem Verhalten nicht wegzuschauen.
8: Bei der Demo am Brandenburger Tor waren vor allem Männer dabei. Auf den Plakaten stand zum Beispiel More Feelings, Less Violence, also übersetzt mehr Gefühle, weniger Gewalt. Oder Neue Männer braucht das Land. Die Initiative dahinter sagt, Männer seien in der Debatte über sexualisierte Gewalt oft noch viel zu leise. Deshalb wollten die Teilnehmer am Vatertag ganz bewusst zeigen, das Thema geht eben nicht nur Frauen etwas an. Gefordert werden unter anderem mehr Geld für Frauenhäuser und bessere Hilfe für Betroffene. Zoe Tassovali, Nachrichtenredaktion.
6: Der britische Gesundheitsminister Wes Streeting ist zurückgetreten. Er begründete den Schritt mit verlorenem Vertrauen in Premierminister Keir Starmer. Erwartet wird, dass Streeting den Labour-Chef nun herausfordert. Mit dem Parteivorsitz ist auch das Amt des Premierministers verbunden. Starmer steht nach schweren Verlusten seiner Partei bei den Kommunal- und Regionalwahlen unter Druck. Zum Wetter, die aktuelle Vorhersage des Deutschen Wetterdienstes. Vielerorts Schauer oder Gewitter, örtlich auch mit Hagel und teils stürmischen Böen. Am freundlichsten an der Nordsee, hier klart es auch mal auf. Dazu kühle 10 bis 16 Grad. Morgen ähnlich, wechselhaft mit Schauern und Gewittern. In den höheren Lagen der Alpen fällt Schnee, bei 11 Grad im Süden und 17 Grad im Osten. Am Wochenende allmählich wieder wärmer und insgesamt freundlicher.
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1: Hi zusammen, auch das Klangwerk Kahif Baykun wünscht allen Vätern einen richtig geilen Vatertag. Und wenn euch der nötige Klang fehlt, meldet euch bei mir. Und wenn ihr wissen wollt, wie Shepard, Swedish House Mafia, wait so long. Damit knallt's richtig. Hier auf Illa Live.
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1: Tja, Simon, was hast du heute dabei?
2: Ja, heute was, was auf den ersten Blick sehr klassisch aussieht, nämlich ein Helles aus Oberbayern. Wenn man sich aber die Brauerei anguckt, dann ist es gar nicht mehr so klassisch, denn wir gehen zu Hoppebräu nach Waakirchen. Das wurde erst 2010 gegründet und zwar in der elterlichen Garage von Markus Hoppe. Und ja, du merkst schon, so lange ist das noch nicht her und inzwischen steht da eine richtige Brauerei mit schönem Biergarten, mit Gastronomie, mit allem, was dazugehört und das eben im Landkreis Miesbach, also in der Region in Bayern. Ja, wo es jetzt an Brauereien nicht gerade fehlt, wo wahrscheinlich niemand drauf gewartet hat, dass dann noch eine kommt.
1: Jawohl, dann schenken wir mal ein.
2: Optisch ganz klar ein Helles, so Strohgelb, Hellgold, schöner weißer Schaum, natürlich klar filtriert, man kann richtig durchgucken. Und wenn man ins Glas reinriecht, ja, dann kommen da so sanfte, süßliche Malzaromen, Getreide, bisschen Kräuterwürze. Und jetzt nehme ich mal einen Schluck. Ja, würziger als es aussieht. Kernige Getreidenote, leichte Herbe, also ein Helles, das nicht zu dünn ist, das auch richtig Geschmack hat. Finde ich eigentlich ganz gelungen, geht als Helles durch, hat aber doch so ein gewisses Etwas.
1: Ja, und wie schaut's aus? Dein Fazit als Biersommelier?
2: Ich finde das Helle von Hoppebräu ein richtig spannendes Bier. Und zwar nicht nur, weil die Brauerei jung und cool ist, sondern weil wir hier ein Helles haben. Für jede Gelegenheit, für Sommer, Winter, für Frühschoppen, für Biergarten, für abends. Und aber halt ein Helles, das nicht langweilig ist, sondern so das gewisse Etwas hat, das kleine bisschen an mehr Geschmack. Immer noch einfach zu trinken, aber eben doch richtig lecker.
1: Jawohl, zum Wohle.
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1: Ich bin Thomas Bleskin. Chinas Staatschef Xi Jinping hat den Besuch von US-Präsident Donald Trump in Peking für eine Warnung an die USA genutzt. Zwar bemühten sich beide Seiten um ein stabileres Verhältnis der größten Volkswirtschaften der Welt, Xi machte aber deutlich, die Taiwan-Frage könnte die Beziehungen zwischen China und den USA in eine äußerst gefährliche Lage bringen. Auch der Iran-Krieg war Thema. Die USA erhoffen sich Hilfe von China bei der Sicherung der für den Öltransport wichtigen Straße von Hormuz.
2: Taiwan sei die wichtigste Frage im Verhältnis zwischen den USA und China, betonte Xi Jinping. Dahinter steckt, dass Washington regelmäßig Waffen an Taiwan liefert. Peking kritisiert das scharf, weil die Kommunistische Partei Taiwan zum Staatsgebiet Chinas zählt und die unabhängige Insel an sich binden will. Nach dem Gespräch traf Xi die mitgereisten Wirtschaftsbosse aus den USA und anschließend zeigte er Trump den berühmten Himmelspalast hier in Peking. Johannes Neudecker, Peking.
1: Der britische Gesundheitsminister West Greeting ist zurückgetreten. Er begründete den Schritt mit verlorenem Vertrauen in Premierminister Keir Starmer. Erwartet wird, dass Greeting den Labour-Chef nun herausfordert. Mit dem Parteivorsitz ist auch das Amt des Premierministers verbunden.
3: Schon seit Tagen war über einen Rücktritt Greetings spekuliert worden. Der ehrgeizige Politiker gilt seit langem als möglicher Herausforderer des angeschlagenen Premiers. Doch ob er in der Parteibasis tatsächlich genügend Rückhalt hat, gilt als fraglich. Es gibt noch weitere mögliche Kandidaten und auch Starmer gilt noch nicht als erledigt. Der Ausgang einer Wahl um die Parteiführung wäre daher alles andere als ausgemacht. Christoph Meyer zur Regierungskrise in London.
1: In der Ukraine hat das oberste Antikorruptionsgericht Untersuchungshaft gegen den früheren ukrainischen Präsidialamtschef Andriy Yermak angeordnet. Die Haft gelte für zunächst 60 Tage. Yermak habe die Möglichkeit, gegen Kaution auf freien Fuß zu kommen, teilte der Richter am Morgen mit. Yermak war die rechte Hand von Präsident Wladimir Selenskyj. Er muss sich wegen Geldwäschevorwürfen verantworten. Ihm und fünf anderen Verdächtigen werden illegale Millionengeschäfte bei einem Luxusbauprojekt vorgeworfen. Der Iran ist erneut von einem Erdbeben erschüttert worden. Nach Angaben des staatlichen Senders IRIB erschütterte das Beben der Stärke 5 am Morgen eine Region im Südosten des Landes. Zunächst gab es keine Berichte über Opfer oder größere Schäden. In der Gegend war es 2003 zu einem verheerenden Erdbeben gekommen. Fast 30.000 Menschen verloren damals ihr Leben. Zum Wetter die aktuelle Vorhersage des Deutschen Wetterdienstes. Vielerorts Schauer oder Gewitter, örtlich auch mit Hagel und teils stürmischen Böen. Am freundlichsten an der Nordsee, hier klart es auch mal auf. Dazu kühle 10 bis 16 Grad. Morgen ähnlich, wechselhaft mit Schauern und Gewittern. In den höheren Lagen der Alpen fällt Schnee, bei 11 Grad im Süden und 17 Grad im Osten. Am Wochenende allmählich wieder wärmer und insgesamt freundlicher.
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1: Ich bin Thomas Bleskin. Chinas Staatschef Xi Jinping hat den Besuch von US-Präsident Donald Trump in Peking für eine Warnung an die USA genutzt. Zwar bemühten sich beide Seiten um ein stabileres Verhältnis der größten Volkswirtschaften der Welt, Xi machte aber deutlich, die Taiwan-Frage könnte die Beziehungen zwischen China und den USA in eine äußerst gefährliche Lage bringen. Auch der Iran-Krieg war Thema. Die USA erhoffen sich Hilfe von China bei der Sicherung der für den Öltransport wichtigen Straße von Hormuz.
2: Taiwan sei die wichtigste Frage im Verhältnis zwischen den USA und China, betonte Xi Jinping. Dahinter steckt, dass Washington regelmäßig Waffen an Taiwan liefert. Peking kritisiert das scharf, weil die Kommunistische Partei Taiwan zum Staatsgebiet Chinas zählt und die unabhängige Insel an sich binden will. Nach dem Gespräch traf Xi die mitgereisten Wirtschaftsbosse aus den USA und anschließend zeigte er Trump den berühmten Himmelspalast hier in Peking. Johannes Neudecker, Peking.
1: Der britische Gesundheitsminister West Streeting ist zurückgetreten. Er begründete den Schritt mit verlorenem Vertrauen in Premierminister Keir Starmer. Erwartet wird, dass Streeting den Labour-Chef nun herausfordert. Mit dem Parteivorsitz ist auch das Amt des Premierministers verbunden.
3: Schon seit Tagen war über einen Rücktritt Streetings spekuliert worden. Der ehrgeizige Politiker gilt seit langem als möglicher Herausforderer des angeschlagenen Premiers. Doch ob er in der Parteibasis tatsächlich genügend Rückhalt hat, gilt als fraglich. Es gibt noch weitere mögliche Kandidaten und auch Starmer gilt noch nicht als erledigt. Der Ausgang einer Wahl um die Parteiführung wäre daher alles andere als ausgemacht. Christoph Meyer zur Regierungskrise in London.
1: In der Ukraine hat das oberste Antikorruptionsgericht Untersuchungshaft gegen den früheren ukrainischen Präsidialamtschef Andriy Yermak angeordnet. Die Haft gelte für zunächst 60 Tage. Yermak habe die Möglichkeit, gegen Kaution auf freien Fuß zu kommen, teilte der Richter am Morgen mit. Yermak war die rechte Hand von Präsident Volodymyr Zelensky. Er muss sich wegen Geldwäschevorwürfen verantworten. Ihm und 5 anderen Verdächtigen werden illegale Millionengeschäfte bei einem Luxusbauprojekt vorgeworfen. Der Iran ist erneut von einem Erdbeben erschüttert worden. Nach Angaben des staatlichen Senders IRIB erschütterte das Beben der Stärke 5 am Morgen eine Region im Südosten des Landes. Zunächst gab es keine Berichte über Opfer oder größere Schäden. In der Gegend war es 2003 zu einem verheerenden Erdbeben gekommen. Fast 30.000 Menschen verloren damals ihr Leben. Zum Wetter die aktuelle Vorhersage des Deutschen Wetterdienstes. Vielerorts Schauer oder Gewitter, örtlich auch mit Hagel und teils stürmischen Böen. Am freundlichsten an der Nordsee, hier klart es auch mal auf. Dazu kühle 10 bis 16 Grad. Morgen ähnlich, wechselhaft mit Schauern und Gewittern. In den höheren Lagen der Alpen fällt Schnee, bei 11 Grad im Süden und 17 Grad im Osten. Am Wochenende allmählich wieder wärmer und insgesamt freundlicher.
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6: Ich bin Thomas Bleski. Chinas Staats- und Parteichef Xi und US-Präsident Trump haben sich in Peking zu Gesprächen getroffen. Trump lobte dabei seinen Gastgeber in höchsten Tönen. Xi sei eine großartige Führungspersönlichkeit, sagte Trump, und weiter, es sei ihm eine Ehre, sein Freund zu sein.
7: Viel Einigkeit wird präsentiert in Peking und auch im Bemühen um die Öffnung der Straße von Hormuz ziehen Trump und Xi offenbar an einem Strang. In der Meerenge muss freie Bahn für Handel herrschen. China solle auch eine aktivere Rolle spielen und den Iran beeinflussen, hieß es. China soll auch Interesse am Kauf von mehr amerikanischem Öl gezeigt haben. Allein beim Punkt Taiwan warnte Xi vor schlechter Handhabe und Spannungen zwischen den USA und China. Im September soll Trumps Freund Xi hier ins Weiße Haus zu Besuch kommen. Washington.
6: Der stellvertretende CDU-Vorsitzende Karl-Josef Laumann fordert mehr Kompromissbereitschaft in der Koalition. Der nordrhein-westfälische Arbeitsminister sagte der Zeit, Reformen könnten nur gelingen, wenn CDU, CSU und SPD auch bittere Pillen schluckten. Zugleich kritisierte Laumann Teile seiner Partei für zu wenig Empathie. Belastungen müssten ausgewogen, fair und nachvollziehbar verteilt werden. Am Vatertag haben in Berlin mehrere hundert Menschen gegen Gewalt an Frauen und queeren Menschen demonstriert. Unter dem Motto Männer gegen Gewalt wollten die Teilnehmer vor allem Männer dazu aufrufen, bei sexistischem oder übergriffigem Verhalten nicht wegzuschauen.
8: Bei der Demo am Brandenburger Tor waren vor allem Männer dabei. Auf den Plakaten stand zum Beispiel More Feelings, Less Violence, also übersetzt mehr Gefühle, weniger Gewalt. Oder Neue Männer braucht das Land. Die Initiative dahinter sagt, Männer seien in der Debatte über sexualisierte Gewalt oft noch viel zu leise. Deshalb wollten die Teilnehmer am Vatertag ganz bewusst zeigen, das Thema geht eben nicht nur Frauen etwas an. Gefordert werden unter anderem mehr Geld für Frauenhäuser und bessere Hilfe für Betroffene. Zoe Tassovali, Nachrichtenredaktion.
6: Der britische Gesundheitsminister Wes Streeting ist zurückgetreten. Er begründete den Schritt mit verlorenem Vertrauen in Premierminister Keir Starmer. Erwartet wird, dass Streeting den Labour-Chef nun herausfordert. Mit dem Parteivorsitz ist auch das Amt des Premierministers verbunden. Starmer steht nach schweren Verlusten seiner Partei bei den Kommunal- und Regionalwahlen unter Druck. Zum Wetter, die aktuelle Vorhersage des Deutschen Wetterdienstes. Vielerorts Schauer oder Gewitter, örtlich auch mit Hagel und teils stürmischen Böen. Am freundlichsten an der Nordsee, hier klart es auch mal auf. Dazu kühle 10 bis 16 Grad. Morgen ähnlich, wechselhaft mit Schauern und Gewittern. In den höheren Lagen der Alpen fällt Schnee, bei 11 Grad im Süden und 17 Grad im Osten. Am Wochenende allmählich wieder wärmer und insgesamt freundlicher.
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9: Ich bin Thomas Bleski. Chinas Staats- und Parteichef Xi und US-Präsident Trump haben sich in Peking zu Gesprächen getroffen. Trump lobte dabei seinen Gastgeber in höchsten Tönen. Xi sei eine großartige Führungspersönlichkeit, sagte Trump, und weiter, es sei ihm eine Ehre, sein Freund zu sein.
10: Viel Einigkeit wird präsentiert in Peking und auch im Bemühen um die Öffnung der Straße von Hormuz ziehen Trump und Xi offenbar an einem Strang. In der Meerenge muss freie Bahn für Handel herrschen. China solle auch eine aktivere Rolle spielen und den Iran beeinflussen, hieß es. China soll auch Interesse am Kauf von mehr amerikanischem Öl gezeigt haben. Allein beim Punkt Taiwan warnte Xi vor schlechter Handhabe und Spannungen zwischen den USA und China. Im September soll Trumps Freund Xi hier ins Weiße Haus zu Besuch kommen. Washington.
9: Der stellvertretende CDU-Vorsitzende Karl-Josef Laumann fordert mehr Kompromissbereitschaft in der Koalition. Der nordrhein-westfälische Arbeitsminister sagte der Zeit, Reformen könnten nur gelingen, wenn CDU, CSU und SPD auch bittere Pillen schluckten. Zugleich kritisierte Laumann Teile seiner Partei für zu wenig Empathie. Belastungen müssten ausgewogen, fair und nachvollziehbar verteilt werden. Am Vatertag haben in Berlin mehrere hundert Menschen gegen Gewalt an Frauen und queeren Menschen demonstriert. Unter dem Motto Männer gegen Gewalt wollten die Teilnehmer vor allem Männer dazu aufrufen, bei sexistischem oder übergriffigem Verhalten nicht wegzuschauen.
11: Bei der Demo am Brandenburger Tor waren vor allem Männer dabei. Auf den Plakaten stand zum Beispiel More Feelings, Less Violence, also übersetzt mehr Gefühle, weniger Gewalt. Oder Neue Männer braucht das Land. Die Initiative dahinter sagt, Männer seien in der Debatte über sexualisierte Gewalt oft noch viel zu leise. Deshalb wollten die Teilnehmer am Vatertag ganz bewusst zeigen, das Thema geht eben nicht nur Frauen etwas an. Gefordert werden

0: Unter anderem mehr Geld für Frauenhäuser und bessere Hilfe für Betroffene. Zoe Tassovali, Nachrichtenredaktion.
1: Der britische Gesundheitsminister Wes Streeting ist zurückgetreten. Er begründete den Schritt mit verlorenem Vertrauen in Premierminister Keir Starmer. Erwartet wird, dass Streeting den Labour-Chef nun herausfordert. Mit dem Parteivorsitz ist auch das Amt des Premierministers verbunden. Starmer steht nach schweren Verlusten seiner Partei bei den Kommunal- und Regionalwahlen unter Druck. Zum Wetter, die aktuelle Vorhersage des Deutschen Wetterdienstes. Vielerorts Schauer oder Gewitter, örtlich auch mit Hagel und teils stürmischen Böen. Am freundlichsten an der Nordsee, hier klart es auch mal auf. Dazu kühle 10 bis 16 Grad. Morgen ähnlich, wechselhaft mit Schauern und Gewittern. In den höheren Lagen der Alpen fällt Schnee, bei 11 Grad im Süden und 17 Grad im Osten. Am Wochenende allmählich wieder wärmer und insgesamt freundlicher.
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1: Ich bin Jan-Henner Reitzel. Innerhalb der Bundesregierung aus Union und SPD gibt es Streit um zentrale Reformen. Das Vertrauen in der Bevölkerung nimmt nach Umfragen immer weiter ab. Vor diesem Hintergrund kommen intern Appelle an die Parteispitzen zusammenzufinden, teils mit deutlichen Worten, zum Beispiel vom Vorsitzenden der christlich-demokratischen Arbeitnehmerschaft Dennis Radtke, der im Spiegel fordert, bekommt endlich den Hintern hoch, reißt euch zusammen und konzentriert euch darauf, was wirklich wichtig ist.
2: Vertreter des konservativen Seeheimer Kreises in der SPD fordern im Spiegel, die Vernünftigen müssten jetzt lauter werden. Momentan würden die Lautesten und Schrillsten die Wahrnehmung der Koalition bestimmen. Und vom CDU-Arbeitnehmer Flügel heißt es, Kompromisse seien nichts Schlechtes. Immerhin, die Koalition hat jetzt angekündigt, bis zur Sommerpause bei zentralen Reformthemen liefern zu wollen. Diana Kramer, Nachrichtenredaktion.
1: Beim Besuch von US-Präsident Donald Trump in China bei Präsident Xi Jinping haben beide Seiten ihr Interesse betont, den Iran-Krieg endgültig zu beenden, auch damit die Straße von Hormuz wieder geöffnet wird. Mit Blick auf Taiwan, das von China beansprucht wird, soll Xi eine Warnung vor Einmischung in Richtung Trump formuliert haben. Wichtiges Thema der Reise ist auch die wirtschaftliche Zusammenarbeit. In Berlin und Hamburg haben am Vatertag mehrere hundert Menschen gegen sexualisierte Gewalt gegen Frauen protestiert. Dazu aufgerufen hatten Männerinitiativen. Ans Brandenburger Tor in Berlin kamen nach Polizeiangaben 800 Menschen. Die Veranstalter sprachen von deutlich mehr Teilnehmenden. Und zum Fußball. Die Spielerinnen vom FC Bayern München haben den DFB-Pokal der Frauen gewonnen. Das Team besiegte im Pokalfinale den VfL Wolfsburg mit 4:0.
3: Sportlich hatte Bayern spätestens nach der Pause alles im Griff. Von mehr als 46.000 Fans in Köln trafen Stanway, Harder, Tanikawa und Caruso für die Münchnerinnen. Die Party im Anschluss war groß. Für Wolfsburg war es trotzdem ein emotionaler Nachmittag. Alexandra Popp stand nach ihrer Verletzung erstmals wieder auf dem Platz und spielte ihr wahrscheinlich letztes Pokalfinale. Popp wechselt nach der Saison zu Borussia Dortmund und wird danach wohl ihre Karriere beenden. Zoe Tassovali, Redaktion.
1: Der FC Bayern machte mit dem Sieg das Double aus Meisterschaft und Pokal perfekt. Das Wetter, die Vorhersage des Deutschen Wetterdienstes. Im Norden und in der Mitte lassen Schauer nach, es lockert stellenweise auf, örtlich bildet sich Nebel. Im Süden bleibt es wolkiger mit weiteren Schauern und Schnee in den Alpen ab etwa 1500 Metern. Die Temperaturen sinken im Laufe der Nacht auf 7 bis 0 Grad, gebietsweise gibt es Bodenfrost. Auch der Freitag bleibt wechselhaft, im Nordosten zeigt sich öfter mal die Sonne, sonst neue Schauer, vereinzelt auch Graupelgewitter. Die Höchstwerte erreichen 11 Grad im Süden und 17 Grad im Osten.
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4: Ich bin Jan-Henna Reitzel. Innerhalb der Bundesregierung aus Union und SPD gibt es Streit um zentrale Reformen. Das Vertrauen in der Bevölkerung nimmt nach Umfragen immer weiter ab. Vor diesem Hintergrund kommen intern Appelle an die Parteispitzen zusammenzufinden, teils mit deutlichen Worten, zum Beispiel vom Vorsitzenden der christlich-demokratischen Arbeitnehmerschaft Dennis Radke, der im Spiegel fordert: Bekommt endlich den Hintern hoch, reißt euch zusammen und konzentriert euch darauf, was wirklich wichtig ist.
5: Vertreter des konservativen Seeheimer Kreises in der SPD fordern im Spiegel: Die Vernünftigen müssten jetzt lauter werden. Momentan würden die lautesten und schrillsten die Wahrnehmung der Koalition bestimmen. Und vom CDU-Arbeitnehmer Flügel heißt es, Kompromisse seien nichts Schlechtes. Immerhin, die Koalition hat jetzt angekündigt, bis zur Sommerpause bei zentralen Reformthemen liefern zu wollen. Diana Kramer, Nachrichtenredaktion.
4: Beim Besuch von US-Präsident Donald Trump in China bei Präsident Xi Jinping haben beide Seiten ihr Interesse betont, den Iran-Krieg endgültig zu beenden, auch damit die Straße von Hormuz wieder geöffnet wird. Mit Blick auf Taiwan, das von China beansprucht wird, soll Xi eine Warnung vor Einmischung in Richtung Trump formuliert haben. Wichtiges Thema der Reise ist auch die wirtschaftliche Zusammenarbeit. In Berlin und Hamburg haben am Vatertag mehrere hundert Menschen gegen sexualisierte Gewalt gegen Frauen protestiert. Dazu aufgerufen hatten Männerinitiativen. Ans Brandenburger Tor in Berlin kamen nach Polizeiangaben 800 Menschen. Die Veranstalter sprachen von deutlich mehr Teilnehmenden. Und zum Fußball. Die Spielerinnen vom FC Bayern München haben den DFB-Pokal der Frauen gewonnen. Das Team besiegte im Pokalfinale den VfL Wolfsburg mit 4:0.
6: Sportlich hatte Bayern spätestens nach der Pause alles im Griff. Von mehr als 46.000 Fans in Köln trafen Stanway, Harder, Tanikawa und Caruso für die Münchnerinnen. Die Party im Anschluss war groß. Für Wolfsburg war es trotzdem ein emotionaler Nachmittag. Alexandra Popp stand nach ihrer Verletzung erstmals wieder auf dem Platz und spielte ihr wahrscheinlich letztes Pokalfinale. Popp wechselt nach der Saison zu Borussia Dortmund und wird danach wohl ihre Karriere beenden. Zoe Tassovali, Redaktion.
4: Der FC Bayern machte mit dem Sieg das Double aus.

0: Zeitweise gibt es Bodenfrost. Auch der Freitag bleibt wechselhaft. Im Nordosten zeigt sich öfter mal die Sonne, sonst neue Schauer, vereinzelt auch Graupelgewitter. Die Höchstwerte erreichen 11 Grad im Süden und 17 Grad im Osten.
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8: Ich bin Jan-Henner Reitze. Beim Besuch von US-Präsident Donald Trump in China ging es unter anderem um den Krieg im Iran und die diplomatischen Bemühungen um eine Lösung des Konflikts. Nach Angaben von Trump soll Chinas Staatschef Xi Jinping Hilfe angeboten haben, um eine Einigung zu erreichen.
9: In Peking gibt's viel Einigkeit, vor allem auch über freie Schifffahrt in der Straße von Hormuz. Trump versicherte im Interview auf Nachfragen, dass Xi wirklich gesagt habe, dass er gerne helfen würde bei einer Einigung im Iran-Krieg und bei der Öffnung der wichtigen Meerenge. China gilt als wichtigster Importeur von iranischem Öl und ist deswegen auch besonders an einer Öffnung der Handelsstraße interessiert. Die US-Regierung betont aber, dass man China nicht um irgendetwas gebeten habe. Allerdings habe Trump die Iran-Thematik zur Sprache gebracht. Tina Eck, USA.
8: Die Bundesregierung aus Union und SPD ringt um Reformen, während Zustimmung zu ihrer Arbeit in der Bevölkerung in Umfragen schwindet. Altbundeskanzlerin Angela Merkel ruft dazu auf, die Arbeit der Bundesregierung fair zu bewerten. Die Regierung sei nicht tatenlos und die Herausforderungen seien mit Ukraine und Iran-Krieg groß, sagte Merkel dem Fokus. Sie habe den Eindruck, dass sich alle Beteiligten ihrer Verantwortung bewusst seien. In der Ukraine hat das oberste Antikorruptionsgericht Untersuchungshaft gegen den früheren ukrainischen Präsidialamtschef Andriy Yamak angeordnet. Er war bis zum offiziellen Bekanntwerden der Vorwürfe der wichtigste Mann in der Ukraine nach Präsident Volodymyr Zelensky.
10: Der wegen Geldwäschevorwürfen nun inhaftierte Andriy Yamak war bis zu seinem Rücktritt im November maßgeblich auch an den Friedensverhandlungen beteiligt und galt als zweitmächtigster Mann in Kiew. Teile der Machtelite und ranghohe Beamte stehen schon lange im Ruf, sich im Zuge des Krieges zu bereichern. Die Ukraine gilt trotz Reformen noch immer als eine der korruptesten Staaten überhaupt. Präsident Zelensky hat der Europäischen Union im Streben um eine Mitgliedschaft den Kampf gegen die Korruption zugesichert. Aus Moskau, Ulf Mauder.
8: Und zum Fußball. Die Frauen vom FC Bayern München haben das Double perfekt gemacht. Nach der Meisterschaft gewannen sie auch den DFB-Pokal. Im Finale in Köln schlug das Team den VfL Wolfsburg mit 4:0. Das Wetter, die Vorhersage des Deutschen Wetterdienstes. Im Norden und in der Mitte lassen Schauer nach, es lockert stellenweise auf, örtlich bildet sich Nebel. Im Süden bleibt es wolkiger mit weiteren Schauern und Schnee in den Alpen ab etwa 1500 Metern. Die Temperaturen sinken im Laufe der Nacht auf 7 bis 0 Grad, gebietsweise gibt es Bodenfrost. Auch der Freitag bleibt wechselhaft, im Nordosten zeigt sich öfter mal die Sonne, sonst neue Schauer, vereinzelt auch Graupelgewitter. Die Höchstwerte erreichen 11 Grad im Süden und 17 Grad im Osten.
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3: Ich bin Jan-Henner Reitze. Beim Besuch von US-Präsident Donald Trump in China ging es unter anderem um den Krieg im Iran und die diplomatischen Bemühungen um eine Lösung des Konflikts. Nach Angaben von Trump soll Chinas Staatschef Xi Jinping Hilfe angeboten haben, um eine Einigung zu erreichen.
4: In Peking gibt's viel Einigkeit, vor allem auch über freie Schifffahrt in der Straße von Hormuz. Trump versicherte im Interview auf Nachfragen, dass Xi wirklich gesagt habe, dass er gerne helfen würde bei einer Einigung im Irankrieg und bei der Öffnung der wichtigen Meerenge. China gilt als wichtigster Importeur von iranischem Öl und ist deswegen auch besonders an einer Öffnung der Handelsstraße interessiert. Die US-Regierung betont aber, dass man China nicht um irgendetwas gebeten habe. Allerdings habe Trump die Iran-Thematik zur Sprache gebracht. Tina Eck, USA.
3: Die Bundesregierung aus Union und SPD ringt um Reformen, während Zustimmung zu ihrer Arbeit in der Bevölkerung in Umfragen schwindet. Altbundeskanzlerin Angela Merkel ruft dazu auf, die Arbeit der Bundesregierung fair zu bewerten. Die Regierung sei nicht tatenlos und die Herausforderungen seien mit Ukraine und Iran-Krieg groß, sagte Merkel dem Fokus. Sie habe den Eindruck, dass sich alle Beteiligten ihrer Verantwortung bewusst seien. In der Ukraine hat das oberste Antikorruptionsgericht Untersuchungshaft gegen den früheren ukrainischen Präsidialamtschef Andriy Yamak angeordnet. Er war bis zum offiziellen Bekanntwerden der Vorwürfe der wichtigste Mann in der Ukraine nach Präsident Volodymyr Zelensky.
5: Der wegen Geldwäschevorwürfen nun inhaftierte Andriy Yamak war bis zu seinem Rücktritt im November maßgeblich auch an den Friedensverhandlungen beteiligt und galt als zweitmächtigster Mann in Kiew. Teile der Machtelite und ranghohe Beamte stehen schon lange im Ruf, sich im Zuge des Krieges zu bereichern. Die Ukraine gilt trotz Reformen noch immer als einer der korruptesten Staaten überhaupt. Präsident Zelensky hat der Europäischen Union

0: deutschen Wetterdienstes. Im Norden und in der Mitte lassen Schauer nach, es lockert stellenweise auf, örtlich bildet sich Nebel. Im Süden bleibt es wolkiger mit weiteren Schauern und Schnee in den Alpen ab etwa 1500 Metern. Die Temperaturen sinken im Laufe der Nacht auf 7 bis 0 Grad, gebietsweise gibt es Bodenfrost. Auch der Freitag bleibt wechselhaft, im Nordosten zeigt sich öfter mal die Sonne, sonst neue Schauer, vereinzelt auch Graupelgewitter. Die Höchstwerte erreichen 11 Grad im Süden und 17 Grad im Osten.
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4: Ich bin Jan-Henner Reitze. Chinas Staatschef Xi Jinping und US-Präsident Donald Trump haben in Peking ein erstes Gespräch geführt. Trump lobte dabei seinen Gastgeber in den höchsten Tönen. Xi sei eine großartige Führungspersönlichkeit, sagte Trump.
5: Viel Einigkeit wird präsentiert in Peking und auch im Bemühen um die Öffnung der Straße von Hormuz ziehen Trump und Xi offenbar an einem Strang. In der Meerenge muss freie Bahn für Handel herrschen. China solle auch eine aktivere Rolle spielen und den Iran beeinflussen, hieß es. China soll auch Interesse am Kauf von mehr amerikanischem Öl gezeigt haben. Allein beim Punkt Taiwan warnte Xi vor schlechter Handhabe und Spannungen zwischen den USA und China. Im September soll Trumps Freund Xi hier ins Weiße Haus zu Besuch kommen. Tina Eck, Washington.
4: Der Trump-Besuch in China geht noch weiter. Ein Thema dabei noch die wirtschaftliche Zusammenarbeit. Nicht nur im Irankrieg fehlt noch eine Lösung. Trotz Waffenruhe greifen sich auch Israel und die Hisbollah im Libanon gegenseitig an. Nach Angaben aus Israel seien bei Angriffen im Süden des Libanons mehr als 20 Hisbollah-Mitglieder getötet worden. Ziele seien auch Waffenlager und Kommandozentralen gewesen. Die Hisbollah soll wieder Raketen auf den Norden Israels abgefeuert haben. Am Vatertag ist in Berlin und Hamburg gegen Gewalt an Frauen und queeren Menschen protestiert worden. In Berlin spricht die Polizei von 800 Teilnehmenden, die Veranstalter nennen die Zahl 3500.
6: Bei der Demo am Brandenburger Tor waren vor allem Männer dabei. Auf den Plakaten stand zum Beispiel More Feelings, Less Violence, also übersetzt mehr Gefühle, weniger Gewalt. Oder Neue Männer braucht das Land. Die Initiative dahinter sagt, Männer seien in der Debatte über sexualisierte Gewalt oft noch viel zu leise. Deshalb wollten die Teilnehmer am Vatertag ganz bewusst zeigen, das Thema geht eben nicht nur Frauen etwas an. Gefordert werden unter anderem mehr Geld für Frauenhäuser und bessere Hilfe für Betroffene. Zoe Tassovali, Redaktion.
4: In Wien ist am Abend das zweite Halbfinale des Eurovision Song Contests über die Bühne gegangen. Für das Finale am Samstag haben sich unter anderem Dänemark, Rumänien und Australien qualifiziert, die als Mitfavoriten gehandelt werden. Deutschland ist automatisch für das Finale gesetzt, in diesem Jahr mit Sarah Engels und dem Song Fire. Das Wetter, die Vorhersage des Deutschen Wetterdienstes. Im Norden und in der Mitte lassen Schauer nach, es lockert stellenweise auf, örtlich bildet sich Nebel. Im Süden bleibt es wolkiger mit weiteren Schauern und Schnee in den Alpen ab etwa 1500 Metern. Die Temperaturen sinken im Laufe der Nacht auf 7 bis 0 Grad, gebietsweise gibt es Bodenfrost. Auch der Freitag bleibt wechselhaft, im Nordosten zeigt sich öfter mal die Sonne, sonst neue Schauer, vereinzelt auch Graupelgewitter. Die Höchstwerte erreichen 11 Grad im Süden und 17 Grad im Osten.
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1: Ja, und dieses Intro, was ihr gerade gehört habt, ist nur 3,486 Sekunden lang, hat aber im hohen fünfstelligen Bereich gekostet. Extra von Achtung, Ed Sheeran komponiert, von Elton John auf dem Klavier eingespielt und mit der Stimme des Dalai Lama veredelt. Also Wahnsinn. Für euch ist uns ja wirklich bei Er hier und Imsen nichts zu teuer. Herzlich willkommen in einem, wie immer, ganz besonderen Podcast mit John Ment, das bin ich, und Stefan Mund, das bist du.
2: Das bin dann wohl ich.
1: Stefan, heute 24. Januar, in 3 Tagen hast du Geburtstag. Keine Floskel jetzt übrigens.
2: Nein, tatsächlich.
1: Wie geht's dir?
2: Ja, 41, was soll ich sagen? John, ich weiß, 41, da bist, ich glaube, da wurde Braunkohle gerade entdeckt, als du 41 geworden bist.
1: Richtig.
2: Das ist
1: richtig.
2: Etwa so die Zeitepoche gewesen.
1: Genau, ich habe Mozarts kleine Nachtmusik noch als Neuheit anmoderiert im Radio.
2: Ich habe ja schon mal gesagt, du machst länger Radio, als es Radio überhaupt gibt.
1: Ja. Ja, ihr, unsere Hörerinnen und Hörer, seid so großartig und schickt uns Mails unter rhierundimsen@gmx.de, unter anderem auch von unserem Hörer Andreas aus Lübeck. Er fand unsere Folge mit Ernährungscoach Patrick Heitzmann so genial, schreibt, seitdem purzeln bei mir die Pfunde. Weißt du, warum man das sagt? Warum purzeln Pfunde?
2: Nö, habe ich mir auch noch nie Gedanken gemacht, aber ich stelle immer noch fest, auch jetzt fast so einen Monat nach Weihnachten, Weihnachten hinterlässt Spuren.
1: Ja, auf jeden Fall, ne? Purzeln die Pfunde. Das war genau wie bei Olli Dittrich, wo wir gefragt haben, warum hüpft man unter die Dusche? Ne? Ist eigentlich auch völlig, völlig idiotisch. Man
2: es gibt Floskeln, ja, aus der deutschen Sprache. Ich habe mir mal ziemlich den Mund verbrannt, als ich mal gefragt habe, woher kommt eigentlich herrlich und dämlich? Und da kannst du dir vorstellen, dass alle Frauen in dieser Runde sofort böse geschaut haben.
1: Ja, Vorsicht.
2: Ich will auch gar nicht weiter darauf eingehen. Heutzutage muss man sich das gut überlegen, aber es ist auf jeden Fall... Irgendwo kommt's her.
1: Irgendwo kommt's her.
2: Und das lassen wir so stehen.
1: Auf jeden Fall. Alle Folgen unseres Podcasts mit Olli Dittrich, Sebastian Fitzek, Paul Panzer und vielen tollen Gästen mehr. Hört ihr nach überall, wo es Podcasts gibt, folgt uns, abonniert uns. Und im Zusammenhang mit unserem heutigen tollen Gast möchtest du gerne noch etwas richtigstellen, Stefan.
2: Unbedingt. Wenn man den Podcast von uns sich aufruft und liest, wer wir sind, dann steht bei mir seit Anfang an Hotelier. Und das muss ich unbedingt gerade stellen. Das ist etwas, wo viele, die wissen, was ein Hotelier ist, kamen zu mir, haben gesagt, haha, bist du gar nicht. Und ja, nein, bin ich nicht, und ich wollte mich auch da nie mit fremden Federn schmücken oder wie man so sagt. Ich bin kein Hotelier, ich bin Gastronom aus Leidenschaft, ich mache gerne, was ich tue, ich liebe es, aber zu einem Hotelier gehört einiges mehr. Unter anderem, dass man ein Hotel hat oder führt. Und das habe ich nicht.
1: Aber wir haben einen Gast, der das hat.
2: Und zwar einen der besten. Hotelier des Jahres. Lieber Raphael, herzlich willkommen bei Erje und Imsen. Raphael Herzog.
3: Ja, hallo zusammen. Was für eine Ehre, hier zu sein zu dürfen. Und danke. Dieses Intro, wow, danke.
2: Ist einfach, ja, es ist so, Raphael. Ich habe dich schätzen und lieben gelernt vom ersten Tag an, als du mich in der Bar bei uns im Hotel Rigi in Vitznau besucht hast. Damals mit deinem... Ja, mit deinem Startteam, wenn man das so sagen kann, da rauchten die Köpfe die ganze Nacht und es wurde gebrainstormt, die Ideen sind da nur durch die Luft geflogen, man konnte es knistern hören und ich wusste gar nicht so richtig, was da eigentlich passiert, weil bis dato der Vitznauer Hof, den du ja damals 2018 mit deinem Team übernommen hast, der war irgendwie da und ich bin ja selber erst so seit einem guten Jahr damals in der Schweiz gewesen. Und bis dahin ist der Vitznauer Hof an mir vorbeigegangen. Es war nie wirklich spürbar, dass da jetzt ein 4-Sterne-Hotel relativ dicht neben uns steht, bis ihr gekommen seid. Und plötzlich wart ihr da und über den Rest reden wir dann gleich noch ein bisschen genauer.
3: Genau. Das war auch eine ganz spannende Zeit. Es war so eine richtige Aufbruchsstimmung. Also wir haben uns zusammengefunden, saßen zum Teil eben beim Stefan in der Bar und haben da Ideen ausgeheckt und geplant und dann umgesetzt auch.
1: Ja, man muss sich das so vorstellen, Vitznau, ein kleiner Ort am Vierwaldstätter See in der Nähe von Luzern, und da ist auf der einen Seite der Vitznauer Hof, so ein traumhaftes Märchenschloss, auf der anderen Seite das Hotel Rigi, in dem du arbeitest, auch ein familiengeführtes Hotel. Es ist also alles sehr familiär, man hilft sich untereinander, man ist auch füreinander da. Und man geht auch mal gerne in deine Bar, ne, wo du dann bis morgens um 4 die Getränke natürlich viel zu teuer.
2: Wenn ich es nicht früher hinbekomme, sie alle rauszujagen.
1: Ja. Raphael, es ist toll, dass du da bist. Du stellst dich ja den Sätzen, die wir beginnen, du beendest sie. Auf die Art und Weise wollen wir den Hotelier des Jahres, einen ganz besonderen Hotelier, einfach näher kennenlernen. Mhm. Und Stefan,
2: ich darf anfangen.
1: Gelost, du hast gewonnen und fängst an.
2: Ich darf jetzt einfach so? Raphael, bist du denn bereit?
3: Ja, das sehen wir jetzt gleich.
2: Ja. Ich fange mal ganz human an und ganz vorsichtig.
3: Oh, zum Glück.
2: Als ich den Fitznauer Hof übernehmen sollte, dachte ich.
3: Da dachte ich, was für ein großes Potenzial, was für ein Hochrisikospiel. Aber genau das, Hochrisikospiel, super Potenzial, super Lage, das ist genau der Ort und der Ort, wo ich gerne arbeiten und sein möchte.
1: Ja. Nach Stationen in Kapstadt und Los Angeles, Arosa, Davos und Saas-Fee, kommst du nach Fitznau, übernimmst ja vor 7 Jahren den Fitznauer Hof, Märchenschloss, Vierwaldstätter See. Viele Ideen begleiten dich und dein Team. Ihr geht mutig daran, geht neue Wege. Ibiza-Feeling am See, Spitzengastronomie wie das Sense, Hotelier des Jahres. Haben wir schon 3-mal gesagt jetzt, ne? Bin mal gespannt. Ich mache mal eine Strichliste. Trendsetter klingt nach 25-Stunden-Tag, muss den Tag eigentlich anbauen, 8-Tage-Woche, die dann irgendwie ja trotzdem Spaß macht. Den nötigen Ausgleich holst du dir?
3: Den hole ich mir, wo, wenn nicht auf dem oder im oder am See, darum gefällt es mir da so sehr, oder dann auf den Bergen, am liebsten jetzt im Schnee oder dann eben im Sommer im Wasser.
1: Ja. Bist du jemand, der denn Ski fährt oder Schlitten oder was machst du auf dem
3: Berg? Sogar Snowboard. Ich kann Ski fahren, aber im Moment Vollgas Snowboard.
1: Genau. Ja. Schon mal richtig hingemault, also richtig doll verletzt, Krankenhaus ruft, Bücher lesen.
3: Ja, klar. Ohne Bücher lesen.
2: Ohne Bücher lesen.
3: Ganz klar, ich glaube, das gehört dazu. Die erste Snowboard-Woche, da war ich in meinen Teenager-Jahren gleich natürlich den Arm gebrochen. Ja.
1: Oh, okay, das ist unangenehm maximal. Obwohl man sagt, ein Armbruch ist kein Beinbruch. Ne?
2: Gott sei Dank, lieber Arm dran als Arm ab. Ja. Aber wie handhabst du das, Raphael? Früher, wo ihr noch in Davos gewesen seid, hast du deinem Team das Skifahren gestattet eigentlich? Oder durfte man in der Saison, wenn man jetzt in einem Skigebiet, du hast ja auch in Saas-Fee gearbeitet, lässt man seine Mitarbeiter jetzt gnadenlos trotzdem am freien Tag die Piste runterdonnern oder hat man das nicht so gern?
3: Es gibt tatsächlich Betriebe, die verbieten das. Aber das ist nicht mehr sehr modern. Und ich glaube, das könnte man sich gar nicht... Stichwort Fachkräftemangel, ich glaube, das könnte man sich gar nicht mehr erlauben. Wir haben es natürlich erlaubt und sind selber auch auf die Piste gegangen, zum Teil gleich vor Arbeitsbeginn, ganz früh durch den Tiefschnee, hinten ins Tal runter, eine feine heiße Schokolade, Kaffee getrunken und zurück auf die Arbeit. Es gibt eigentlich nichts Schöneres. Man muss auch oder kann dazu sagen, ich glaube, wir hatten ein Abo im Spital und auf der Notfallstation.
1: Gibt's es alle? Nachschub?
3: Ja. Zum Glück nichts Schlimmes passiert, aber immer wieder mal was.
2: Okay. Kann passieren. Ja, das ist so. Ich komme zu meiner nächsten Frage, Raphael. Meine größte Herausforderung war?
3: Meine größte Herausforderung war, und da sind wir eigentlich genau im Fitznauer Hof. Das war eine große Herausforderung, da von null anzufangen. Das Team von Vorgänger ist fast alle haben das Haus dann auch die Chance genutzt und haben das Haus verlassen sozusagen und haben eine neue Herausforderung gesucht. Also ich war eigentlich alleine mit neuem Küchenchef suchen, neue Vizedirektion suchen etc. Alle Teams aufbauen. Das war eine sehr große Herausforderung.
1: Du hast fast bei null angefangen, ne?
3: Gefühlt, ja.
1: Ja. Ja. Und wie hast du die Leute zu dir gezogen? Hattest du eine Vision? Hast du ihnen das so erklärt? Und die haben gesagt, den Weg gehe ich mit Raphael Herzog?
3: Genau, ich habe das erklärt. Ich hatte natürlich ein Netzwerk. Ich war nicht das erste Mal in einem Hotel, habe auch nicht das erste geleitet und hatte da schon meine Kontakte. Und so konnte ich natürlich auf dieses Netzwerk zurückgreifen.
1: Ja, perfekt. Perfekt. Zur schönsten Zeit deines Lebens gehören die 2 Jahre beim Zirkus Monty, weil...
3: Genau. Ich habe oft gesagt, schon ein paar Mal gesagt, irgendwann so mit 50 oder so, da mache ich meinen eigenen Zirkus.
2: Hast du doch schon.
3: Ja, eigentlich schon. Nee, das waren die 2 schönsten Jahre. Okay, ich muss noch vorweg schießen quasi. Überall, wo ich bin, waren die schönsten Jahre, weil wenn ich irgendwo bin, das habe ich gelernt in einer Station, dann gebe ich mich da voll rein. Also dann bin ich voll, war ich in Saas-Fee, war ich voll einer von den Locals und in allen anderen Ortschaften auch. Zirkus natürlich auch, aber der Zirkus hat was ganz Spezielles. Ein Zirkus, da lebt man in einer ganz eigenen Welt. Das ist ganz egal, wer im Moment Präsident von irgendeinem Land ist und wo was passiert und was gerade in der Fashion ist. Nein, du musst überleben. The show must go on. Ganz wichtiges Stichwort. Da sind 60, 70 Mitarbeitende, 8 Monate Reisen, 50 verschiedene Orte, 300 Vorstellungen. Das ist schon sehr intensiv und da muss man zusammenhalten und sehr kreativ sein.
1: Ja, aber es ist jetzt ja nicht alte Artistenfamilie. Du bist ja nicht auf dem Seil rum, sondern du hattest ja eine andere Aufgabe, ne, bei den Filmzirkus.
3: Ich war im Werbeteam, genau. Mhm. Genau.
1: Ja. Aber das ist ja auch extrem wichtig, ne? dass die Leute wissen, aha, der Zirkus kommt und dann...
3: Das ist sehr wichtig natürlich. Ich meine, früher zu den Anfangszeiten vom Zirkus, da kam der Zirkus ins Dorf und alle sind hingerannt.
1: Ja.
3: Das ist natürlich in der heutigen Zeit nicht mehr so. Da hat niemand auf den Zirkus gewartet. Also ja. Werbung ist immer wichtiger, genau.
1: Ich habe mal eine Einradnummer vergeigt und da habe ich so gedacht, nö, also Artist ist jetzt nichts für mich.
2: Ich kann ja Zirkus, ich persönlich konnte Zirkus noch nie genießen. Inzwischen gibt's ja die Tiere nicht mehr so, wie es früher gewesen ist, was sicherlich auch gut so ist. Aber schon die Artistennummern, ich kriege jedes Mal Schnappatmung und bin Gott froh, wenn der arme Mann oder die arme Frau da wieder heil vom Trapez oder sonst wo runtergekommen sind. Ich kann das nicht anschauen und begeistert klatschen. Mir geht jedes Mal der Arsch auf Grund, als wenn da was passiert, dann bist du live dabei, wie da jemand vom Boden hochgekratzt werden muss. Nein.
1: Aber das hat es bei euch nie gegeben, ne?
3: Nein, das sind Profis. Also das sind Profis, aber das kann natürlich immer was passieren. Ja. Aber so Sachen, was ich gesehen habe, ist, die sind ja auch mal, das sind ja auch Menschen, die sind auch mal krank, die haben auch mal eine Verstauchung oder irgendeinen Rückenschmerzen, was wir alle auch haben, das haben die auch. Und da sieht man hinter diesem roten Vorhang, sieht man die fast schon im Sterben liegen, gefühlt. Dann geht dieser Vorhang auf. Und man sieht gar nichts.
1: Ja, wow, das ist natürlich mega.
2: Ja.
1: Aber es ist auch interessant, weil auf der einen Seite ist natürlich Zirkus, ist ja sozusagen fahrendes Volk. Du bist ja permanent unterwegs, wie du auch schon sagtest, viele Termine. Und so ein Hotel zu haben, das ist ja fest, ne? Das steht ja wie angewurzelt. Also das bewegt sich ja nicht. Also im Grunde ist es doch ein ganz großer, krasser Gegensatz. Einmal dieses Leben unterwegs zu sein und auf der anderen Seite jetzt schon seit mittlerweile 8 Jahren an einem festen Ort zu sein.
3: Das ist ein krasser Gegensatz, stimmt. Das hat aber trotzdem viele Parallelen, die da mitlaufen, wie Stefan schon gesagt hat, hast ja schon einen Zirkus.
1: Okay.
3: Und das Fahren oder das Reisen, das mache ich mir selber in der Freizeit dann.
1: Okay.
2: Ja, damit hast du, glaube ich, auch schon meine nächste Frage fast beantwortet. Denn das perfekte Wochenende sieht für mich so aus.
3: Das perfekte Wochenende, uiuiui. Direktflug nach Ibiza, am Strand was Gutes essen, und zwar ein Long Lunch, der geht etwa 3 Stunden, und ein bisschen die Sonne genießen, schön ausschlafen am anderen Tag, that's it.
1: Gibst du dich einen Geheimtipp? Wo sollte man unbedingt hin? Also ich war einmal auf Ibiza, das ist 1000 Jahre her gefühlt, war toll, aber seitdem nie wieder, wenn man jetzt dahin fährt. Was ist so dein Geheimtipp? Wo muss man unbedingt mal wirklich gut gegessen haben, gut getrunken haben? Wo sieht man den Sonnenuntergang am schönsten?
3: Wir hatten sogar so mal vor 2 Jahren in dem Vitznauer Hof Ibiza nach Vitznau geholt mit dem Ibiza Food Studio. Mhm. Das ist schon einer der Geheimtipps. Boris Bono, der war persönlich im Sommer, die Sommersaison hat er unter anderem auch bei uns gemacht. Sein Restaurant heißt Ibiza Food Studio. Unbedingt hingehen, lohnt sich. Ganz coole, unkomplizierte Küche. Ein großer Fan bin ich vom Kaskasi, wird jetzt dieses Jahr, also jetzt dann gleich in den nächsten Wochen, zum Soho House
1: cool.
3: In Ibiza.
1: Okay, also super Tipps. Raphael Herzog, vielen Dank an dieser Stelle. Also ihr wisst jetzt, wenn ihr euren nächsten Ibiza-Urlaub plant, wo es hingehen soll. Und wenn es etwas gibt, Raphael, was Gäste in einem Hotel auf gar keinen Fall machen sollten, dann ist das...
2: Jetzt bin ich gespannt.
3: Ja, genau. beim Direktor reklamieren und schwierig tun.
1: Ja. Wofür hat man seine Leute? Ne? Lass mich doch aus dem Spiel.
3: Ja. Es gibt so diesen Lieblingsspruch, den hört mein Team oft. Ja, also ich kenne dann den Raphael. Und dann sagen sie, ja, den kenne ich auch.
2: Ja.
3: Nee, auf gar keinen Fall tun. Es gibt da nichts irgendwie ganz Konkretes. Aber das mit dem schwierig tun ist manchmal wirklich ein bisschen so. Sie haben alles, es ist alles, alle geben sich wirklich Mühe, also ein gutes Team am Start, und beim Hobeln fallen mal die Späne, da passieren mal Fehler.
1: Ja,
3: und da auch mal ein bisschen adäquat zu reagieren und nicht gerade zu explodieren, ja, das würde ich mir manchmal schon auch mehr wünschen. Wobei, grundsätzlich haben wir schon ein Publikum, die das eigentlich nicht machen. Also es ist mittlerweile die Seltenheit.
1: Ja. Es ist auch wirklich schön, man kommt rein, es ist alles sehr schick, es ist sehr elegant, man fühlt sich auch gleich wohl. Aber es gibt immer diese Leute, die glauben, so wie sie irgendwie ein Zimmer gemietet haben, gehört ihnen der ganze Laden wahrscheinlich, ne?
3: Ja, das gibt's natürlich immer. Dann nehmen sie alles mit, brauchen alles und wollen noch mehr und wollen extra. Das gibt es einfach. Ich glaube, das liegt ein bisschen in der Natur vom Mensch manchmal ein bisschen. Ja.
1: Ich war mal im Hotel neulich und habe meinen Koffer kaum zu bekommen, weil die Handtücher so flauschig waren. Gibt es viel Schwund bei euch?
3: Ja, klar, klar. Genau, im Handtuch oder Bademantel oder Aschenbecher oder
1: kommt
3: alles.
1: Schon mal vor,
3: das kommt schon mal vor, dass das wegkommt. Genau. Wir haben diesen letzten Sommer ganz eine schicke Dekoration am Restaurant gemacht mit so Serviettenringen, handgewoben etc. Und alle fanden die toll. Und unsere Idee war, die auch zu verkaufen. Haben wir auch. Aber es wurden auch viele gratis mitgenommen.
2: Sind das die bei dir zu Hause auf dem Tisch?
3: Ja.
1: Hallo, Herr
2: ja. Hilton. Nein, euer Hotel ist einfach wirklich einladend. Es ist Magic. Und es war für mich eine Ehre, Raphael. Du hast ja mal gesagt, wenn du möchtest, kannst du auch zu uns kommen. Wir finden sicherlich immer einen Job für dich. Und für mich war oder steht auch eigentlich nach wie vor fest, nicht weil ich nicht bei euch arbeiten möchte, aber diesen Zauber, den dieser Fitznauer Hof hat, wenn du als Gast da hinkommst, als Freund des Hauses, du kennst das Team, was bei dir arbeitet, das kenne ich privat, wenn sie zu mir kommen. Man lernt sich auf eine Art kennen, die einer Freundschaft sehr, sehr nahe kommt. Und du wirst dann, wenn du als Gast dorthin gehst, wirst du hofiert und behandelt mit einem Respekt und einer Freundlichkeit, aber trotzdem nicht so, dass man sich deplatziert fühlt, wenn man sonst nicht in 4-Sterne-Superior-Hotels absteigt, was einfach einzigartig ist. Und diesen Zauber verliert es, wenn du dann Teil dieses Teams bist. Auch wenn es juckt, sozusagen Teil der Fitznauer Hoffamilie zu sein, wie ihr euch ja gerne nennt, zu Recht, wäre natürlich toll. Aber das, was ihr den Gästen bietet, das bleibt dann auf der Strecke. Das ist dann halt nicht mehr da. Und deswegen, ja, kann ich eigentlich nur sagen, es ist immer wieder sensationell, zu euch zu kommen. Ich war jetzt schon ziemlich lange nicht mehr bei euch. Tatsächlich. Nee. Das muss ich mal wieder nachholen.
3: Wird deine höchste Zeit.
2: Ja, es wird allerhöchste Zeit. Ich habe ja da auch noch, ich habe ja sogar noch einen Gutschein für Mojito.
3: Den kannst du gerade einlösen.
2: Den werde ich gerade einlösen. Mojito.
1: Also Raphael, ich würde den Stefan auf keinen Fall anstellen. Der ist viel zu anstrengend und also kommt an den Tisch und haut mich raus.
3: Der Stefan sagt das ja auch genau richtig. Ich hatte das auch immer so. Ich hatte so als Gast ein paar Lieblingshotels. Und dann sagte ich, das wäre eigentlich noch cool, hier zu arbeiten. Nein, da werde ich jetzt genau nicht arbeiten, weil sonst verliert es diesen Zauber von der Gastseite.
2: Genau.
3: Und das stimmt auch, auf ein Stück weit stimmt das natürlich.
2: Ja, das ist so. Ja, Raphael, wenn das passiert als Hoteldirektor, dann flippe ich total aus.
3: Diese Frage kann ich jetzt, das ist diese schwierige Frage von diesem Gespräch. Mhm. Also total ausflippen ist mir noch nie passiert. Da muss eigentlich richtig, richtig viel passieren. Und ich überlege jetzt mir gerade, was so richtig, richtig viel heißt. Da muss so eigentlich alles schief gehen, was schief gehen kann. Aber auch dann würde ich, glaube ich, nicht ausflippen, weil es hat ja dann gar keinen Wert. Das wäre dann wie Energieverschwendung, die ich dann in dem Moment eigentlich nicht verschwenden möchte, sondern dafür einsetzen, dass es dann wieder funktioniert oder wenigstens der Schaden begrenzt wird. Also so richtig ausflippen siehst du mich eigentlich nicht.
2: Kann mich auch nicht daran erinnern, sondern ein bisschen kenne ich dich ja jetzt auch. Hab auch noch nie von deinen Mitarbeitern gehabt. Viel gehört von deinen Mitarbeitern.
1: Das bleibt nicht aus.
3: Das ist mir klar.
2: Nein, aber was sicherlich nicht dabei gewesen ist, dass Raphael oder Herr Herzog, wie viele dich nennen, gesagt haben, nein, also der ging heute wieder gar nicht und der war ja unausstehlich. Das war tatsächlich noch nie dabei und damit bist du fast ein Unikum.
3: Ja. Vielleicht.
1: Ja. Finde ich großartig. Wenn dich einer nach deinem absoluten Lieblingsfilm fragt, dann sagst du?
3: Absoluten Lieblingsfilm? Ja. Es gibt viele. Ich fand immer Inglourious Basterds fand ich so cool.
2: Ah, ja,
3: cool,
2: das für die ganze Familie.
1: Eher was für Kinder, ne?
3: Ja, eben darum.
1: Ja mit Brad Pitt natürlich. Till Schweiger spielt ja auch eine Rolle. Quentin Tarantino. Ja. Ist das vielleicht dein Lieblingsregisseur?
3: Ja, also auch, aber irgendwie, eben dieser Film, der hat so viel Power, so viel Emotionen auch.
1: Christoph Waltz am Anfang, ne? Ganz unangenehm.
3: Ja, genau.
1: Wie
3: er da diesen Kuchen isst dann.
2: Sind die Kleinigkeiten. Das ist unglaublich.
1: Ich jetzt schon wieder Gänsehaut. Ah, ist das gut. Aber lass uns mal in dein Leben noch rein. Was nennen wir nochmal? Weil es gibt so ein paar Filme noch, wo du sagst, wow, die finde ich stark. Also ich könnte zum Beispiel ohne Der Herr der Ringe nicht leben. Das ist für mich das beste, das größte Meisterwerk, das hier gedreht wurde.
3: Wirklich? Ja. Also Herr der Ringe ist ein ganz, ganz tolles Meisterwerk natürlich. Aber es ist nicht, ich könnte gut ohne leben, sagen wir es so.
1: Okay. Schade, dann ist der Podcast auch.
2: Aber John, ich lebe schon seit fast 41 Jahren ohne Herr der Ringe. Ja, ich habe noch nie einen Film gesehen.
1: Guck, was aus dir geworden ist. Ja, und guck wo ich sitze.
2: Bescheiden.
1: Naja, aber es gibt so wirklich so viele tolle Filme. Und und oft ist es ja auch ein Stück Entspannung, ne, wenn man mal sich zurückfallen lässt, vielleicht eine tolle Serie auch schaut. Gibt es da so eine Serie, wo du sagst, die habe ich auch gerne geschaut?
3: Ich bin tatsächlich nicht so der TV-Typ. Also ich schaue nicht so viele Filme oder Netflix zum Beispiel. Ja. Ein bisschen während der Covid-Zeit hatte ich ein bisschen Zeit und da hat es mir zum Teil schon ein bisschen der Ärmel reingenommen. Ja. Und ich bin, da war ich so ein Fan von How to Get Away with Murder.
2: Oh ja.
3: Und der war natürlich super
1: cool. Ja, cool.
2: Das hat mich
1: super
2: auch
1: Tipp übrigens. Falls ihr, unsere Hörer das und Hörerinnen, das noch nicht gesehen habt, ist ein super Tipp. Also richtig gut.
2: Das ist richtig gut. John, du hast ja eigentlich Zeit für Serien ohne Ende. Du arbeitest ja eigentlich nicht wirklich.
1: Nö, ich arbeite bei Radio Hamburg in Hamburg bis 10 und dann habe ich frei.
2: Dann hast du eigentlich Zeit und dann kannst du...
1: Habe ich meine Millionen eingefahren jeden Morgen und dann ist gut.
2: Genau,
1: und
2: wer im Gastgewerbe arbeitet, der muss halt richtig arbeiten für sein Geld.
3: Und wir leben in einer Serie.
2: Wir leben in einer Serie.
3: Also ich könnte eigentlich oft sagen, wir könnten sofort, wir brauchen nur einen Regisseur, der da das Skript schreibt. Cool. Also es könnte sofort losgehen, schon.
2: Ja, das ist so.
1: Ich würde es auch gerne sehen tatsächlich. Auch so Hotelleben ist ja auch so irre spannend, was da alles passiert. Wie viele Zahnräder da so ineinander greifen müssen, damit das alles funktioniert. So die vielen Helferlein hinter den Kulissen, die du nie mitbekommst, aber die so viel leisten ja in jedem Hotel auch irgendwo.
2: Viel spannender sind die Sachen, es glaubt keiner, wer es nicht sieht, womit man sich teilweise dann auch beschäftigen muss oder womit man sich beschäftigt oder was schief geht und am Ende geht es dann doch gut, was im Hintergrund dafür Fäden gezogen werden müssen. Sehr spannend und mit Sicherheit wäre das ein voller Erfolg. Wir kommen zu meiner Lieblingsfrage.
1: Oh.
2: Ja. Raphael, das bisher peinlichste, was mir in meiner Karriere als Hoteldirektor passiert ist, war?
3: Das peinlichste als Hoteldirektor.
2: Also spielt es keine Rolle, ob Pfitznauer Hof oder vorher...
3: Nein, Pfitznauer Hof ist mir natürlich nie was Peinliches.
2: Natürlich nicht.
3: Entschuldigung. Natürlich gar nicht.

0: Und ich natürlich auch und musste da noch die Ansprache halten und die Siegerehrung. Und ich wollte natürlich freundlich sein und halt gesagt, ich kann auch Champagner servieren. Und die vom Service, nein, nein, lassen Sie. Ich so, nein, ich kann das, ich habe das gelernt, ich bin nicht das erste Mal im Gastgewerbe. Nein, nein, besser nicht und so. Und, ich so, und dann alle Gläser, alles.
1: Nein,
0: wumm,
1: alles
0: volles mich. Schön. Teure Champagner, teure Gläser, alles.
2: Oh mein Gott, dann hat sofort so ein Geräusch im Ohr, ne, wie das geklungen haben muss. Ja.
3: Hast du das seitdem nochmal angeboten, dass du hilfst?
0: Ja, ja, ja sicher, Leben am Limit.
3: Das ist so.
2: Wir sind jetzt mal ein bisschen bei dem Menschen, Raphael Herzog. Stell dir vor, du bist in einem Restaurant. Ja, wir stellen uns jetzt alle vor, die Situation. Du bist in einem Restaurant und sollst zahlen, hast kein Bargeld dabei, hast also nur deine Karte dabei. Und im Restaurant darf über die Karte kein Trinkgeld abgerechnet werden. Also du hast kein Bargeld dabei, es darf nur mit Karte bezahlt werden. Aber du hast halt nicht einen Rappen dabei.
0: Ja.
2: Dann
0: sage ich dann, okay, dann probiere ich natürlich zuerst irgendwie zu irgendeiner Möglichkeit zu finden. Hey, könnte ich eine Ausnahme machen oder irgendwas? Mhm. Oder vielleicht habe ich irgendein tolles Geschenk im Koffer und würde dann das geben, was so ein bisschen vom Trinkgeld her ähnlich ist. Eine Schachtel Praline oder so etwas zum Beispiel. Sagt dann sicher, ich melde mich, ich schicke euch morgen oder übermorgen einen Umschlag mit einem Tipp drin oder kommt beim nächsten Mal vorbei und bringt da was zum Beispiel.
2: Ah, coole Idee.
0: Das wäre so die Lösung.
2: Ja, aber ich hatte das noch nicht auch in einem Restaurant und ich hatte auch kein Bargeld. Ich sagte dann ja, das nächste Mal dann. Aber dies mit den Pralinen finde ich ist eine geile Idee. Immer eine Schachtel Pralinen im Auto haben für solche Fälle. Man weiß ja nie.
3: Man weiß ja nie.
2: Ja, was Gutes natürlich. Merci am besten. Ne?
3: Aber ich muss sagen, ich finde es noch speziell, dass kein Trinkgeld übers Hotel über die Karte abgerechnet werden darf. Also was ich immer mache und das würde ich eigentlich grundsätzlich immer jedem empfehlen, mal vorher nachzufragen, wie die es gehandhabt wird, ob das Trinkgeld am Ende des Monats oder des Quartals, der Saison, wie auch immer, aber ob das bei den Mitarbeitern ankommt oder ob die Mitarbeiter nett lächeln und sagen, naja, in Bar wäre es auch nicht schlecht, dann kann man schon mal so ein bisschen herleiten, weil leider Gottes gibt es auch in unserer Branche schwarze Schafe, wo das Trinkgeld, was über die Karte abgerechnet wird, leider bei den Mitarbeitern nie ankommt. Deswegen das als kleinen Tipp am Rande.
2: Haben wir noch was?
3: Also wenn ich bis 5 richtig gezählt habe, bin ich durch.
2: Ich bin eigentlich auch durch.
3: Dann haben wir 10.
2: Ach schon. Dann haben wir schon 10.
3: Ja, siehst du, so einfach ist
2: Raphael,
3: das.
2: Kleiner Vorausblick noch vielleicht für den Fitznauer Hof jetzt im Jahr 2025. Habt ihr viel vor mit uns, mit euren Gästinnen und Gästen?
0: Es ist ja so, wir haben sehr viel vor. Wir sind uns immer wieder am neu erfinden. Wir haben ja ganz am Anfang ein bisschen davon gesprochen. Das war so eine Aufbruchsstimmung. Das war 2018. Und es ist viel passiert in diesen Jahren. Also das heißt, wir müssen immer wieder dranbleiben. Wir haben wieder neue Pop-ups geplant, wir haben neue Events geplant. Wir hatten viele Partys. Von diesen Partys, die werden ein bisschen auch wieder in eine andere Richtung gehen. Wir gehen dieses Jahr ein bisschen mehr Richtung Kunst. Mhm. Kunst, Kulinarik, das ist ja alles sehr, sehr, sehr nahe beieinander.
2: Ja.
0: Also von dem her haben wir wieder ein ganzer Fächer voll spannenden Sachen natürlich. Das ist klar. Und es gibt immer wieder neue Überraschungen.
2: Wir freuen uns drauf. Raphael Herzog, vielen Dank. Nicht vergessen, der Stefan hat in 3 Tagen Geburtstag. Was meinst du, über was freut er sich?
0: Der freut sich über einen ganz großen Kuchen.
3: Und
0: noch besser, also so groß, dass da der John Mant rausspringen kann.
3: Auf jeden Fall, dass wir
2: Lack,
3: also
2: natürlich.
3: Ja.
0: Ja, das ist klar. Oh,
2: dann bist du blind hinterher, aber das ist egal.
3: Das nehme ich doch wieder mit in meine Träume heute nach. Halleluja.
2: Hotelier des Jahres, Hoteldirektor des Fitznauer Hofes in Fitznau am Vierwaldstätter See. So schön dort, wer die Schönheit da am See einmal gesehen hat, wird sich nie wieder die Augen waschen. Raphael, vielen Dank für deine offenen Worte und natürlich für deinen Besuch.
0: Ja. Danke vielmals für die Einladung und ich freue mich schon auf den Mojito mit euch zwei.
2: Dankeschön. In 2 Wochen freuen wir uns über den Blick hinter die Kulissen von Mallorca, die besten Geheimtipps von einem, der es wirklich wissen muss, seit gut 30 Jahren da lebt. El Intendante ist vom Inselradio, also der Chef. 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Ibiza haben wir jetzt schon gelernt in den letzten 20 Minuten. 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
2: Ich bin Jan-Henner Reitze. Chinas Staatschef Xi Jinping und US-Präsident Donald Trump haben in Peking ein erstes Gespräch geführt. Trump lobte dabei seinen Gastgeber in den höchsten Tönen. Xi sei eine großartige Führungspersönlichkeit, sagte Trump.
3: Viel Einigkeit wird präsentiert in Peking und auch im Bemühen um die Öffnung der Straße von Hormuz sehen Trump und Xi offenbar an einem Strang. In der Meerenge muss freie Bahn für Handel herrschen. China solle auch eine aktivere Rolle spielen und den Iran beeinflussen, hieß es. China soll auch Interesse am Kauf von mehr amerikanischem Öl gezeigt haben. Allein beim Punkt Taiwan warnte Xi vor schlechter Handhabe und Spannungen zwischen den USA und China. Im September soll Trumps Freund Xi hier ins Weiße Haus zu Besuch kommen. Tina Eck, Washington.
2: Der Trump-Besuch in China geht noch weiter. Ein Thema dabei noch die wirtschaftliche Zusammenarbeit. Nicht nur im Iran-Krieg fehlt noch eine Lösung. Trotz Waffenruhe greifen sich auch Israel und die Hisbollah im Libanon gegenseitig an. Nach Angaben aus Israel seien bei Angriffen im Süden des Libanons mehr als 20 Hisbollah-Mitglieder getötet worden. Ziele seien auch Waffenlager und Kommandozentralen gewesen. Die Hisbollah soll wieder Raketen auf den Norden Israels abgefeuert haben. Am Vatertag ist in Berlin und Hamburg gegen Gewalt an Frauen und queeren Menschen protestiert worden. In Berlin spricht die Polizei von 800 Teilnehmenden, die Veranstalter nennen die Zahl 3500.
4: Bei der Demo am Brandenburger Tor waren vor allem Männer dabei. Auf den Plakaten stand zum Beispiel More Feelings, Less Violence, also übersetzt mehr Gefühle, weniger Gewalt oder neue Männer braucht das Land. Die Initiative dahinter sagt, Männer seien in der Debatte über sexualisierte Gewalt oft noch viel zu leise. Deshalb wollten die Teilnehmer am Vatertag ganz bewusst zeigen, das Thema geht eben nicht nur Frauen etwas an. Gefordert werden unter anderem mehr Geld für Frauenhäuser und bessere Hilfe für Betroffene. Zoe Tassovali, Redaktion.
2: In Wien ist am Abend das zweite Halbfinale des Eurovision Song Contests über die Bühne gegangen. Für das Finale am Samstag haben sich unter anderem Dänemark, Rumänien und Australien qualifiziert, die als Mitfavoriten gehandelt werden. Deutschland ist automatisch für das Finale gesetzt, in diesem Jahr mit Sarah Engels und dem Song Fire. Das Wetter, die Vorhersage des Deutschen Wetterdienstes. Im Norden und in der Mitte lassen Schauer nach, es lockert stellenweise auf, örtlich bildet sich Nebel. Im Süden bleibt es wolkiger mit weiteren Schauern und Schnee in den Alpen ab etwa 1500 Metern. Die Temperaturen sinken im Laufe der Nacht auf 7 bis 0 Grad, gebietsweise gibt es Bodenfrost. Auch der Freitag bleibt wechselhaft, im Nordosten zeigt sich öfter mal die Sonne, sonst neue Schauer, vereinzelt auch Graupelgewitter. Die Höchstwerte erreichen 11 Grad im Süden und 17 Grad im Osten.
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0: Und das heute mit Isabel Straub, leidenschaftlich unterwegs, Fitnessliebhaberin beim SVK. Schön, dass du da bist. Hi.
2: Hallo Michi.
0: Seit 2023 bist du beim SVK und hast vorher auch schon Sport gemacht.
2: Ja,
0: was war denn so der erste Berührungspunkt?
2: Ja, genau. So 2015 nach dem Abi war es mir relativ langweilig, weil man da ja relativ lang Zeit hat, nichts zu tun. Und da habe ich beschlossen, probieren wir es doch mal mit Sport. Und seitdem bin ich voll mit dabei beim Sport.
0: Warum ausgerechnet der SVK?
2: Weil das Angebot beim SVK richtig gut ist. Also ich kenne fast keinen anderen Verein, Sportverein, wo das Angebot so gut ist wie beim SVK.
0: Deswegen bist du ja auch nach Kirchdorf gezogen, oder? Von Ehreuzheim.
2: Ja, genau, deswegen.
0: Wenn wir uns mal anschauen, du sagst, das Angebot ist mega, das ist groß. Was machst du am liebsten?
2: Also am liebsten mache ich HIIT, also Intervalltraining, und aber auch Jumping.
0: Wie muss ich mir das vorstellen? Jumping, das hört sich immer so cool an. Aber wie läuft so eine Session überhaupt ab?
2: Also am Anfang ist noch relativ entspannt so Jumping. Dann wärmen wir uns erstmal auf. Da fangen wir erstmal ganz langsam an. Und dann bringen wir so langsam den Puls nach oben. Und anschließend geht es dann richtig los. Also da wird es so Richtung HIIT im Prinzip, so mit Intervall. Ziehen wir richtig durch und dann wird es wieder ein bisschen ruhiger und dann wird es wieder, also so klassisches HIIT im Prinzip.
0: Aber wie muss ich mir das vorstellen? Ihr hüpft da so durch die Gegend oder wie?
2: Ja, also wir hüpfen da auf dem Trampolin und das ist aber nicht so entspannt, wie man sich das vielleicht vorstellt, so wie als Kind, wo man auf einem Trampolin rumköpft ist, sondern wir legen da richtig los. Mit auch Jogging auf dem Trampolin oder Hampelmann. Also das ist wirklich richtig anstrengend. Also ich lade dich herzlich ein, dass du auch mal vorbeikommst.
0: Das muss ich mir nochmal überlegen. Ich glaube, da muss ich noch ein paar Mal ins Fitness gehen, um da fit dafür zu sein, so wie sich das anhört. Aber Hampelmann hast du angesprochen, Jogging. Was machst du dann da am liebsten so auf dem Trampolin?
2: Also ich mache am liebsten Jogging. Du kannst auch ein bisschen so dein eigenes Tempo bestimmen. Ja. Springe ich schneller, springe ich langsamer? So wie du das halt einfach willst.
0: Also jeder sein Level.
2: Genau, jeder kann einfach so machen, wie er das kann.
0: Sport, große Leidenschaft von dir und neben Jumping, neben HIIT, joggst du auch gerne im Illertal.
2: Ja.
0: Gibt es da so Strecken, wo du sagst, die sind mega cool, die kannst du empfehlen?
2: Also ich jogge immer gerne so Richtung Dettingen, am Radweg entlang, da ist flach und ist geteert. Also ich mag es lieber, wenn es geteert ist, wie wenn es so matschig ist. Von dem her, also Richtung Dettingen kann ich empfehlen.
0: Und Sport generell, so deine Leidenschaft, Jogging, dann auch, sagen wir mal, die Kurse im Fitnessbereich. Aber was ist noch so was dich reizt? Weil du gehst ja selber auch nochmal direkt ins Fitnessstudio, oder?
2: Ja, genau. Aber im Fitnessstudio selber gehe ich jetzt nicht an die Geräte, sondern da mache ich eben einen HIIT-Kurs bei der Steffi. Und das macht mir auch mega Spaß.
0: HIIT nochmal ganz genau für alle, die es nicht kennen.
2: HIIT ist Intervalltraining. Da hast du so ein Intervall von 30 oder 45 Sekunden. Dann zieht man voll durch. Dann hat man so entweder 10 oder 20 Sekunden Pause, je nachdem, welches Intervall es eben ist. Und dann ziehst du wieder voll durch. Also da kann man aber auch wieder jeder sein eigenes Level bestimmen. Ob du das intensiver machst oder ob du ein bisschen langsamer machst, so wie es halt jeder einfach kann.
0: Jetzt bist du Mitglied beim SVK, machst gerne auch bei den Kursen mit und es gibt so eine Veranstaltung, die findet mehrmals im Jahr statt, an einem Freitag nach dem Schaffen und das ist ein absolutes Highlight.
2: Ja, yeah, der Friday for Fitness, der war ja auch erst und ich finde den echt mega, weil du kannst da auch mal Sportkurse austesten, die du vielleicht nie sonst machen würdest. Ich habe das letztes Mal zum Beispiel Faszien-Qigong gemacht. Ich finde es jetzt auch mal interessant, einfach was anderes auszutesten und mal was anderes zum Sehen, ja. Also ich würde jetzt vielleicht keinen ganzen Kurs da damit machen, aber mal sowas zum Sehen hat wirklich auch Spaß gemacht.
0: Erzähl nochmal, Friday for Fitness, ich war auch schon einmal dabei, War danach sowas von fertig bei einem Kurs von der Steffi, aber es hat dann schon, letztendlich hat es gut getan, aber erstmal war ich durch danach und habe mich dann gefreut, dass es da auf jeden Fall noch so geile Bagels gab, was Schönes zum Essen und ein paar richtig coole Fitnessdrinks danach. Wie hast du es erlebt? Wie war so das Rahmenprogramm?
2: Also du hast wirklich deine Kurse belegt, zwischendrin war eine Pause, hast da schon was essen oder trinken können, je nachdem, wie du hast wollen. Und auch danach gab es immer noch was zum Essen und zum Trinken. Und ich finde auch, dass danach so das Zusammensein, da noch was essen, trinken zusammen, das macht mega Spaß, sich auch mit anderen einfach auszutauschen. Wie haben sie die Stunden gefunden? Was fanden sie mega?
0: Was hattest du da für einen Eindruck beim letzten Friday for Fitness? Was kam gut an? Was war cool?
2: Ich glaube, das Power Pump kam gut an. Da gibt es ja jetzt auch einen Kurs, der fängt neu an. Also der kam sehr gut an. Und auch das Power Hour, wo jetzt anboten wird, das kam auch gut an. Also es kam auch bei mir gut an. Ich habe auch die zwei Kurse belegt. Und ich muss aber auch sagen, es waren dieses Mal auch viele Ältere, habe ich das Gefühl gehabt. Also es war wirklich für Jung und Alt was dabei. Es gab eben gerade das Faszien, Qigong, es gab Yoga und du konntest dich entweder voll auspowern oder du hast einfach was Ruhigeres gemacht, was aber genauso effektiv ist. Also es war wirklich für alle was dabei.
0: Jetzt bist du ja richtig sportbegeistert unterwegs in unterschiedlichsten Bereichen. Wenn man mal krank ist, sollte man in der Regel keinen Sport machen. Fehlt es dir dann, wenn du mal eine Woche flach liegst oder wie geht's dir da?
2: Ja, also mir fehlt es dann immer richtig. Also es ist so, man zwingt sich dann schon, okay, du darfst wirklich nichts machen, weil es bringt nichts. Es ist ja nicht gut für die Gesundheit, aber mir fehlt's. Also mir fehlt's dann wirklich. Es ist auch irgendwo mein Ausgleich so zum Arbeiten.
0: Bürojob oder was machst du genau?
2: Ja, Bürojob, genau, in der Spedition. Und wenn man den ganzen Tag sitzt, ist es auf jeden Fall ein guter Ausgleich, sich abends mal ein bisschen zum Bewegen, rauszukommen und was anderes zum Sehen.
0: Weil das Gefühl danach ist einfach...
2: Mega. Kann ich jedem nur empfehlen.
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4: Ich bin Jan-Henner Reitzel. Innerhalb der Bundesregierung aus Union und SPD gibt es Streit um zentrale Reformen. Das Vertrauen in der Bevölkerung nimmt nach Umfragen immer weiter ab. Vor diesem Hintergrund kommen intern Appelle an die Parteispitzen zusammenzufinden, teils mit deutlichen Worten, zum Beispiel vom Vorsitzenden der christlich-demokratischen Arbeitnehmerschaft Dennis Radke, der im Spiegel fordert, bekommt endlich den Hintern hoch, reißt euch zusammen und konzentriert euch darauf, was wirklich wichtig ist.
5: Vertreter des konservativen Seeheimer Kreises in der SPD fordern im Spiegel, die Vernünftigen müssten jetzt lauter werden. Momentan würden die lautesten und schrillsten die Wahrnehmung der Koalition bestimmen. Und vom CDU-Arbeitnehmerflügel heißt es, Kompromisse seien nichts Schlechtes. Immerhin, die Koalition hat jetzt angekündigt, bis zur Sommerpause bei zentralen Reformthemen liefern zu wollen. Diana Kramer, Nachrichtenredaktion.
4: Beim Besuch von US-Präsident Donald Trump in China bei Präsident Xi Jinping haben beide Seiten ihr Interesse betont, den Iran-Krieg endgültig zu beenden, auch damit die Straße von Hormuz wieder geöffnet wird. Mit Blick auf Taiwan, das von China beansprucht wird, soll Xi eine Warnung vor Einmischung in Richtung Trump formuliert haben. Ein weiteres Thema, auch heute am zweiten Tag der Reise, sind die wirtschaftlichen Beziehungen. Wer am heutigen Brückentag einkaufen gehen möchte, könnte vor verschlossenen Türen stehen. Bundesweit gibt es Warnstreiks im Handel. Die Gewerkschaft Verdi will damit in den laufenden Tarifverhandlungen Druck machen und ein besseres Angebot von Arbeitgeberseite.
6: Verdi spricht sogar von vergifteten Angeboten. Die Arbeitgeber bieten bisher nur kleine Lohnerhöhungen in zwei Schritten. Verdi fordert dagegen deutlich mehr, und zwar 7% mehr Lohn, mindestens aber 225 Euro zusätzlich im Monat. Der Handelsverband hält dagegen. Er verweist auf die aktuell schwierige wirtschaftliche Lage und sieht daher kaum Spielraum. Deshalb sind heute in mehreren Städten Warnstreiks und Kundgebungen geplant, unter anderem in Hamburg, Dortmund und Stuttgart. Zoe Tassovali, Nachrichtenredaktion.
4: Zum Fußball. Die Frauen vom FC Bayern München haben das Double perfekt gemacht. Nach der Meisterschaft gewannen sie auch den DFB-Pokal. Im Finale in Köln schlug das Team den VfL Wolfsburg mit 4:0. Das Wetter, die Vorhersage des Deutschen Wetterdienstes. In der Nordhälfte ist der Himmel verbreitet klar, im Westen und Süden ziehen weiter Wolken und Schauer durch. In den Alpen kann es auch schneien. Die Tiefstwerte 7 bis 0 Grad, stellenweise kann es frostig sein. Der Tag startet im Norden mit Auflockerungen, sonst wechselnde Bewölkung mit neuen Schauern und Graupelgewittern. Die Temperaturen erreichen 11 bis 17 Grad. Die Aussichten, es wird zunehmend langsam freundlicher und wärmer, im Westen dagegen noch eher weiter wechselhaft.
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1: Ja, herzlich willkommen. Schön, dass ihr dabei seid.
2: Unser Podcast, wie immer, ganz einfach. Wir haben Sätze, die wir beginnen und unser Gast beendet sie. Und so lernen wir ihn oder sie natürlich auch etwas besser kennen. Heute noch eine weitere Radio-Ikone aus einem Land, das hatten wir noch nicht in unserem Podcast, lieber John, aus Österreich. Mhm. ORF Radio Wien, Bernhard Bernie Weisinger. Servus.
3: Ja, grüß euch ihr beiden. Hi.
1: Bernie, Radio Wien, guten Morgen Wien. Du bist Reporter, Moderator, Redakteur und Producer. Was macht denn am meisten Spaß?
3: Der Mix, würde ich sagen, macht am meisten Spaß. Also ich war sehr lange Reporter nur, dann war ich sehr lange nur Moderator, dann war ich sehr lange nur Morningshow-Chef. Und mittlerweile bin ich ganz happy, dass ich alles ein bisschen machen darf, weil irgendwie nur moderieren wäre man zu fad. Nur Reporter sein, wäre man auch zu fad, nur Producer sein auch, deswegen von allem ein bisschen und nichts gescheit können.
1: Aber es ist großartig. Ich habe auch das Wort Fahrt lange nicht mehr gehört. Das ist, ich auch, ja. Das ist ein Wort, das gerne auch in Wien benutzt wird. Ja. Hoffentlich nicht so oft das Wort Orsch, aber das ist.
3: Orsch? Leiwand kommt noch dazu. Leiwand ist ganz wichtig.
1: Oh, was ist das?
3: Toll, großartig. Es ist die wienerischste Form, es ist, glaube ich, das urwienerischste Wort, das es überhaupt gibt. Also, wenn du jemanden, es darf einfach niemand, kein anderes Bundesland und kein anderer Staat auf Leiwand sagen, weil es kann nur die Wiener so aussprechen. So wie bei euch,
2: Moin. Wäre das sonst kulturelle Aneignung quasi?
3: So in etwa.
2: So in etwa.
3: Wir Wiener sind da ein bisschen pickelig.
2: Ja, ich habe tatsächlich mal gehört, dass die Wiener, berichtige mich, wenn ich falsch bin, aber sie bestehen auch drauf, Wiener zu sein und nicht Österreicher. Ist das so?
3: Ah ja, absolut, absolut.
2: Tatsächlich.
3: Also es klingt dann immer so ein bisschen überheblich, gell? Aber wenn du in Wien geboren bist und in Wien aufgewachsen bist und in Wien lebst, glaubst halt schon, du bist ein bisschen besser als der Rest von Österreich. Ich glaube, das ist schon auch so ein bisschen, also ich war jetzt ja schon ein paar Mal in Hamburg und ich liebe diese Stadt, ja, weil sie, finde ich, mit Wien wahnsinnig viel gemeinsam hat. Weil der Hamburger, die Hamburgerin, glaube ich schon auch so ein bisschen das Gefühl hat, ein bisschen besser als der Rest von Deutschland zu sein.
1: Nein, und das freut mir. Das Gefühl haben wir nicht, das ist so.
2: Ja. Siehst du merkst auch, dem John ist einfach das in die Wiege gelegt, immer ja sich nicht unbedingt größer zu machen, als er ohnehin schon ist.
1: Also ist doch klar, jede andere Stadt als Hamburg ist fad. Ne? Bleiben wir mal bei dem offiziellen Wording hier. Bernie, ihr, unsere Hörer, werdet viel Nektar saugen aus diesem Podcast, denn Bernie hat natürlich super Tipps für eure nächste Wien-Reise. Und die haben wir für euch jetzt ja auch quasi mit eingebaut in Sätze, die wir beginnen. Und du beendest sie, Bernie. Das ist das zukunftslose Konzept dieser Show. Wenn du, Bernie, deinen Gästen, die noch nie in Wien waren, zeigen willst, wo Wien wirklich typisch Wien ist, dann zeigst du ihnen.
3: Das ist, finde ich, relativ einfach. Dann geht man eine Runde in der Innenstadt spazieren, so rund ums Parlament, rund um am Hof, rund um den Stephansdom. Es ist zwar natürlich total abgedroschen und Klischee Wien, aber das macht's halt aus, weil ich kenne wenige Städte auf der Welt, Rom vielleicht noch und natürlich Hamburg, wo man auf so kompakter Fläche so viel Geschichte und so viel Wienerisches hört. Da ist der Wiener Fiakerfahrer genauso dabei, der permanent vom Fiaker runterschimpft wie ein Rohrspatz, die Super Snobs, die durch die Innenstadt flanieren und glauben, sie sind die schönsten und größten der Welt, Bauarbeiterin aus dem 20. Bezirk, der sich um 9 gepflegtes, dritte Bier so circa aufmacht.
1: Also ich liebe ja Wien, durfte schon ein paar Mal dort sein und wie heißt nochmal dieses Café? Irgendwas mit Kamel.
3: Zum Schwarzen Kamel.
1: Zum Schwarzen Kamel.
3: Wobei, also da muss man schon auch sagen, das ist halt was, das sind dann so die, also ich weiß nicht, ob es das bei euch auch gibt, aber bei uns sind es die Superbobos, sind dort unterwegs. Also qualitativ, ich hoffe, ich setze mich jetzt nicht in die Nessel und es hört keiner vom Schwarzen Kamel zu. Es gibt Besseres, finde ich, qualitativ. Wenn du dort sitzt, willst du gesehen werden und das funktioniert auch, weil du bist mitten in der Innenstadt, aber jetzt rein so von den Brötchen und vom Kaffee, gibt's schon viel coolere Kaffeehäuser in Wien. Aber das Schwarze Kamel ist eine Institution, das gibt's, weiß nicht, glaube ich, seit knapp 200 Jahren oder so.
1: Ja, fast so lange, wie es die Dauerwelle gibt. Und das ist natürlich auch total mega schade, weil eigentlich wollte das Schwarze Kamel für uns hier bei uns für mehrere tausend Euro noch gerade Werbung schalten. Ja. Gut, das Thema ist jetzt durch.
2: Danke, Bernie.
3: Schwarze Kamel ist ein großartiges Kaffeehaus übrigens, wollte ich noch dazu sagen. Gibt's einen großartigen Kaffee.
1: Ja, dann sag uns, wo gehst du denn hin? Also wo trifft man denn den Bernie? Wo gehst du hin? Wo würdest du sagen, da gibt es den besten Kaffee, da habe ich die nettesten Menschen aus Wien?
3: Den besten Kaffee, den nettesten Menschen aus Wien? Eigentlich in den Grätzeln in Wien. Also es hat sich in den letzten 10 Jahren in Wien, was so die Kaffeehausmentalität angeht, wahnsinnig viel getan. Und Gott sei Dank sind wir von diesen großen amerikanischen Firmen, gibt es natürlich auch noch immer, aber von denen ein bisschen weggekommen. Und es machen jetzt ganz viele, ich sage jetzt einmal ehemaligen oder noch immer BOKU-Studenten, Bodenkulturstudenten, Kaffeehäuser auf und kleine Cafés auf mit 6, 7, 8 Tischen, wo halt in Wien Kaffee geröstet wird, noch so richtig, die rösten halt im Hinterzimmer.
2: Schön.
3: Und machen da dann halt einen Espresso, der natürlich nicht ganz mit Rum vergleichbar ist, aber schon sehr nah rankommt. Also ist echt gut. Ich würde nicht in diese klassisch abgedroschenen Risiken ins Café Zentral und ins Café Europa und so weiter, würde ich als Tourist nicht gehen, sondern ich würde mir so ganz kleine Buden suchen. Dort ist meistens, finde ich, ein bisschen besser.
2: Mhm. Ja, Bernie, du bist ja als Radiomensch, Moderator, Redakteur, haben wir alles gerade schon erfahren von dir. Du liebst alles und vor allem liebst du das Reden. Das ist ja quasi dein täglich Brot. Beende bitte folgenden Satz, Bernie. Das erste Mal darüber nachgedacht, mit Reden mein Geld zu verdienen, habe ich.
3: Das ist relativ einfach, weil ich habe es gestern erst wieder mit jemandem besprochen. Wann lernt man reden? Mit 2 oder 3, schätze ich. Und ich dachte immer, ich werde Sportreporter. Gott sei Dank bin ich es nicht geworden. Aber ich habe meinen Eltern als Österreicher, bist du, das ist mir natürlich jeder Skifahrer verrückt. Mhm. Und ich habe meinen Eltern bei den Skirennern den Ton weggedreht und habe sie dann mitkommentiert.
2: Sicher.
3: Und meine Mama hat damals schon gesagt, um Gottes Willen, das wird anstrengend, das wird wirklich anstrengend. Und dann hat sie irgendwie nicht mehr aufgehört. Ja? Also ich habe dann zwar noch so versucht, eine andere wirtschaftliche Karriere zu machen, habe aber gemerkt nach ganz, ganz kurzer Zeit, das ist nicht meins und bin so wirklich wie ins kalte Wasser gesprungen und habe mir gedacht, jetzt probiere ich irgendwas. Habe eine Sprecherausbildung gemacht und bin dann zu einem kleinen lokalen Radiosender in Wien gegangen, ohne Vorstellungstermin, ohne Bewerbung und habe gesagt, grüß Gott, hier bin ich, ich möchte Radio machen. Dann war ich mal 1,5 Jahre Promotion Boy. Und dann ist das halt irgendwie ein bisschen gewachsen. Das ist jetzt auch schon, ich schätze mal so 1, 2 Wochen oder vielleicht auch 3 Jahrzehnte her.
1: Ja. Aha. Aber auf jeden Fall ein spannender Weg und du bist ja auch so jemand, der sich nie leer redet. Ne? Also du bist so, wir haben, bevor wir den Podcast aufgezeichnet haben, hatten wir 4 Stunden technische Probleme. Wir haben gesagt, erzähl doch mal was und du hast 4 Stunden durchgeredet.
3: Das ist richtig geil. Da kommt mir eines sehr zugute. Ich darf seit über 10 Jahren in Österreich die österreichischen Ironman-Rennen moderieren. Also ja, cool. Ironman 3,8 Kilometer schwimmen, 180 Kilometer Radfahren und 42,2 Kilometer laufen.
2: Wahnsinn.
3: Das heißt, Moderationsbeginn 4.10 Uhr circa, mit Einchecken in die Wechselzone, Moderationsende am Tag drauf um 1.30 Uhr circa. Und wir sind zu dritt und da redest auch mehr oder weniger den ganzen Tag. Und das ist eigentlich das, was für dich am meisten gefragt wird bei so Dauerrednern.
2: Ja.
3: Was fällt einem da alles ein? Wie kann man so lange reden?
2: Ja,
3: ich weiß auch nicht.
2: Das kommt
1: also
2: halt, oder?
1: Iron Man, das heißt bei mir jeden Samstag. Also ehrlich.
2: Ja, natürlich. Ich habe das einmal erlebt. Ich weiß nicht, wer von unseren Hörern vielleicht das auch kennt. Da bist du irgendwo in den Ferien und möchtest dich am Buffet in deinem Hotel deiner Wahl schön schön verköstigen und bist leider Gottes, so wie ich, in Alcudia auf Mallorca vor ein paar Jahren
3: großartig.
2: Im Zafiro Palace Alcudia Hotel gestrandet, wo alle Athleten untergebracht waren.
3: Oh, ja, super. Vielleicht kennen wir uns von da schon, Stefan, weil da war ich habe auf Mallorca habe ich, ich glaube, 8-mal mitgemacht.
2: Ach, du liebes Bisschen, so. Du lebst noch. Ja. Also es war auch sehr amüsant am Morgen nach dem Ironman, wenn du die Athleten alle hast zum Frühstück laufen sehen, alle wie John Wayne, als wenn sie gerade vom Pferd gestiegen sind, keiner konnte mehr ordentlich laufen. Aber ich habe den allerhöchsten Respekt vor dieser sportlichen Leistung. Also ein Ironman oder ein Triathlon generell vereint ja alle Sportarten, die ich abgrundtief hasse.
1: Ja.
2: Also ich bin Sonntagsradfahrer, ich plansche gerne, ich gehe auch mal Also spazieren gehe ich gerne, joggen habe ich mal gemacht, aber ich bin da nicht dran hängen geblieben. Also Chapeau für jeden, der das durchzieht und da spielt auch die Zeit für mich überhaupt keine Rolle.
1: Es gibt etwas, das geht sehr schnell bei dir, Stefan. Du wirst sehr schnell müde.
2: Ja,
1: so, das, auch
2: das kann ich gut.
1: Das ist sehr sportlich.
2: Ja, das kann ich aber auch, also wirklich.
1: Wir freuen uns, wir haben bei R hier und Imsen Bernie Weisinger vom Radio Wien, ORF, hier bei uns im Podcast. Und das wird spannend. Bernie, wenn du Wien in 3 Worten beschreiben müsstest, deine Heimat, dann wäre das?
3: Leibwand, fad und geil.
1: das ist schnell.
2: Das war schnell. Das klingt wie abgesprochen.
3: Nein, gar nicht, aber es gibt einfach ein paar so Wörter, die Wien so wirklich beschreiben. Und Leiwand ist, weil Wien einfach Leiwand ist. Ja, also es gibt keine andere Stadt, mittlerweile ein bisschen Hamburg auch, aber es gibt sonst auf der ganzen weiten Welt keine Stadt, wo ich mir vorstellen könnte zu leben, außer in Wien. Wien ist einfach auch eine wirklich geile Stadt. Also ich bin jedes Mal, obwohl ich jetzt doch 46 Jahre alt bin und mehr als ein Jahr während des Studiums noch nirgends anders war, gehe ich in der Stadt spazieren, egal wo, ob das im letzten Grätzl ist oder mitten in der Innenstadt ist, und bin fasziniert, wie sehr mir Wien immer noch taugt. Und Fahrt, ja, Wien kann schon auch ganz schön Fahrt sein. Also so in dieser trüben, grauen, kalten Jahreszeit, wo nicht viel los ist, da denkst du dann auch, du liebst die Stadt, aber viel los ist da gerade nicht.
1: Sag mal, Bernie, ich jetzt den Langscheid bemühe. Ne? Klär uns kurz auf, Grätzl, was ist das?
3: Ein kleines, also Wien ist ja in 23 Bezirke aufgeteilt.
1: Ja.
3: Und da gibt es dann innerhalb eines Bezirks gibt es dann einfach ein paar Grätzl, wo man sagt, das ist halt ein ganz kleiner Teil eines Bezirks, wo Menschen, die in dem Bezirk wohnen und gerade auf einem kleinen Fleck zusammenleben, die leben halt dann in ihrem Grätzl und bewegen sich von dort meist relativ wenig raus.
2: Ah, okay. Mikrokosmos sagen wir bei uns, aber
3: genau.
2: So in dem Sinne. Mhm. Bernie, eine meiner Lieblingsfragen, wenn wir Radioleute bei uns zu Gast haben, ist, bitte beende den Satz, das peinlichste Erlebnis in einer Live-Sendung war...
3: Ich habe eine Geisterfahrermeldung gehabt in Wien, also eigentlich am Stadtrand von Wien auf der A2, der Südautobahn. Und es gibt ja Radio Wien. Wir sind Teil der großen ORF-Familie, also des öffentlich-rechtlichen Rundfunks. Mhm. Und dann gibt es noch Ö3. Ö3 ist so Radio Hamburg aus Deutschland. Mhm. Also das ist die Marktkuh. Und jetzt, wir sind zwar Schwestern oder Mama-Sohn der Sender, aber trotzdem versucht man natürlich irgendwie, es gibt dann doch immer ein bisschen Konkurrenz, und ich habe gesagt, der Geisterfahrer war auf der A2 und der A3, und ich habe gesagt, das ist, es gibt einen Geisterfahrer auf der A2 abwärts zu Ö3, und habe es aber selber nicht gemerkt und habe das Ganze noch dreimal wiederholt.
2: Oh, schön.
3: Und habe dann im Nachhinein erst mal gedacht, wieso wuchteln alle da draußen mit ihren Händen so herum? Ja, bis ich drauf gekommen bin, dass ich jetzt dreimal gesagt habe, er ist in der Abfahrt zu Ö3.
1: Ja. Großartig. Bernie, wir kommen zum krassen Gegensatz. In deinem Leben ist viel passiert. Am meisten stolz bist du auf?
3: Ich ja auf 2 Dinge in meinem... Ja, es ist... Boah, darf man echt nur eins sagen, gell, bei euch?
1: Bitte, ja.
2: Ja.
1: Außer du hast noch was in Klammern, sagen wir mal. Ne? Mhm. Das ist ein kleiner Trick.
3: Ja, ja. Also ich bin sicher stolz auf meinen allerersten Ironman, den ich gefinisht habe 2010, aber sehr, sehr stolz, klarerweise, das klingt dann sehr pathetisch und abgedroschen, aber auf die Geburt meiner Kinder.
2: Ja.
3: Das war schon faszinierend. Also es ist ein Erlebnis, das jede Frau sowieso, aber auch die Papas ganz schön prägt, finde ich.
2: Unbedingt, kann ich unterstreichen. Hab nur ein Kind, aber ich weiß genau, was du meinst.
1: Das ist ein Kind, von dem du weißt.
2: Ja. Diesen Menschen wollte ich unbedingt mal interviewen, und war dann aber doch froh, als er oder sie wieder weg war.
3: Ui, das ist schwer.
2: Ha, ich hab ihn.
3: Das ist echt schwer, ja. Wobei, nein, ich war jetzt fällt es mir ein. Also ich will jetzt gar nicht so sehr ins Politische gehen, aber ich habe für den ORF Wien und für Radio Wien vor 5 Jahren, wo dann dieses großartige Ibiza-Video aufgekommen ist aus Österreich, werden vielleicht ein paar kennen,
1: absolut.
3: Den Spitzenkandidaten von einer politischen Partei interviewt. Und sagen wir mal so, es hat jetzt nicht meine politische Couleur getroffen. Und hat man davor echt, und man weiß, dass der im Umgang mit Medien und Journalisten schwierig sein kann.
2: Mhm.
3: Und habe echt wie man auf Wiederhörst sagt, ein bisschen Schiss gehabt davor, vor dem Interview. Mhm. Und muss aber danach, also muss im Nachhinein sagen, so viel Schiss ich gehabt habe oder so viel ich mir gedacht habe, das kann sehr mühsam werden. So hochprofessionell war er, Gott sei Dank. Und deswegen war ich dann eigentlich ganz froh, wie er wieder gegangen ist, weil ich mir gedacht habe, ich weiß nicht, wie lange er diese Fassade noch aufrechterhalten hätte können.
1: Ja, Erhi und Imsen, das ist ja auch mal der ehrliche Podcast, ne? Also das muss man an dieser Stelle auch mal sagen. Schön, dass ihr immer noch dabei seid. Wir freuen uns über jede Hörerin, jeden Hörer. Und Bernie, ab und zu wird uns Erwachsenen ja vorgeworfen, wir seien kindisch. Du bist dann besonders kindisch, wenn...
3: wenn ich mit meiner Holden daheim irgendwie vorm Fernseher, also mit meiner lieben Alexandra vorm Fernseher liege,
1: ja,
3: und ich mich mit 46 Jahren immer noch über einen Pups abkugeln kann.
4: Ja,
3: sie ist das leider ist auch, immer noch so.
4: Das ist auch völlig in Ordnung. Das ist ja auch wahnsinnig komisch, zumindest für den einen von beiden.
1: Heute weht hier ein anderer Wind.
4: Ja. Ja, man sagt ja auch immer, es gibt einen Riesenunterschied zwischen Männern und Frauen. Der größte Unterschied ist, wenn die Frau sagt, Schatz, riech mal, riecht's meistens gut.
1: Ja, das stimmt.
3: Das unterschreibe ich so jetzt nicht.
4: Okay, lassen wir das doch so stehen. Ja, Bernie, du bist Vollblut-Wiener und stolz, Wiener zu sein. Und ich weiß gar nicht, ob man einem Wiener diese Frage stellen darf. Ich tue es trotzdem. Beende den Satz. Wenn ich nicht in Wien leben würde, dann käme für mich in Frage...
3: Hamburg. Sie ist jetzt, das klingt jetzt natürlich auch wie abgeschnitten.
4: Ja, das klingt jetzt.
1: Ist es auch.
3: Aber, ja. Es ist tatsächlich so. Ich glaube, ab meinem 12. Lebensjahr, ich war davor nie in Hamburg, ab meinem 12. Lebensjahr habe ich den Wunschtraum gehabt, warum auch immer. Ich wusste nicht, ich kannte nichts von Hamburg. Ich habe mich nie damit beschäftigt, aber ich habe irgendwie in mir gefühlt, ich will dort mal hin. Und dann war ich mit meiner Alexandra vor 5 Jahren das erste Mal. Und ich bin dort angekommen am Flughafen und habe mir gedacht, das ist genau so, wie ich mir es vorgestellt habe. Die Leute lässig, die Stadt großartig und es ist einfach wunderschön. Also es ist tatsächlich Hamburg. Es klingt blöd, aber es ist so.
1: Finde ich großartig. Heute übrigens, der 2. Mai, ist übrigens, die Fans werden es natürlich wissen, wenn ihr Fan seid, heute ist Harry Potter Tag. Am 2. Mai fand die Schlacht bei Hogwarts statt und führte ja dann auch zur endgültigen Niederlage von Lord Voldemort. Bernie, wenn du zaubern könntest, dann würdest du...
3: So richtig gut zaubern?
1: Ja, so ein Bernie Potter.
3: Ja, dann würde ich mir Freddie Mercury zurückzaubern.
1: Oh, cool. Das unterschreibe ich sofort.
4: Mhm.
1: Wow.
3: Der Mensch war leider der außergewöhnlichste Musiker, den ich kenne. Also ich bin Queen-Fan, seit ich denken kann. Kennt, glaube ich, wahrscheinlich 95% aller Konzertmitschnitte, die es irgendwo gibt auf Social-Media-Kanälen oder YouTube oder keine Ahnung.
1: Egal.
3: Und jedes Mal... Send shivers down my spine. Also da geht nichts drüber. Den würde ich mal zurückzaubern.
4: Durftest du ihn denn mal live erleben?
3: Na leider, das ist sich gerade nicht ausgegangen. Also Wembley 86 wäre ich 7 gewesen, das wäre schon was gewesen. Haben wir gestern erst wieder angeschaut, die ganzen 1 Stunde, 1 Stunde 48. Aber leider nein.
1: Ja. Du, also schöner kann man diesen Podcast nicht beenden als mit einem der größten Sänger aller Zeiten, mit Freddie Mercury. Wir sagen auf jeden Fall vielen Dank nach Wien. Bernie Weisinger von Radio Wien, ORF. Und auch heute findet diese Show ein Ende mit, ihr kennt sie natürlich, mit den 8 Worten meines lieben Podcast-Partners Stefan.
4: Und wieder einen Tag näher an der Rente.
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5: Ich bin Jan-Henner Reitze. Innerhalb der Bundesregierung aus Union und SPD gibt es Streit um zentrale Reformen. Das Vertrauen in der Bevölkerung nimmt nach Umfragen immer weiter ab. Vor diesem Hintergrund kommen intern Appelle an die Parteispitzen zusammenzufinden, teils mit deutlichen Worten, zum Beispiel vom Vorsitzenden der christlich-demokratischen Arbeitnehmerschaft Dennis Radke, der im Spiegel fordert, bekommt endlich den Hintern hoch, reißt euch zusammen und konzentriert euch darauf, was wirklich wichtig ist.
6: Vertreter des konservativen Seeheimer Kreises in der SPD fordern im Spiegel, die Vernünftigen müssten jetzt lauter werden. Momentan würden die Lautesten und Schrillsten die Wahrnehmung der Koalition bestimmen. Und vom CDU-Arbeitnehmerflügel heißt es, Kompromisse seien nichts Schlechtes. Immerhin, die Koalition hat jetzt angekündigt, bis zur Sommerpause bei zentralen Reformthemen liefern zu wollen. Diana Kramer, Nachrichtenredaktion.
5: Beim Besuch von US-Präsident Donald Trump in China bei Präsident Xi Jinping haben beide Seiten ihr Interesse betont, den Iran-Krieg endgültig zu beenden, auch damit die Straße von Hormuz wieder geöffnet wird. Mit Blick auf Taiwan, das von China beansprucht wird, soll Xi eine Warnung vor Einmischung in Richtung Trump formuliert haben. Ein weiteres Thema, auch heute am zweiten Tag der Reise, sind die wirtschaftlichen Beziehungen. Wer am heutigen Brückentag einkaufen gehen möchte, könnte vor verschlossenen Türen stehen. Bundesweit gibt es Warnstreiks im Handel. Die Gewerkschaft Verdi will damit in den laufenden Tarifverhandlungen Druck machen und ein besseres Angebot von Arbeitgeberseite.
7: Verdi spricht sogar von vergifteten Angeboten. Die Arbeitgeber bieten bisher nur kleine Lohnerhöhungen in zwei Schritten. Verdi fordert dagegen deutlich mehr, und zwar 7% mehr Lohn, mindestens aber 225 Euro zusätzlich im Monat. Der Handelsverband hält dagegen. Er verweist auf die aktuell schwierige wirtschaftliche Lage und sieht daher kaum Spielraum. Deshalb sind heute in mehreren Städten Warnstreiks und Kundgebungen geplant, unter anderem in Hamburg, Dortmund und Stuttgart. Zoe Tassovali, Nachrichtenredaktion.
5: Zum Fußball. Die Frauen vom FC Bayern München haben das Double perfekt gemacht. Nach der Meisterschaft gewannen sie auch den DFB-Pokal. Im Finale in Köln schlug das Team den VfL Wolfsburg mit 4:0. Das Wetter, die Vorhersage des Deutschen Wetterdienstes. In der Nordhälfte ist der Himmel verbreitet klar. Im Westen und Süden ziehen weiter Wolken und Schauer durch. In den Alpen kann es auch schneien. Die Tiefstwerte 7 bis 0 Grad. Stellenweise kann es frostig sein. Der Tag startet im Norden mit Auflockerungen, sonst wechselnde Bewölkung mit neuen Schauern und Graupelgewittern. Die Temperaturen erreichen 11 bis 17 Grad. Die Aussichten, es wird zunehmend langsam freundlicher und wärmer, im Westen dagegen noch eher weiter wechselhaft.
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0: Und heute Folge Nummer 4 mit Steffi Sommer, Fitnesstrainerin und stellvertretende Vorsitzende für Veranstaltungen beim Sportverein Kirchdorf an der Iller. Hi.
2: Hi Michi, grüß dich.
0: Steffi, gleich Thema, eine Veranstaltung hast du ins Leben gerufen für den Sportverein, ist auch richtig beliebt, findet immer an einem Freitagabend statt, zweimal im Jahr. Und wir sprechen noch davor über Ehrenamt an sich. Für dich auch persönlich. Was bedeutet es für dich, ehrenamtlich tätig zu sein für deinen Heimatverein?
2: Ja, es macht mir sehr viel Spaß, wenn man was bewegen kann, wenn man sieht, es kommt bei den Leuten an. Ja, wenn man in der Gruppe mit anderen Menschen arbeiten kann, Hand in Hand, und man sieht einfach den Teilnehmern oder den Sportlern gefällt's.
0: Und bei dir passt es ja auch, du bist ja hauptberuflich auch sportlich tätig, oder?
2: Nein, nicht ganz. Hauptberuflich habe ich einen Bürojob, bin im Büro tätig und habe mir dann irgendwann als Ausgleich, ja.
0: Ich wollte gerade sagen, der Ausgleich.
2: Genau, den Sport gesucht und habe dann, ja, wie wir in der ersten Folge schon erwähnt haben, verschiedene Trainerlizenzen gemacht und habe mich dann da auch nebenher selbstständig gemacht.
0: Und das meine ich selbstständig, bist du sozusagen auch als Fitnesstrainerin, war aber auch ein Weg dahin. Man muss da heutzutage schon auch einige Prüfungen absolvieren, um das überhaupt machen zu können. Wie schaut denn so dein Weg aus?
2: Ich habe meine erste Fortbildung oder meine erste Lizenz damals in München gemacht, bei der Akademie für Sport und Gesundheit. Habe da Group Fitnesstrainerin gemacht, ja, und bin dann ein paar Wochenenden nach München gefahren. Mhm. Habe da den Theorieteil gelernt, habe den Praxisteil gelernt und in beiden Teilen dann eben auch eine Prüfung abgelegt. Klar, man muss viel Zeit investieren, aber für was man gerne macht, lohnt sich das auf jeden Fall.
0: Ich denke, du kannst dir das auch nicht mehr ohne vorstellen.
2: Nein, definitiv nicht.
0: Also Fitness ist dein Ding und jetzt kommen wir zu einer Veranstaltung, die hast du konzipiert, du hattest die Idee und setzt das Ganze jetzt auch erfolgreich um. Das ist der
2: Friday for Fitness, genau.
0: Hier in Kirchdorf an der Iller. Wie kam die Idee bei dir? Was für einen Moment hast du gedacht, hey, das machen wir?
2: Ich finde den Friday for Fitness eine tolle Möglichkeit, Teilnehmern die Chance zu geben, mal Kurse zu besuchen, zu gucken, ist das eine Sportart, die mir zukünftig gefallen könnte, und einfach mal stundenweise da reinzuschnuppern, ohne dass man gleich, keine Ahnung, sich längerfristig an einen Kurs bindet. Und mir war es einfach wichtig, dass viele Menschen von jung bis alt, also wir bieten Kurse für Kinder an, für Erwachsene, für Senioren, für Männer, für Frauen, also für jeden ist was dabei. Genau, und mir war es einfach wichtig, dafür jemand oder für die Teilnehmer einen Tag zu schaffen, wo sie gemeinsam Sport machen können, neue Kurse sich angucken können und ja.
0: Und von der Umsetzung her jetzt in so einem Verein wie im SVK, ehrenamtlich kam das irgendwie bei einer Vorstandssitzung zustande, dass du gesagt hast, das willst du machen, oder bei einem Glas Sekt mit der Geschäftsführerin, oder wie lief das?
2: Ich bin ja jetzt circa seit einem Jahr stellvertretende Vorsitzende für das Thema Veranstaltungen, und ich habe mir für mich da meine Gedanken gemacht, was kann ich denn für Veranstaltungen in den Verein bringen? Und da kam mir dann irgendwann die Idee, diesen Friday for Fitness ins Leben zu rufen. Bin dann mit meiner Idee direkt in die nächste Vorstandssitzung marschiert und ja, alle im Team waren soweit begeistert und ich durfte loslegen.
0: Da ist auch ein Programm noch geboten neben dem Sport.
2: Genau. Wir haben immer diverse kleinere Firmen da, die ihre Produkte präsentieren. Wir bieten ein bisschen was zu essen, natürlich gesundes Essen, ganz wichtig. Und einfach ein Rahmenprogramm drumherum, dass sich die Sportler oder die Teilnehmer auch untereinander austauschen können in den Pausen.
0: Der Friday for Fitness, wie oft findet der im Jahr statt?
2: Wir bieten immer zweimal im Jahr den Friday for Fitness an, meistens im März und im September.
0: Und die aktuellen Termine, die gibt es auch auf sportverein-kirchdorf.de. Und man wird natürlich auch informiert über Facebook, Instagram, Social Media mäßig ist ja auch einiges los. Und das ist natürlich dein Verdienst auch als stellvertretende Vorsitzende Veranstaltungen. Das ist das Ehrenamt, für das du tätig bist beim SVK und als Sport- und Fitnesstrainerin auch unterwegs für ziemlich alle Altersgruppen, kann man sagen, denn du machst auch Kinder-Yoga.
2: Wir haben das gemerkt, dass es in unserer Eltern-Kind-Turnstunde ganz gut ankommt. Man würde es nicht denken, dass Vierjährige Spaß an Yoga haben, aber tatsächlich, die machen ganz toll mit.
0: Die machen es wahrscheinlich besser als die Alten, oder?
2: Ja, zum Teil.
0: Also das ist auch ein spannendes Thema. Yoga insgesamt, auch im Trend, probieren immer mehr aus, wo eigentlich so mit Fitness oder insgesamt mit Sport wenig am Hut hatten. Was glaubst du, warum ist es momentan so beliebt, Yoga?
2: Ich glaube, dass wir alle in einer sehr, sehr hektischen und stressigen Zeit leben und uns das alle mittlerweile sehr, sehr schwer fällt, immer mal wieder runterzukommen. Und ich denke, gerade bei Yoga oder Pilates hat man einfach mal die Möglichkeit, durchzuatmen und ja, mal wieder runterzukommen. Und deswegen denke ich, ist das bei so vielen beliebt.
0: Erste Yoga-Stunde, wenn man es noch nicht ausprobiert hat, wenn man die noch vor sich hat, was lernt man da in der Regel oder was macht man da für Übungen?
2: Also ich kann dir jetzt die Kinder-Yoga-Übungen sagen. Wir machen da die Kobra oder den herabschauenden Hund und das kommt immer bei den Kindern ganz gut an. Ansonsten bin ich bezüglich Yoga nicht die perfekte Ansprechpartnerin. Ich bin eher in den Powerkursen zu Hause.
0: Und bei den Powerkursen, wenn wir uns das nochmal ganz kurz auch mal so ein bisschen bildlich vorstellen, wenn du so einen neuen Powerkurs gibst zum allerersten Mal, dann hast du da ja auch eine gewisse Vorbereitung. Wie schaut die aus? Wie bereitest du dich auf so einen Kurs vor, bis der steht und bis du den dann letztendlich mit vielen, vielen Menschen, die da Bock drauf haben, machen kannst?
2: Das fängt zu Hause an, dass man sich überlegt, wie mache ich dann das Warm-up, die Einleitung, damit ich in den Kurs reinkomme, wie beschreibe ich dann gewisse Übungen, dass die Teilnehmer die Übungen richtig ausführen. Und dann ist es halt mir persönlich immer wichtig, dass ich einfach ein Ganzkörper-Workout mache, gegenspielige Muskulatur trainieren, also nicht nur den Bauch trainieren, sondern es ist auch immer wichtig, auch den Rücken zu trainieren. Und da muss man sich halt dann überlegen, okay, welche Übungen baue ich denn in diese Stunde mit ein?
0: Das finde ich gut, wenn es ganzheitlich ist. Ich brauche sowohl Bauch- als Rückentraining. Danke dir und weiterhin viel Spaß und bis zum nächsten Mal.
2: Gerne, Michi. Bis bald.
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1: Ich bin Jan-Henner Reitze. Beim Besuch von US-Präsident Donald Trump in Peking hat Chinas Staatschef Xi Jinping seine Hilfe angeboten, um eine Lösung in Sachen Iran-Krieg zu finden. So hat es zumindest Trump im US-Fernsehen gesagt.
2: In Peking gibt's viel Einigkeit, vor allem auch über freie Schifffahrt in der Straße von Hormuz. Trump versicherte im Interview auf Nachfragen, dass Xi wirklich gesagt habe, dass er gerne helfen würde bei einer Einigung im Iran-Krieg und bei der Öffnung der wichtigen Meerenge. China gilt als wichtigster Importeur von iranischem Öl und ist deswegen auch besonders an einer Öffnung der Handelsstraße interessiert. Die US-Regierung betont aber, dass man China nicht um irgendetwas gebeten habe. Allerdings habe Trump die Iran-Thematik zur Sprache gebracht. Tina Eck, USA.
1: Heute geht es bei weiteren Gesprächen unter anderem um die wirtschaftliche Zusammenarbeit. Die Bundesregierung aus Union und SPD ringt um Reformen, während die Zustimmung in der Bevölkerung in Umfragen schwindet. Altbundeskanzlerin Angela Merkel ruft dazu auf, die Arbeit der Bundesregierung fair zu bewerten. Merkel sagte dem Fokus, die Regierung sei nicht tatenlos und die Herausforderungen seien mit Ukraine und Iran-Krieg groß. In der Ukraine hat das oberste Antikorruptionsgericht Untersuchungshaft gegen den früheren ukrainischen Präsidialamtschef Andrei Jermak angeordnet. Er war lange der wichtigste Mann in der Ukraine nach Präsident Volodymyr Zelensky.
3: Der wegen Geldwäschevorwürfen nun inhaftierte Andrei Jermak war bis zu seinem Rücktritt im November maßgeblich auch an den Friedensverhandlungen beteiligt und galt als zweitmächtigster Mann in Kiew. Teile der Machtelite und ranghohe Beamte stehen schon lange im Ruf, sich im Zuge des Krieges zu bereichern. Die Ukraine gilt trotz Reformen noch immer als einer der korruptesten Staaten überhaupt. Präsident Zelensky hat der Europäischen Union im Streben um eine Mitgliedschaft den Kampf gegen die Korruption zugesichert. Aus Moskau, Ulf Mauder.
1: In Berlin und Hamburg hat es am Vatertag Demonstrationen gegen sexualisierte Gewalt an Frauen gegeben. Dazu aufgerufen hatten Männerinitiativen. Eine Forderung an Männer, nicht wegschauen, wenn es im Umfeld zu sexistischem Verhalten kommt. Am Brandenburger Tor in Berlin protestierten nach Polizeiangaben 800 Menschen. Die Veranstalter sprachen von 3.500 Teilnehmenden. Das Wetter, die Vorhersage des Deutschen Wetterdienstes. In der Nordhälfte ist der Himmel verbreitet klar, im Westen und Süden ziehen weiter Wolken und Schauer durch. In den Alpen kann es auch schneien. Die Tiefstwerte 7 bis 0 Grad, stellenweise kann es frostig sein. Der Tag startet im Norden mit Auflockerungen, sonst wechselnde Bewölkung mit neuen Schauern und Graupelgewittern. Die Temperaturen erreichen 11 bis 17 Grad. Die Aussichten, es wird zunehmend langsam freundlicher und wärmer.